0: aus Wicker und Rogers, dass der Schritt, das Risiko berge, das falsche Signal an Kreml-Chef Putin zu senden. Aus der Nachrichtenredaktion Ulrike Ufer.
1: Beide zeigten sich so wörtlich sehr beunruhigt über die Ankündigung des Pentagons, US-Soldaten möglicherweise auch aus anderen europäischen Ländern abzuziehen. Wicker und Rogers betonten zudem, dass Deutschland den Forderungen ihres Parteifreundes Trump nach höheren Verteidigungsausgaben nachgekommen sei. Zudem lasse Berlin US-Flugzeuge im Iran-Konflikt Stützpunkte und den deutschen Luftraum nutzen. Unterdessen wollen die USA nach den Worten von Trump ihre Truppenpräsenz in Deutschland über die bereits angekündigte Zahl hinaus herunterfahren. Weitere Details nannte der Präsident zunächst nicht.
0: In der Diskussion um die künftige Finanzpolitik der Bundesregierung hat Bayerns Ministerpräsident Söder neue Schulden eine Absage erteilt. Zugleich forderte der Regierungschef in der Bild am Sonntag weitreichende Steuersenkungen. Söder lehnte es trotz der schwierigen Haushaltslage ab, die Schuldenbremse aufzuweichen. Stattdessen verlangte der Ministerpräsident, den Solidaritätszuschlag endgültig abzuschaffen und den Mittelstand zu entlasten. Die Bundesregierung hatte zuvor die Eckpunkte für den Haushalt 2027 beschlossen. Trotz geplanter Einsparungen und Kürzungen soll die Neuverschuldung im Kernetat deutlich ansteigen. In der Fußball-Bundesliga hat Bayer Leverkusen im Kampf um die Champions-League-Plätze 3 wichtige Punkte geholt. Gegen Leipzig gewann die Werkself mit 4:1. Aus der Sportredaktion Stefanie Lavoie.
2: Dreimal Schick sowie Teller erzielten die Tore für Leverkusen. Baumgartner schoss den Ehrentreffer für Leipzig. Einer Sensation nahe war Heidenheim in München. Der Tabellenletzte führte beim ersten 3:2 und kassierte kurz vor Abpfiff noch den Ausgleich. Hoffenheim und Stuttgart trennten sich ebenso 3:3. Ein großer Schritt Richtung Klassenerhalt gelang dem HSV mit dem 2:1 bei der kriselnden Frankfurter Eintracht. Werder Bremen indes rutschte nach dem 1:3 gegen Augsburg auf Rang 15 ab. Union Berlin und Köln vergaben beim 2:2 den Matchball zur Rettung.
0: Und in Liga 2 hat Schalke 04 mit 1:0 gegen Düsseldorf gewonnen und kehrt damit in die erste Liga zurück. Das waren die Nachrichten. Das Wetter in Deutschland. Im Westen und Norden Schauer und Gewitter, Tiefstwerte 15 bis 3 Grad. Am Tage zwischen Lausitz und östlichem Oberbayern sonnig. Im Nordwesten Schauer und Gewitter 16 bis 30 Grad. Am Montag örtlich Schauer und Gewitter, im Südosten und Norden Aufheiterungen 12 bis 26 Grad. Es ist 2:03 Uhr.
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4: 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Wir feiern in dieser langen Jazznacht heute 2 100-Jahr-Jubilare. Miles Davis und John Coltrane. In den nächsten 2 Stunden noch einmal vor allem Miles Davis mit Aufnahmen von unseren Kolleginnen und Kollegen aus der EBU. Der European Broadcasting Union. Viele kennen diese Rundfunkvereinigung wahrscheinlich als Organisatorin vom Eurovision Song Contest seit 1956. Zum 70. Mal findet der in diesem Jahr statt. Die EBU ist aber zum Beispiel auch ein weltweites Netzwerk zum Austausch von Konzertmitschnitten öffentlich-rechtlicher Rundfunkstationen. In den kommenden 2 Stunden können wir so deshalb hören, wie Miles Davis 1971 im damals noch jugoslawischen Belgrad und 1984 im finnischen Pori geklungen hat. Zuerst aber nicht Miles, sondern Ralph. Ralph Towner, der vor ein paar Monaten verstorbene Gitarrist. 1992 bei den Ludwigsburger Jazztagen hatte er auch den Miles Davis-Klassiker Nades im Programm.

Nardis, eine Miles-Davis-Komposition von 1958. Zum Klassiker geworden, kann man sagen. Es gibt jedenfalls einige Coverversionen und Interpretationen von anderen, wie hier eben von Ralph Towner. Im Januar ist der US-amerikanische Gitarrist in Italien gestorben. Berühmt geworden wahrscheinlich vor allem durch die Erfolge seiner Band Oregon. Hier haben wir Ralph Towner solo gehört in einer Aufnahme von den Ludwigsburger Jazztagen 1992. Mit seinem Septett war Kollege Miles Davis gut 20 Jahre vorher in Europa unterwegs und mit einem ganz neuen Sound. Anfang der 1970er Jahre war der Trompeter in seine Electric Phase eingetreten. Angezündet von der Groove- und Energiewelt des Rock und des Funk und begeistert von den neuen Möglichkeiten der Klanggestaltung mit elektrifizierten und elektronischen Musikinstrumenten. So war nicht nur Saxophonist Gary Bartz damals mit auf Tournee, sondern auch Keith Jarrett an Fender Rhodes und E-Piano. E-Bassist Michael Henderson, den Miles Davis gerade von Stevie Wonder abgeworben hatte, und drei Schlagzeuger bzw. Percussion-Spieler, Nduku Chancellor, Don Elias und James Mutuma. Und er selbst, Miles Davis, performt hier mit Effektgeräten wie einem Wah-Wah-Pedal. Das dehnt seinen Trompetensound in ganz, ganz andere Sphären. Am 26. Oktober 1971 tritt die Miles Davis Group im Rahmen der Newport Festival Tour Europa in Belgien auf, im Palais des Beaux-Arts Brüssel. Wir hören daraus jetzt die ersten Programmtitel, die Miles Davis Eigenkompositionen Honky Tonk, What I Say, Wayne Shorter's Sanctuary und zu Beginn gleich Joe Zawinul's Direct.

Wayne Shorter, Sanctuary, das Miles Davis Septet 1971 live in Brüssel. Auf ihrer mehrwöchigen Europa-Tour bereisen die Musiker damals viele Orte, spielen beim Jazzfest Berlin, in Turin, in Wien, in Oslo. Viele dieser Konzerte werden damals auch von den örtlichen Rundfunkstationen mitgeschnitten, auch das in Belgrad. Dort macht die Band am 3. November 1971 Station für einen Abend im Dom Sindicata. Im Rückblick ein eher ungewöhnlicher Ausflug in den europäischen Ostblock. Aber es gab ihn eben, den kulturellen Austausch zwischen den USA und dem damaligen Jugoslawien. So schreibt die heutige Musikredakteurin vom Serbischen Rundfunk: Wir sind als eine Art Pufferzone gesehen worden zwischen Osten und Westen, offen für Einflüsse von beiden Seiten. Das Miles Davis Septet im Herbst 1971, also auch in Belgrad. Die Titelliste ist übrigens dieselbe wie eben noch in Brüssel. Wir steigen deshalb jetzt direkt in den zweiten Teil des Konzerts ein. Dramaturgisch der ruhigere Part, mit weiten Bögen, relaxteren Grooves und eher sparsamen Soli. Gary Bartz, Saxophon, Keith Jarrett, Keys, Michael Henderson, Bass, Ndugu Chancellor, Schlagzeug, Don Elias und James Mutume, Percussion. Und der Bandleader Miles Davis an der Trompete.

Das Miles Davis Septett 1971 in Belgrad. Mit Miles Davis an der Trompete, Gary Bartz am Saxophon, Keith Jarrett an den Tasten, Michael Henderson am Bass, Ndugu Chancellor am Schlagzeug, Don Elias und James Mutume an den Perkussionsinstrumenten. Wir haben sie gehört mit dem zweiten Teil ihres Programms für die Newport Festival Tour durch Europa. Mit den Miles Davis Kompositionen It's About That Time, Yes to Now, Funky Tonk und am Ende kurz noch einmal Wayne Shorters Sanctuary. ARD Jazz, die Nacht, heute unter dem Motto Legenden Relive. Und um die Legende Miles Davis geht es jetzt auch noch bis zu den 4 Uhr Nachrichten. Nachdem er von Mitte der 1970er bis Anfang der 1980er Jahre nicht öffentlich aufgetreten war oder neue Studioalben herausgebracht hatte, startet er dann noch einmal oder wieder einmal, kann man sagen, komplett neu durch. Für seine Bands engagiert Miles jetzt vorzugsweise Musiker, von denen er annimmt, dass sie auch bei jungen Leuten gut ankommen. So wie den jungen Bassisten Daryl Jones. Immer wieder lässt er sich auch Tipps geben von geschätzten Mitmusikern, wie zum Beispiel seinem Schlagzeuger Al Forster. Mit ihm arbeitet er schon einige Jahre, zu ihm hat er ein sehr großes Vertrauensverhältnis. Beim Festival Pori Jazz im südwestlichen Finnland tritt Miles Davis wieder mit einem Septett auf. Neben ihm, Daryl Jones und Al Forster, sind John Scofield an der Gitarre dabei, Bob Burke am Saxophon, Bobby Irving an den Tasten und Steve Thornton an der Perkussion. Im Netz finden kann man auch die Fernsehübertragung einer Pressekonferenz mit ihm damals. Miles Davis Kaugummi kauend im Blitzlichtgewitter vor dem Mikrofon, mit Ledermütze und Lederjacke, goldener Kette, vor ihm ein Sträußchen roter Rosen, hinter ihm ein Samtvorhang. Er wird hier als ein Star inszeniert und ergibt sich wie ein Star. Gelangweilt von den Fragen der finnischen Journalisten und wahnsinnig cool. Später auf der Bühne ein anderer Style. Weißer Blouson, weiße Schirmmütze, gestreifte Hosen, Sonnenbrille. Er ist nicht Bandmitglied, sondern Bandleader. Ganz klar gibt Miles Davis den Ton auf der Bühne an, auch wenn er gerade nicht spielt. Dirigiert mit Blicken die Dynamik, die er haben möchte, den Groove, den coolen Sound. Neben Eigenkompositionen hatte er damals auch Cyndi Laupers Time After Time im Programm. Einen Pop-Erfolg, der in diesen Jahren durch ihn auch zu einer Art Jazz-Standard wird. Und genau diese Stelle des Konzerts möchte ich, auch wenn sie alles andere als perfekt klingt, jetzt spielen. Miles Davis live am 13. Juli 1984 bei Pori Jazz. Mitgeschnitten damals vom finnischen Rundfunk.

Time After Time von Cyndi Lauper in einer Live-Miles-Davis-Version von 1984 beim Festival Pori Jazz in Finnland. ARD Jazz, die Nacht, heute zu den 100-Jahr-Jubiläen von Miles Davis und John Coltrane. Archivaufnahmen von dem Saxophonisten aus Baden-Baden und Stuttgart hören wir gleich im letzten Drittel der Sendung. Bis zu den Nachrichten eine Aufnahme von 1994, So What? Mit dem Michel Petrucciani Trio und dem Quatuor Graffiti, aufgenommen 1994 im Ludwigsburger Veranstaltungsort Scala.

0: Thank you. The Graffiti String Quartet. Vincent Pagliarin, Nicolas Krasik, Pierre Lemarchand.
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2: Um 4 Uhr mit Gabriela Kühne. Zwei führende Republikaner haben den angekündigten Teilabzug von US-Truppen aus Deutschland kritisiert. In einer gemeinsamen Erklärung warnten die Vorsitzenden der Verteidigungsausschüsse in Senat und Repräsentantenhaus, Wicker und Rogers, dass der Schritt das Risiko berge, das falsche Signal an Kreml-Chef Putin zu senden. Aus der Nachrichtenredaktion Ulrike Ufer.
3: Beide zeigten sich so wörtlich sehr beunruhigt über die Ankündigung des Pentagons, US-Soldaten möglicherweise auch aus anderen europäischen Ländern abzuziehen. Wicker und Rogers betonten zudem, dass Deutschland den Forderungen ihres Parteifreundes Trump nach höheren Verteidigungsausgaben nachgekommen sei. Zudem lasse Berlin US-Flugzeuge im Iran-Konflikt Stützpunkte und den deutschen Luftraum nutzen. Unterdessen wollen die USA nach den Worten von Trump ihre Truppenpräsenz in Deutschland über die bereits angekündigte Zahl hinaus herunterfahren. Weitere Details nannte der Präsident zunächst nicht.
2: In der Diskussion um die künftige Finanzpolitik der Bundesregierung hat Bayerns Ministerpräsident Söder neuen Schulden eine Absage erteilt. Zugleich forderte der Regierungschef in der Bild am Sonntag weitreichende Steuersenkungen. Söder lehnte es trotz der schwierigen Haushaltslage ab, die Schuldenbremse aufzuweichen. Stattdessen verlangte der Ministerpräsident, den Solidaritätszuschlag endgültig abzuschaffen und den Mittelstand zu entlasten. Die Bundesregierung hatte zuvor die Eckpunkte für den Haushalt 2027 beschlossen. Trotz geplanter Einsparungen und Kürzungen soll die Neuverschuldung im Kernetat deutlich ansteigen. In der Fußball-Bundesliga hat Bayer Leverkusen im Kampf um die Champions-League-Plätze 3 wichtige Punkte geholt. Gegen Leipzig gewann die Werkself mit 4:1. Aus der Sportredaktion Stefanie Lavoie.
4: Dreimal Schick sowie Teller erzielten die Tore für Leverkusen. Baumgartner schoss den Ehrentreffer für Leipzig. Einer Sensation nahe war Heidenheim in München. Der Tabellenletzte führte beim ersten 3:2 und kassierte kurz vor Abpfiff noch den Ausgleich. Hoffenheim und Stuttgart trennten sich ebenso 3:3. Ein großer Schritt Richtung Klassenerhalt gelang dem HSV mit dem 2:1 bei der kriselnden Frankfurter Eintracht. Werder Bremen indes rutschte nach dem 1:3 gegen Augsburg auf Rang 15 ab. Union Berlin und Köln vergaben beim 2:2 den Matchball zur Rettung.
2: Und in Liga 2 hat Schalke 04 mit 1:0 gegen Düsseldorf gewonnen und kehrt damit in die erste Liga zurück. Das waren die Nachrichten. Das Wetter in Deutschland. Am Tage zwischen Lausitz und östlichem Oberbayern sonnig, im Nordwesten Schauer und Gewitter 16 bis 30 Grad. Am Montag örtlich Schauer und Gewitter, im Südosten und Norden Aufheiterungen 12 bis 26 Grad. Am Dienstag unbeständig mit Schauern. Es ist 4:03 Uhr.
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5: 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Wir feiern in dieser langen Jazznacht heute 2 100-Jahr-Jubilare. Miles Davis und John Coltrane. Der Trompeter war nun schon ausführlich on air. In den nächsten 2 Stunden kommt jetzt auch der Saxophonist zu Gehör mit Aufnahmen aus unserem Archiv. Auch er, John Coltrane, war mit seinem Quartett in der legendären Studioreihe des Südwestfunks Jazz gehört und gesehen zu Gast. In Baden-Baden, initiiert von Joachim Ernst Behrendt. Und zwar im Dezember 1961 zusammen mit Special Guest Eric Dolphy. Gleich zu Beginn spielen die Musiker den damaligen Hit von John Coltrane, seine Interpretation des Musical-Songs »My Favorite Things«. Der ist durch John Coltrane zu einem Jazz-Klassiker geworden, einem Standard, den auch Musikerinnen und Musiker heute noch gerne auf die Bühne bringen. Wir hören ihn jetzt als Intro zum Coltrane-Original in einer Aufnahme vom Kronthaler Trio mit der Mezzosopranistin Theresa Kronthaler, Gitarrist Kalle Kalima und Bassist Oliver Potratz. Aufgenommen beim Eröffnungskonzert zum Festival Rheinvokal am 17. Juni 2023 im Rheintal-Kongresszentrum Bingen. My Favorite Things.

0: John Coltrane am Saxophon, Eric Dolphy, hier zu hören mit einem Solo an der Querflöte, McCoy Tyner am Klavier, Reggie Workman am Bass und Elvin Jones am Schlagzeug mit My Favorite Things. Gerade erst veröffentlicht auf dem gleichnamigen Album, es wurde ein großer internationaler Erfolg für John Coltrane als Solokünstler und als Bandleader. Ein paar Monate später, 1961, ist diese Aufnahme entstanden im Rundfunkstudio des Südwestfunks in Baden-Baden. Redakteur Joachim Ernst Behrendt hatte John Coltrane als einen Avantgardisten anmoderiert, genauso wie Eric Dolphy spiele Coltrane jenseits alles Erprobten. Fast ein bisschen vorsichtig moderiert Behrendt seinen prominenten Studiogast auch für den zweiten Titel an.
1: Und nun zeigt Ihnen John Coltrane, dass er bei aller Intensität und in sich Verspanntheit seiner Improvisationen auch getragene, sensible Balladen spielen kann. 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John Coltrane bläst zunächst weiter Sopransaxophon. Das ist ja nun ein Instrument, bei dem man zunächst einmal an den alten Jazz von Sidney Bechet denkt. Aber gerade auf ihn bezieht sich Coltrane. Bechet hat er immer wieder studiert, bevor er daran ging, auf diesem seltenen und ausgefallenen Instrument nun seine Art von modernem Jazz zu blasen. Darf ich Ihnen vorher noch die beiden Musiker der Rhythmusgruppe nennen, die ich vorhin nicht vorstellen könnte? Das ist der Bassist Reginald Workman und am Piano McCoy Tyner, den Sie gerade in diesem Stück mit einer seiner charakteristischen Improvisationen hören werden. 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
1: Und die Hauptinstrumente unserer beiden Bläser haben wir uns für den Schluss aufgespart. John Coltrane auf dem Tenor und Eric Dolphy auf dem Altsaxophon. Mit seinem hektischen, aufregenden und doch auch wieder sehr beherrschten, sehr konzentrierten Ton hat John Coltrane die meisten Tenorsaxophonisten beeinflusst, die heute modernen Jazz spielen. Und John Coltrane ist mit seinen zerrenden Ausbrüchen einfach der große Expressionist unter den Saxophonisten des modernen Jazz. Hören Sie nun zum Abschluss Excerpts, also Auszüge. Ich habe John Coltrane gefragt, Auszüge woraus? Nun antwortet er, Auszüge aus meiner Musik.

Das John Coltrane Quartet und Eric Dolphy 1961 in Baden-Baden beim damaligen Südwestfunk. Im Studio für die von Joachim Ernst Behrendt initiierte legendäre Fernseh- und Radiosendung Jazz gehört und gesehen. Kurz vorher war Coltrane mit seiner Band auch in Stuttgart im Beethoven-Saal der Liederhalle und ziemlich genau zwei Jahre später genau dort noch einmal. Auch diesen Konzertmitschnitt von 1963 haben wir bei uns im Archiv, denn aufgenommen wurde der Abend damals vom Süddeutschen Rundfunk für dessen Sendereihe Treffpunkt Jazz von Dieter Zimmerle. In ARD Jazz, die Nacht Legenden Relive, hören wir fast das gesamte Konzert jetzt mit John Coltrane am Saxophon, McCoy Tyner am Piano, nicht mehr Reggie Workman, sondern Jimmy Garrison am Bass und Erin Jones am Schlagzeug. Live in Stuttgart am 4. November 1963. Afro Blue, I Want to Talk About You, Impressions, auch hier wieder der Hit My Favorite Things. Außerdem Every Time We Say Goodbye und am Anfang The Promise.

Every Time We Say Goodbye, ein Jazzstandard von Cole Porter in einer Liveaufnahme aus unserem Archiv mit dem John Coltrane Quartett 1963 in der Stuttgarter Liederhalle. John Coltrane Saxophon, McCoy Tyner Piano, Jimmy Garrison Bass und Alvin Jones Schlagzeug. Das war ARD Jazz, die Nacht im Mai mit Legenden Relive, Aufnahmen der beiden 100-Jahr-Jubilare Miles Davis und John Coltrane. 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Ich bin Julia Neupert und hier sind am Ende Brad Mehldau und sein Trio in einer Aufnahme vom Festival Enjoy Jazz 2005 in der Alten Feuerwache Mannheim mit einer Komposition von John Coltrane. Countdown. Tschüss.

0: 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Um 6 Uhr mit Alexander Terhorst. Die USA wollen offenbar mehr Soldaten aus Deutschland abziehen als bislang bekannt. US-Präsident Donald Trump kündigte in der Nacht an, er wolle die Truppenpräsenz über die bereits angekündigte Zahl von 5.000 herunterfahren. Details nannte er nicht. Kritik an den Plänen kommt von führenden Republikanern. Die Vorsitzenden der Verteidigungsausschüsse in Senat und Repräsentantenhaus, Roger Wicker und Mike Rogers, teilten mit, ein Truppenabzug aus Deutschland berge das Risiko, das falsche Signal an Wladimir Putin zu senden. Der Präsident des IFO-Instituts Clemens Füst warnt wegen drohender neuer US-Zölle vor erheblichen Risiken für die deutsche Wirtschaft. Er sagte, der Bild am Sonntag sollte aus den Zolldrohungen ein neuer Handelskrieg werden, könnte Deutschland in diesem Jahr in eine Rezession rutschen. Aus dem Bundesfinanzministerium hieß es, man solle abwarten, ob die USA die Zölle tatsächlich erheben. Der US-Präsident hatte angekündigt, die Zölle auf Autos und LKWs aus der EU von 15% auf 25% zu erhöhen. Der Waldbrand im tschechischen Nationalpark Böhmische Schweiz hat sich ausgeweitet. Wie die Feuerwehr am Abend mitteilte, brennt es inzwischen auf einer Fläche von 100 Hektar. Zunächst waren es nur 10 Hektar. Es seien mehr als 30 Feuerwehreinheiten im Einsatz. Sie würden von 3 Hubschraubern unterstützt. Der Nationalpark grenzt unmittelbar an die sächsische Schweiz. In den USA hat ein Bundesberufungsgericht den Postversand von Abtreibungspillen vorläufig gestoppt. Das Gericht in New Orleans setzte eine Regelung der US-Arzneimittelbehörde FDA aus. Diese hatte den Versand des Medikaments Mifepriston nach telemedizinischer Verschreibung erlaubt. Nach dem Stopp dürfen Anbieter das Mittel nur noch persönlich in Kliniken oder Arztpraxen ausgeben. Geklagt hatte der Bundesstaat Louisiana. Seiner Ansicht nach wird das Abtreibungsverbot durch den Versand unterlaufen. In der Fußball-Bundesliga hat Leipzig die vorzeitige Champions-League-Qualifikation verpasst. Die Sachsen verloren in Leverkusen mit 1:4. Bayern München und Heidenheim trennten sich 3:3. Außerdem spielten Frankfurt HSV 1:2, Union Berlin Köln 2:2, Hoffenheim Stuttgart 3:3 und Bremen Augsburg 1:3. Schalke kehrt nach 3 Jahren in die Bundesliga zurück. Der Zweitligist machte den Aufstieg am Abend durch ein 1:0 gegen Düsseldorf perfekt. Das waren die Nachrichten. Das Wetter, die Temperaturen von 5 Uhr auf dem Brocken wolkig 13 Grad, Chemnitz wolkig 15. Dresden wolkig 11, Eisenach wolkig 10, Erfurt leicht bewölkt 11 Grad, Fichtelberg wolkig 12. Gera leicht bewölkt bei 12 Grad, Görlitz wolkig 15, Halle leicht bewölkt 12. Leipzig wolkig bei 13 Grad, Magdeburg fast wolkenlos 10, in Meiningen wolkig bei 10 Grad. Die Vorhersage, heute viel Sonne, im Verlauf zunehmend Wolken, später auch einzelne Schauer möglich. 24 bis 30 Grad heute, morgen zunächst Sonne, dann mehr Wolken und einige Schauer und Gewitter, 21 bis 27 Grad. MDR Verkehrsdienst. A4 Richtung Dresden zwischen Rüdersdorf und Gera-Langenberg ist ein Hund auf der Fahrbahn. Ein totes Reh auf der A4 Richtung Dresden zwischen Frankenberg und Hainichen sowie auf der A14 Richtung Magdeburg zwischen Nauenhof und Dreieck Partenau. Die A14 Richtung Magdeburg ist zwischen Halle-Trotha und Lübbyen wegen Bauarbeiten bis heute Abend gesperrt. Soweit der MDR Verkehrsdienst. Die Zeit 6.04 Uhr.
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1: Sonntag Kantate, und das ist für uns ja hier eine ganz besonders schöne Sonntagsbezeichnung, wenn wir hier die Kantaten von Johann Sebastian Bach besprechen. Benannt, das möchte ich kurz erwähnen, ist dieser Sonntag nach dem Eröffnungspsalm, und der lautet eben Kantate Domino Canticum Novum, also singet dem Herrn ein neues Lied. Und das ist in unserem Falle heute die Kantate Es ist euch gut, dass ich hingehe.

0: Ein Stückchen aus dem Eingangsgesang dieser Kantate. Entstanden ist die Kantate »Es ist euch gut, dass ich hingehe« 1725 in Leipzig. Und endlich, Michael, können wir hier mal was konkret zu dem Dichter, zu dem Librettisten sagen, beziehungsweise zur Dichterin.
1: Ganz genau, lieber Bernhard, denn die Dichterin, die wir haben, die hat sich selbst als Poetin dieser Stücke offenbart. Also Bach selber verrät das in seinen Partituren nicht, aber der Text dieser Kantate erscheint mit einer ganzen Reihe weiterer Bach-Kantatentexte im Jahr 1728 in einer Gedichtsammlung, die hier in Leipzig erscheint, Versuch in gebundener Schreibart von einer gewissen Frau Christiane Marianne von Ziegler. Und ganz offensichtlich hat sie eben diese Verse geschrieben. Es ist jetzt keine Eintagsfliege gewesen, dass da eben eine Frau Ziegler sich mal eben in gebundener Schreibart probiert hat, sondern die Christiane Marianne von Ziegler ist tatsächlich eine ganz geübte, raffiniert dichtende Poetin. Sie ist so ein bisschen die Ziehtochter vom Leipziger Literaturpapst Johann Christoph Gottsched. Der wird auch dann in den 1730er Jahren dafür sorgen, dass sie diesen sehr begehrten Titel einer kaiserlich gekrönten Poetin bekommt. Zugleich hat sie ein ganz bewegtes Leben hinter sich. Sie ist 10 Jahre jünger als Bach, 1695 geboren, und zwar in feinste Kreise Leipzigs. Sie ist nämlich die Tochter des berühmten Leipziger Bürgermeisters Franz Konrad Gormanus, der hier um die Jahrhundertwende große Furore macht, ein ganz kunstsinniger Bürgermeister, der zum Beispiel dafür sorgt, dass es in Leipzig Beleuchtung in den Straßen und Gassen gibt. Damit war Leipzig die erste Stadt nach Amsterdam. Und der Romanus ist auch derjenige, der 1703 den Studenten Georg Philipp Telemann überredet, regelmäßig Kirchenmusik, ein bisschen in Konkurrenz mit dem aktuellen Thomaskantor Kuhnau, für die Thomaskirche zu komponieren, engagiert sich ganz stark fürs Opernhaus. Er ist ein Günstling von August dem Starken. Aber der alte Romanus, heute steht sein großes Stadtpalais noch in der Katharinenstraße, das Romanushaus, dessen Karriere war dann Ende 1704 jäh zu Ende, weil man ihm nämlich nachweisen konnte, dass er in seiner Ehrenfunktion als Vorsteher der Nikolaikirche sich im großen Stil an der Kirchenkasse bereichert hat, falsche Schuldscheine ausgestellt hat. Der Kurfürst, weil die Beweise so erdrückend sind, kann ihn nicht mehr protegieren. Und so hat dann der Romanus den Rest seines Lebens, und das waren noch über 30 Jahre, auf der Festung Königstein weggeschlossen zugebracht. Und seine Tochter eben, die Christiane Marianne, die ist dann Stand 1725, als sie anfängt, offensichtlich mit Bach zusammenzuarbeiten, bereits zweimal Witwe. Und die beiden Kinder, die aus diesen Ehen hervorgegangen sind, sind auch schon gestorben. Und was man aber weiß ist, also sie dichtet, sie hält eine Art literarischen Salon. Also da ist offenbar die literarisch interessierte Leipziger High Society regelmäßig hingegangen. Ganz wichtiges Beispiel von früher Salonkultur.
0: Saßen da Bach und Gottsched auf der Couch? Kann man das jetzt so vorstellen?
1: Spannende Frage. Also das wissen wir nicht, ob der Bach als letztlich eine Person, die nie eine Universität als Student von innen gesehen hat, ob die da dabei sein durfte. Aber irgendwie müssen die beiden zueinander gekommen sein. Und Bach hat schon am Sonntag vor Kantate angefangen, Texte der Zieglerin zu vertonen. Und nun am Sonntag Kantate ist das wiederum der Fall. Aus Johannes 16 stammen diesmal diese Abschiedsworte. Es ist euch gut, dass ich hingehe. Jesus erklärt seinen Jüngern kurz bevor die Passionsgeschichte beginnt, dass er bald nicht mehr unter ihnen sein wird, und versucht ihnen deutlich zu machen, dass das nichts Schlimmes ist für sie. Das ist Gegenstand der Kantate, und wir haben wirklich so eine ganz typische Gestalt für die Zieglerin Libretti. Für sie ist ganz typisch, dass sie wirklich den Evangeliumstext des jeweiligen Sonntags ausgiebig zitiert, zu Beginn der Kantate. Und meistens kommt aber hinten raus auch nochmal ein zweites Zitat aus dem Evangelium. Und dazwischen sind sehr, sehr schön gedichtete Verse, die Bach dann wunderbares Ausgangsmaterial lieferten, um daraus seine tollen Arien zu machen.
0: Und damit geht ja diese Kantate auch gleich los. Eine ganz interessante Zwitterform, würde ich mal sagen, mit der Bach diese Kantate »Es ist euch gut, dass ich hingehe« beginnt. Ja, was ist es nun? Ist es eine Arie, ist es ein Rezitativ oder ist es irgendeine Zwischenform? Was würdest du sagen?
1: Ich, wie auch die ganze Bachforschung, rätselt, was die Herkunft des Textes betrifft, eben Bibelwort, und es sind Worte von Jesus. Und deswegen hat, glaube ich, Bach auch gesagt, da mache ich keinen Chor draus, sondern da lasse ich die Vox Christi singen, also sprich den Bass. Und es hört sich an wie eine Arie, aber es hat nicht die Form einer Arie. Wir haben kein richtiges Da Capo. Um zu sagen, es ist jetzt so ein Accompagnato, also ein Rezitativgesang, der von Instrumenten begleitet ist und ein bisschen melodischer daherkommt als ein Rezitativ. Dafür ist das Stück wieder zu lang und zu arios. Ich würde dir zustimmen, es ist eine Zwitterform und es ist eigentlich auch völlig egal, ob es nur eine Arie ist oder ein Accompagnato. Es ist ein wunderbar verdichteter Gesang von Jesus, der diese wichtigen und trostgebenden Worte an die Jünger sehr passend musikalisch ausdrückt.
2: Ich nicht hingehe, kommt der Tröster nicht zu euch.
0: Soweit also dieser Eingangsgesang. Und dann gibt's ja noch ein zweites direktes Bibelzitat in dieser Kantate. Und dieses Zitat hat Bach wieder ganz schön hervorgehoben, vertont, aber eben nicht als Arie, sondern als Chor.
1: Genau in der Mitte der Kantate kommt plötzlich der Chor zum Einsatz. Also bis zu dem Punkt konnte man denken, vielleicht ist es wieder so eine Sparkantate, wo erst im Schlusschoral die Thomaner wieder was zu tun bekommen. Aber nein, dem ist hier nicht so. Es kommt dann einfach nochmal ein Abschnitt aus dem Evangeliumstext, wo sich wieder Jesus an die Jünger wendet. Es heißt hier, wenn aber jener, der Geist der Wahrheit, kommen wird, der wird euch in alle Wahrheit leiten. Denn er wird nicht von ihm selber reden, sondern was er hören wird, das wird er reden und was künftig ist, wird er verkündigen. Also ganz typisch für diese Abschiedsreden, wirft eigentlich mehr Rätsel auf, als dass es Fragen beantwortet.
0: Fast ein philosophischer Text, nicht?
1: Ganz genau, also man muss lange drüber nachdenken. Und ich glaube, deshalb beschließt Bach, hier müssen die Thomaner jetzt ran, in einem motettischen Satz. Und das hat möglicherweise auch ganz praktische Gründe. So hatte die Gemeinde länger Zeit, darüber nachzudenken, die Bedeutung zu erfassen. Und die Thomaner hatten letzten Endes auch nochmal ordentlich was zu tun.

0: Und vielleicht hat ja die Gemeinde danach auch noch eine Predigt dazu bekommen und dann auch noch mal eine verbale Erklärung dazu auf den Weg bekommen. Ich möchte dich noch fragen zu zwei Arien, die jetzt in dieser Kantate noch vorkommen. Und ich glaube, eine davon ist es, die dir ganz besonders gut gefällt. Da gibt es nämlich eine Solo-Violine.
1: Genau. Nach der anfänglichen Vox Christi kommt gleich eine Arie für Tenor. Mich kann kein Zweifel stören, auf dein Wort Herr zu hören. Ich glaube, gehst du fort, so kann ich mich getrösten, dass ich zu den Erlösten komme an den gewünschten Port. Ein wunderbarer Text und die Arie ist mir insofern sehr ans Herz gewachsen, kann ich hier verraten. Als mein Sohn seine Taufe hatte, da habe ich lange im Bachwerke-Verzeichnis geblättert und gefragt, was wäre denn eine schöne Arie, die so ein bisschen für die Festigung, die einem der Glaube liefern kann, stehen könnte. Und am Ende auch noch meine eigenen bisschen lausischen Fähigkeiten als Barockgeiger gerecht wird. Und ich bin bei dieser Arie gelandet. Das ist eine ganz gesanglich daherkommende Arie mit einem sehr virtuos klingenden Violinenpart, der zum Glück, finde ich, virtuoser klingt, als er am Ende zu spielen ist. Das liegt alles sehr günstig. Und es ist eine Meditation zwischen Tenor und Violine. Und mein Eindruck ist, es soll einfach zeigen, die Essenz des Textes, mich kann kein Zweifel stören, wenn ich sozusagen Herr auf dich vertraue. Und deswegen kann auch der Gesang und diese wunderbare Eintracht zwischen Tenor und Violine durch nichts auf dieser Welt gestört werden. Also für mich der Prototyp einer schönen, erbaulichen Bach-Arie.

0: Das war also ein Auszug aus dieser ersten Arie der Kantate. Michael, wenn wir zusammenfassen, haben wir hier ein sehr eng am Bibeltext stehendes Libretto. Ist das typisch für Christiane Mariana von Ziegler?
1: Für die Zieglerin ist es ganz typisch. Es ist nicht typisch für das, was Bach in seinem zweiten Jahr getan hat. Denn wir wissen ja, bis Ostern hatte er ja das Konzept des Choralkantatenjahrgangs verfolgt, wo der Text des jeweiligen Chorals im Vordergrund stand und dann der Dichter, der sich da bemüht hatte, daraus ein Kantatenlibretto zu formen, manchmal ein bisschen mit dem Holzhammer versucht hat, noch den Gegenstand des jeweiligen Evangeliumstextes des betreffenden Sonntages hineinzubringen. Vielleicht hat das auch nicht jedem gefallen, gerade die Pfarrer, die ja dann hinterher eben über das Evangelium predigen mussten, nach Aufführung der Kantate, hätten sich da vielleicht bessere Brücken gewünscht. Diese Brücken liefern die Libretti dazu. Zieglerin und zwar auf exemplarische Weise. Deswegen könnte ich mir letztlich auch vorstellen, dass gar nicht unbedingt Bach selbst vielleicht auf die Idee gekommen sein muss, jetzt mal Texte der Zieglerin zu vertonen, sondern dass es vielleicht auch ein Hinweis war von einem der Theologen von Thomas oder Nikolaikirche, also von den Pfarrern, oder aus einer anderen Ecke so ein Hinweis kam. Fakt ist jedenfalls, es ist wirklich erbauliche Kirchenmusik im besten Sinne des Wortes, weil die Stücke in der Tat musikalische Predigten sind, genau über das dann nachher der Pfarrer auch gepredigt hat.
0: Und jetzt hören wir diese Kantate »Es ist euch gut, dass ich hingehe« zum Sonntag, Kantate von Johann Sebastian Bach, Werkverzeichnis 108, und zwar in der Aufnahme mit Bogner Bartosch Alt, Jörg Dürmüller Tenor und Klaus Mertens Bass, mit The Amsterdam Baroque Orchestra and Choir unter Leitung von Ton Koopmann.

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1: Um 7 Uhr mit Alexander Terhorst. Die USA wollen offenbar mehr Soldaten aus Deutschland abziehen als bislang bekannt. US-Präsident Donald Trump kündigte in der Nacht an, er wolle die Truppenpräsenz über die schon angekündigte Zahl von 5.000 herunterfahren. Details nannte er nicht. Kritik an den Plänen kommt von führenden Republikanern. Die Vorsitzenden der Verteidigungsausschüsse in Senat und Repräsentantenhaus, Roger Wicker und Mike Rogers, teilten mit, ein Truppenabzug aus Deutschland berge das Risiko, das falsche Signal an Wladimir Putin zu senden. Der Präsident des IFO-Instituts Clemens Füst warnt wegen drohender neuer US-Zölle vor erheblichen Risiken für die deutsche Wirtschaft. Er sagte, der Bild am Sonntag sollte aus den Zolldrohungen ein neuer Handelskrieg werden, könnte Deutschland in diesem Jahr in eine Rezession rutschen. Aus dem Bundesfinanzministerium hieß es, man solle abwarten, ob die USA die Zölle tatsächlich erheben. Der US-Präsident hatte angekündigt, Zölle auf Autos und LKWs aus der EU von 15% auf 25% zu erhöhen. Der Waldbrand im tschechischen Nationalpark Böhmische Schweiz hat sich ausgeweitet. Wie die Feuerwehr am Abend mitteilte, brennt es inzwischen auf einer Fläche von 100 Hektar. Zunächst waren es nur 10. Es seien mehr als 30 Feuerwehreinheiten im Einsatz. Sie würden von 3 Hubschraubern unterstützt. Der Nationalpark grenzt unmittelbar an die sächsische Schweiz. In den USA hat ein Bundesberufungsgericht den Postversand von Abtreibungspillen gestoppt. Das Gericht in New Orleans setzte eine Regelung der US-Arzneimittelbehörde FDA aus. Dieser hatte den Versand des Medikaments Mifepriston nach telemedizinischer Verschreibung erlaubt. Nach dem Stopp dürfen Anbieter das Mittel nur noch persönlich in Kliniken oder Arztpraxen ausgeben. Geklagt hatte der Bundesstaat Louisiana. Seiner Ansicht nach wird das Abtreibungsverbot durch den Versand unterlaufen. In der Fußball-Bundesliga hat Leipzig die vorzeitige Champions-League-Qualifikation verpasst. Die Sachsen verloren in Leverkusen mit 1:4. München trennte sich gegen Heidenheim 3:3. Auch spielten Frankfurt HSV 1:2, Union Berlin Köln 2:2, Hoffenheim Stuttgart 3:3 und Bremen Augsburg 1:3. Schalke kehrt nach 3 Jahren in die Bundesliga zurück. Der Zweitligist machte den Aufstieg am Abend durch ein 1:0 gegen Düsseldorf perfekt. Das waren die Nachrichten. Das Wetter, die Temperaturen von 6 Uhr auf dem Brocken wolkig bei 13 Grad, Chemnitz wolkig 15, Dresden wolkig 11, Eisenach wolkig 10, Erfurt wolkig 11 Grad, in Gera leicht bewölkt bei 11 Grad, auf dem Fichelberg wolkig 12, Görlitz wolkig 15, Halle leicht bewölkt 11, Leipzig leicht bewölkt 12 Grad, Magdeburg fast wolkenlos bei 11 Grad und auch in Meiningen wolkig bei 11 Grad. Die Vorhersage, häufig Sonne heute, im Verlauf Wolken und später auch vereinzelt Schauer. Die Höchstwerte heute 24 bis 30 Grad. Morgen zunächst Sonne, dann mehr Wolken, einige Schauer und Gewitter, 21 bis 27 Grad. Dienstag viele Wolken, schauerartiger Regen und auch Gewitter. Die Temperaturen gehen dann zurück. MDR Verkehrsdienst. A4 Richtung Dresden zwischen Erfurt-Ost und Fieselbach liegt ein totes Reh. Die B19 in Eisenach ist im Bereich Clemensstraße wegen Löscharbeiten gesperrt. Im Landkreis Meißen in der Elbtalstraße zwischen Meißen und Karpfenschenke hängen Stromkabel herunter. Soweit der MDR Verkehrsdienst, 7.04 Uhr.
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1: Mit Freunden saßen wir unweit des Flusses, beobachteten den Sonnenuntergang. Der kleine Biergarten mit den 8 Tischen schenkte noch Getränke aus. Schließlich begann es zu dunkeln. Die Leute wurden weniger. Ein junges Pärchen war außer uns noch da und ein altes Ehepaar. Grantelnd. Jetzt hör doch auf, da immer darauf herumzutippen, so der Mann. Sie, ich schreib doch nur eine SMS. Was du da immer hast. Ach, lass mich doch in Ruhe. Fast 60 Jahre lang immer das Gleiche. Zuerst schmunzelten wir noch, aber nun wurde der Tonfall zwischen beiden schärfer. Bis Folgendes geschah. Aus unterschiedlichen Richtungen kamen 2 Frauen und 4 Männer, setzten sich an einen Tisch und packten aus Akkordeon, Gitarren, Geige, Cajon. Sie stimmten die Instrumente und dann ging es los. Volksweisen, Trinklieder, ein bisschen Folk. Ich wippte mit auf meinem Gartenstuhl, es ging gar nicht anders. Meine Freunde begannen mit zu klatschen. Ich schaute mich um. Beide Paare prosteten sich zu. Schließlich stand der alte Mann, der eben noch gekrantelt hatte, auf und bat seine Frau zum Tanz. Sie lachte. Auch das noch, sagte sie, aber eigentlich schien sie genau darauf gewartet zu haben. Beide legten auf den Brettern im Biergarten erst einen Walzer, dann einen Foxtrott hin. Der Wirt brachte Freigetränke und tänzelte mit den vollen Gläsern zu den Tischen. Spaziergänger blieben stehen, wiegten sich im Takt. Wir alle waren wie verzaubert, lachten, klatschten, sangen mit oder tanzten. Sterne leuchteten am Himmel, der Fluss glitzerte. Mich an diese Begebenheit zu erinnern, hilft mir, hoffnungsvoll zu bleiben. Hilft mir, zu glauben, dass Dinge sich zum Guten wenden können. Ist Musik ein Wundermittel? Ich habe gesehen, dass ein streitendes Paar wieder miteinander tanzte, ein Unternehmer freigebig wurde, alle Anwesenden miteinander in gute Stimmung kamen. Haben Sie irgendwann mal ein Instrument gelernt? Packen Sie es heute aus. Oder noch leichter, fangen Sie einfach an zu singen. Heute ist Sonntag Kantate, das heißt singt. Je mehr unser Leben zum Gesang wird, so las ich einmal, desto stärker wird uns dieses Lied verändern zu liebevolleren und dankbaren Menschen.
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1: Für die einen ist er der Inbegriff deutschen Spießbürgertums, der Ort, an dem Regulierwut herrscht. Für die anderen ist der Schrebergarten nichts weniger als der real existierende Entwurf einer besseren Welt. Zwischen diesen Polen bewegt sich auch die gärtnerische Karriere des Berliner Schriftstellers Jochen Schmidt. Der kundige Proust-Leser war 1999 Mitbegründer der Lesebühne Chaussee der Enthusiasten. Seither hat er sich unter anderem mit Romanen über seine Kindheit und Jugend in die Herzen seines Publikums geschrieben. Auszüge aus seinem Text über das Leben mit Kleingarten liest Janja Lacher, unseren Wortschatz heute, an diesem Sonntag.
2: Paar Kartoffeln, das genügt. Wenn ich mit dem Rad auf der dicht befahrenen und viel zu breiten Storkower Straße die ersten Lichtenberger Plattenbauten erreiche, frage ich mich immer, unter welcher Kreuzung der Schrebergarten meiner Eltern begraben liegt, der ihnen 1973 weggenommen wurde, als hier ein neues Wohnviertel entstand. Sein Leben lang hat mein Vater von einem Garten geträumt, aber keine Beziehungen gehabt, um an einen neuen zu gelangen. Im Gegensatz zu ihm habe ich mich nie damit anfreunden können, im nassen Gebüsch Apfelmumien aufzusammeln. Ich war schon mit meinen Zimmerpflanzen ausgelastet, die ich immer zu gießen vergaß. Meine Frau findet allerdings, dass Kinder in die Natur gehören, womit sie nicht die Hundehaufen in unserer Straße und die oft vermüllten und meist überfüllten Spielplätze des Bezirks meint. Wir bewarben uns deshalb erfolgreich als Pächter eines Schrebergartens in Berlin. Auf den berüchtigten 10% der Fläche, die man dort mit Gemüse bebauen muss, wollte ich pro forma Kartoffeln legen. Weiter reichte mein Ehrgeiz nicht. In den Beeten wuchs auch praktisch nichts. War es lehmiger Sandboden oder sandiger Lehmboden? Ich baute deshalb ein Hochbeet. Das fühlte sich ökologisch an, da man den Holzkasten ja mit Gartenabfällen befüllte. Erst später machte ich mir Gedanken, was es für unsere Ökobilanz bedeutete, wenn wir sibirische Lärche aus dem Baumarkt verwendeten. Der ökologische Selbstbetrug lauerte überall. Eine Dauerklage unserer Gartenfreunde ist, dass es zu wenig Parkplätze gibt. Was ist Gärtnern wert, wenn man dafür ein Auto braucht? Schrebergärten gelten als spießig. Deutschlandfahnen, manchmal auch Reichskriegsflaggen, Plastikwasserspeicher in Form von Baumstümpfen oder römischen Amphoren, Lichtverschmutzung durch blinkende Lichterketten und Lampen in Gestalt von Findlingsattrappen. Beim Gartenfest lief Andrea Berg auf Anschlag. Das Buffet bestand hauptsächlich aus Fleisch. Aber wir wurden herzlich aufgenommen. Man hat hier die Chance oder Aufgabe, sein vertrautes Milieu zu verlassen und über Generationen hinweg ins Gespräch zu kommen. Die Szene bewegt sich. Die Immobilienwirtschaft macht Druck, man muss sich mit grünen Argumenten wappnen und den Beitrag zur Stadtökologie betonen. Mein Eindruck ist, dass die Gärten in urbaneren Zonen im guten Sinne unaufgeräumter und ökologischer wirken, siehe Totholzhecken. So würde auf dem Land kaum jemand gärtnern. Wenn ich höre, dass man doch hier die dringend benötigten Wohnungen bauen könnte, denke ich an die Flächen, die in der Stadt für nachts leere Parkplatzwüsten vor Einkaufszentren verschwendet werden. Ich stelle mir immer vor, wie ich eines Tages an unserem Garten vorbeigehe und mich freue, wie Naschibirne, Berner Rosenapfel, Aprikose und Kirschbaum, Spilling, Klematis, Wein, Holunder, die ich gepflanzt habe, wachsen, wenn der Garten längst von anderen betreut wird. Wir sind ja hier nur Gäste. Manchmal sehe ich auch vor mir, wie die Anlage planiert wird, wie beim Garten meiner Eltern, und denke daran, was das für die Menschen bedeuten würde, die hier ihr halbes Leben verbracht haben. So ein Stück Natur mitten in Berlin ist natürlich ein Luxus, aber das sind Eigentumswohnungen auch, nur dass sie nicht gepachtet sind.
1: Paar Kartoffeln, das genügt. Janja Lacher las unseren Wortschatz heute. Über sein Leben mit Kleingarten hat der Schriftsteller Jochen Schmidt geschrieben.

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4: Um 8 Uhr mit Alexander Terhorst. Die USA wollen offenbar mehr Soldaten aus Deutschland abziehen als bislang bekannt. US-Präsident Donald Trump kündigte in der Nacht an, er wolle die Truppenpräsenz über die bereits angekündigte Zahl von 5.000 herunterfahren. Details nannte er nicht. Kritik an den Plänen kommt inzwischen von führenden Republikanern. Die Vorsitzenden der Verteidigungsausschüsse in Senat und Repräsentantenhaus Roger Wicker und Mike Rogers teilten mit, ein Truppenabzug aus Deutschland berge das Risiko, das falsche Signal an Wladimir Putin zu senden. Der Präsident des IFO-Instituts Clemens Füst warnt wegen drohender neuer US-Zölle vor erheblichen Risiken für die deutsche Wirtschaft. Er sagte, der Bild am Sonntag sollte aus den Zolldrohungen ein neuer Handelskrieg werden, könnte Deutschland in diesem Jahr in eine Rezession rutschen. Aus dem Bundesfinanzministerium hieß es, man solle abwarten, ob die USA die Zölle tatsächlich erheben. Der US-Präsident hatte angekündigt, Zölle auf Autos und LKWs aus der EU von 15% auf 25% zu erhöhen. Bundeslandwirtschaftsminister Alois Rainer hat sich für eine vollständige Steuerbefreiung für Biokraftstoffe ausgesprochen. Der CSU-Politiker sagte den Funke Medien, das würde diese Kraftstoffe günstiger machen und damit die heimische Produktion ankurbeln. Gerade größere landwirtschaftliche Maschinen seien auch künftig auf Verbrennungsmotoren angewiesen. Kritisch äußerte sich Rainer zu Plänen von Bundeswirtschaftsministerin Reiche, die Förderung kleiner Biogasanlagen zu beenden. In Thüringen stößt das Landesinvestitionsprogramm für die Kommunen auf großes Interesse. Der Vorstandschef der Thüringer Aufbaubank Matthias Wirlacher sagte dem MDR, man habe schon 80 Anfragen erhalten, 60 Kommunen hätten konkrete Anträge gestellt und es seien schon knapp 30 Millionen Euro ausgegeben. Finanzministerin Katja Wolf sagte, andere Länder warteten noch auf die Freigabe der Mittel aus dem Infrastruktur-Sondervermögen des Bundes durch den Bundesrat. Da sei Thüringen einfach schneller und bürokratieärmer. In der Fußball-Bundesliga hat Leipzig die vorzeitige Champions-League-Qualifikation verpasst. Die Sachsen verloren in Leverkusen mit 1:4. München und Heidenheim trennten sich 3:3. Außerdem spielten Frankfurt HSV 1:2, Union Berlin-Köln 2:2, Hoffenheim-Stuttgart 3:3 und Bremen-Augsburg 1:3. Schalke kehrt nach 3 Jahren in die Bundesliga zurück. Der Zweitligist machte den Aufstieg am Abend durch ein 1:0 gegen Düsseldorf perfekt. Das waren die Nachrichten.
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5: Der Sonntag startet mit viel Sonnenschein, im weiteren Verlauf auch zunehmend ein paar Wolken. Später sind auch vereinzelt Schauer möglich. Die Temperaturen gehen aber schon in den sommerlichen Bereich heute. 24 bis 30 Grad, örtlich auch ein bisschen darüber. Morgen dann zunächst Sonne, im Tagesverlauf zunehmend bewölkt und einige Schauer oder Gewitter, aber nicht überall, soweit man das jetzt sagen kann. Die Höchstwerte von West nach Ost 21 bis 27 Grad, dazu ein teils böig auffrischender Westwind. Am Dienstag viele Wolken und zum Teil schauerartiger Regen und auch Gewitter und dann Temperaturrückgang. Das sind die aktuellen Werte, gemessen in Dresden wolkig bei 12, Eisenach wolkig 11, Erfurt wolkige 13 Grad. Gardelegen wolkenlos bei 9, Hoyerswerda wolkig 14, Magdeburg wolkenlos 14, Neuhaus am Rennweg wolkig bei 13, Oschatz wolkig bei 15, Plauen leicht bewölkt bei 8 Grad, Wernigerode leicht bewölkt 14 und Lutherstadt-Wittenberg leicht bewölkt bei 9 Grad. Der MDR-Kulturverkehrsdienst, die A14 Richtung Magdeburg, ist zwischen Halle-Trotha und Lübbe-Jüden wegen Bauarbeiten bis heute Abend voraussichtlich gesperrt. Und die B19 in Eisenach ist im Bereich Clemensstraße bis Altstadtstraße und Bahnhofstraße wegen Löscharbeiten derzeit gesperrt. Kommen Sie gut an Ihr Ziel. Die Zeit jetzt 8.04 Uhr.
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5: Im Studio begrüßt Sie Sven Kochale. Ich wünsche Ihnen einen ganz famosen Start in diesen Tag.

hier bei MDR Kultur an diesem Morgen. 8.07 Uhr ist es und das haben wir vor in dieser Stunde. Wir kümmern uns gleich mal um die Bestattungskultur in Deutschland. Ein sensibles Thema, weil es ja hier um Jahrhunderte alte Regeln geht. Doch unsere Friedhofsordnungen haben sich an neue Einflüsse, Wünsche, Bedürfnisse angepasst und erlauben inzwischen zum Beispiel Tuchbestattungen. Als letztes Bundesland will sich hier nun auch Sachsen öffnen. Gleich mehr dazu. Und unseren Stichtag widmen wir dem Theatergründer Richard Ohnsorg. Er hat das Plattdeutsche von den Vorstadtbühnen in die großen bildungsbürgerlichen Häuser geholt und er hat mit dem nach ihm benannten Ohnsorg-Theater eine kulturelle Institution geschaffen, die es sogar ins Fernsehen geschafft hat. Unseren Stichtag gibt es in einer guten halben Stunde. Und das hier ist Macy Gray. 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

0: Musik von Thomas Newman aus dem Film Rendezvous mit Joe Black, ein Film von 1999. Hier ist MDR Kultur am Sonntagmorgen. Deutschland verändert sich, das merken wir jeden Tag. Und dieser Wandel kommt zum Teil ja ziemlich radikal daher. Das lässt sich etwa an unseren Friedhöfen beschreiben, mit ihren jahrhundertealten Traditionen und Regeln für die Bestattungskultur. Vielerorts haben sich die Kommunen für neue Flüsse und Bedürfnisse aber geöffnet und erlauben inzwischen die Tuchbestattung und Gräberfelder für Muslime. Nur Sachsen hat sich mit einer Reform bislang sehr schwer getan und hinkt den anderen Bundesländern hinterher. Nun aber gibt es auch im Freistaat Bewegung und wird eine Reform diskutiert. Ein neues Gesetz ist inzwischen auf den Weg gebracht und das will auch die jüdischen Traditionen künftig stärker berücksichtigen, berichtet MDR-Kulturreporter Andreas Roth.
1: Bunte Frühlingsblumen stecken in Grabhügeln. Die hölzernen Grabmäler sind orientalisch geschwungen und tragen arabische Schriftzeichen. Fast idyllisch liegt das muslimische Gräberfeld auf dem Leipziger Ostfriedhof. Doch wenn der Bestatter Seria Al-Sharif vier Glaubensgeschwister auf ihrem letzten Weg begleitet, darf er sie nicht nach islamischen Regeln beerdigen.
2: Es ist uns allen und Ihnen wichtig, dass wir unsere geliebten Verstorbenen nach den Vorschriften unserer Religion auch authentisch bestatten können mit einem Leichentuch. Und das ist mittlerweile in einigen Bundesländern in Deutschland möglich, nur bis jetzt noch nicht hier in Sachsen.
1: Im schwarzen Kleinbus des Bestatters Seria Al-Sharif liegt ein hölzerner Sarg, eingehüllt in ein grünes Tuch mit arabischen Schriftzeichen. Ohne Sarg geht nichts auf Sachsens Friedhöfen. Feuerbestattungen sind für Muslime ohnehin streng verboten. Bestattungen nur in einem Tuch, das will Sachsens Regierung Muslimen und auch Juden künftig erlauben. Der Landtag muss darüber noch abstimmen. Seria Al-Sharif in seinem Wagen verbindet damit einige Hoffnungen.
2: Ich finde es gut, dass wir zeitnah unsere Geliebten in Tuch bestatten können, sodass wir unseren Glauben auch authentisch und richtig ausüben können.
1: Über 30.000 Muslime leben schätzungsweise mittlerweile in Sachsen. Viele von ihnen sind jung. Dennoch muss Imam Hassan Dabach von der Leipziger Al-Rahman-Moschee mittlerweile oft 3 bis 4 Glaubensgeschwister im Monat beerdigen.
3: Und natürlich bei vielen Leuten kommt die Frage, warum in Sarg, warum in Kiste, so sagen die Leute. Wir sagen ihnen ja, das ist das Gesetz und wir müssen uns an diese Gesetze halten, weil wir in diesem Land leben.
1: In der neu erbauten Moschee hinter dem Leipziger Hauptbahnhof, blauer Teppich, prächtige Leuchter, blättert der Imam in einem Koran.
4: Ja, das ist die Sura 21.
3: Wir haben eine Regel in unserer Religion, wenn wir beigesetzt werden, bestattet werden, da soll etwas nicht dabei sein im Grab, was mit Feuer in Berührung gekommen ist. Dass wir dort zum Beispiel Nägel und das Einzige natürlich, das ist das in ein Tuch.
1: Die Al-Rahman-Moschee von Hasan Dabach hat einen eigenen silbernen Bestattungswagen, eine Kühlzelle und einen Raum für die Waschungen der Verstorbenen. Muslime dürfen nicht neben christlichen oder jüdischen Gräbern beigesetzt werden, erklärt der Imam. Das geplante neue Bestattungsgesetz in Sachsen begrüßt er.
3: Weil das auch eine Erleichterung für uns ist, dass wir dann religiös beisetzen und die Bestattung ist eine rein religiöse Sache, das hat mit Politik nichts zu tun.
1: Eine Bestattung in einem schlichten Leinentuch, das ist auch jüdische Tradition. Dass dies künftig in Sachsen erlaubt sein könnte, das macht keinen Unterschied für Eta Zareos, die Co-Vorsitzende der Beerdigungsgesellschaft der Refra Kadisha in der israelitischen Religionsgemeinde Leipzig. Denn praktiziert werde sie nur in Israel.
5: Es würde gar nichts ändern, weil wir es nicht machen würden. Wir wollen nicht nur Tuch. Wir wollen schon in der fremden Erde Tuch und schlichter Sarg.
1: Für die Jüdin Eta Zareos bringt das neue Gesetz einen anderen Vorteil, dass Bestattungen künftig schneller gehen, möglichst innerhalb von 24 Stunden, so wie es ihr Glaube verlangt.
5: Und wenn die Angehörigen dann sehen, der Sarg ist versenkt, wenn sie dann sagen, jetzt ist die Erde, jetzt hat mein Opa, mein Ehemann hat jetzt seinen Frieden, auch seine Seele, sie kann steigen, dann komme ich auch zur Ruhe.
1: die Toten nach den eigenen religiösen Vorstellungen zu bestatten. Wenn der Landtag zustimmt, wird das künftig in Sachsen endlich auch für Muslime und Juden möglich sein.
0: Andreas Roth berichtete, und der Sächsische Landtag hat immerhin jetzt den Entwurf für das neue Bestattungsgesetz gebilligt und damit soll dann künftig also aus religiösen Gründen auch die Tuchbestattung möglich werden. Unser MDR-Kulturreporter sprach darüber mit muslimischen Bestattern, einem Imam und einer jüdischen Expertin. Es ist Sonntagmorgen, kurz nach 8:15 Uhr, 8:19 Uhr ist es.

Katharina Schorling hier bei MDR Kultur, 8.23 Uhr und das hier ist Prince. 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

0: 8.30 Uhr ist es.
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0: Der Start in diesen Sonntag mit viel Sonnenschein. Daneben gibt es aber auch einige Wolkenfelder im Verlaufe des Tages. Dann auch sogar dichtere Wolken. Und später kann es vereinzelt Schauer geben, insbesondere im Westen, aber nach Lage der Dinge nicht überall. Die Höchstwerte im sommerlichen Bereich, Höchstwerte 24 bis 30 Grad, örtlich auch noch darüber. Morgen dann zum Start in die neue Woche zunächst Sonnenschein, im Tagesverlauf dann zunehmend bewölkt und einige Schauer und Gewitter. Die Höchstwerte von 21 bis 27 Grad, dazu ein teils böig-auffrischender Westwind. Am Dienstag dann viele Wolken und zum Teil schauerartiger Regen und auch Gewitter. Die Natur wird sich freuen und Temperaturrückgang. Das sind die aktuellen Werte, gemessen auf dem Brocken wolkig 13 Grad, Chemnitz leicht bewölkt bei 18 schon, Dresden meldet leicht bewölkt 16, Eisenach wolkig 13, Erfurt wolkig bei 16, der Fichtelberg leicht bewölkt bei 13 Grad, Gera wolkige 14, Görlitz leicht bewölkt 18, in Halle fast wolkenlos bei 14, Leipzig wolkige 15 Grad, Magdeburg wolkenlos bei 16 und Meiningen wolkig bei 13 Grad. Der MDR Kulturverkehrsdienst, die A14 Richtung Magdeburg, ist zwischen Halle-Trotha und Lübbe-Jün wegen Bauarbeiten bis voraussichtlich heute Abend gesperrt. Und die B19 in Eisenach ist im Bereich Clemensstraße bis Altstadtstraße und Bahnhofstraße wegen Löscharbeiten gesperrt. Kommen Sie gut und sicher an Ihr Ziel. Die Zeit jetzt, 8.32 Uhr.
2: 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Jetzt aus Dresden, Ansa Sauermann.

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Musik von hier von Ansa Sauermann, die wahre Liebe. Gleich hier am Sonntagmorgen bei MDR Kultur, der Stichtag. Und da geht's um Richard Ohnsorg, 1876 geboren, vor 150 Jahren. Und er hat das gleichnamige Ohnsorg-Theater in Hamburg zu einer kulturellen Institution gemacht. Dazu gleich mehr.

0: Norwegischer Tanz, gespielt von Claire Chevalier und komponiert von Edvard Grieg. 8.41 Uhr ist es.
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0: Dann geht es heute um ein Theater mit Kultstatus. Millionen Zuschauer sehen jedes Jahr die Inszenierung des einzigen plattdeutschen Profitheaters in Deutschland. Und zwar nicht nur in Hamburg selbst, im Theaterhaus dort, sondern auch auf Tourneen, in Gastspielen oder im Fernsehen. Denn das Ohnsorg-Theater hat es sogar ins TV geschafft und gilt auch deshalb heute als kulturelle Institution. Das Theater trägt den Namen seines Gründers, Richard Ohnsorg. Und der wurde heute vor 150 Jahren geboren. Der Stichtag von Thomas Hartmann.
2: Na, Lars, heute bist du wieder ordentlich Ärger gehabt, ne?
3: Ach, Mila, aus der Haut fahren könnte ich.
2: Julius, aber ich glaube, wenn du mal nix hättest, um dich zu ärgern, dann würdest du dich schon deswegen noch eher ärgern.
4: Die Zusammenarbeit mit dem Fernsehen und Komödien wie »Wenn du Geld hast« haben das Image des Ohnsorg-Theaters deutschlandweit geprägt. Heiter gehe es dort zu und gespielt würde im hamburgisch eingefärbten Hochdeutsch. Allerdings, das Hauptaugenmerk des Theaters liegt auf dem Niederdeutschen, also Plattdeutschen, und die Ohnsorgs können auch ernsthaft, bringen die Buddenbrooks oder den Faust auf die Bühne.
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4: Richard Ohnsorg ist der Gründervater dieses Theaters. Geboren wurde er 1876 in Hamburg. Woher die frühe Liebe zur Bühne rührt, vermag er selbst nicht zu sagen.
6: Gern hätte ich als Jüngling bereits den Sprung auf die Bretter gewagt. Aber in der damaligen Zeit kam das Schauspielern gleich hinter dem Wäschestehlen. So war es einstweilen Essig mit meiner künstlerischen Laufbahn.
4: Ohnsorg studiert, wird Bibliothekar, aber die Liebe zum Theater erlischt nicht. So ruft er 1902 eine von Leiden getragene dramatische Gesellschaft ins Leben, die zunächst Hochdeutsches in szenischen Lesungen auf die Bühne bringt. Jedoch...
6: Meine Beschäftigung mit der damals vorliegenden plattdeutschen Literatur ließ in mir den Wunsch erstehen, neben der niederdeutschen Lyrik und Epik auch das niederdeutsche Drama wieder zu Ehren zu bringen. Viel Brauchbares lag allerdings noch nicht vor.
4: Es sind Autoren wie Gorch Fock, die spielbare Stoffe liefern. Für eine dramatische Gesellschaft, die sich ab 1920 Niederdeutsche Bühne nennt und deren wachsender Erfolg sich auch mit der konservativen, patriotischen Ausrichtung erklären lässt. Deutsch denken, deutsch fühlen, die Heimatliebe, die Vision vom bodenständigen niederdeutschen Menschen, das ist der ideelle rote Faden, den Ohnsorg in seinem Programm auf die Bühne bringt, schreibt Jutta Duhm-Heitzmann in ihrer Monographie. Und Ulf Thomas Lessle, Ex-Dramaturg des Ohnsorg-Theaters, betont, der einstige Chef sei zwar nicht Mitglied der NSDAP gewesen.
7: Das hat ihn nicht davon abgehalten, völkisches Ideengut, gerade auch in den 20er Jahren, qua der Aufführung der niederdeutschen Bühne unter das Publikum zu bringen.
4: 1936 bezieht die Truppe das Theater an den Großen Bleichen in Hamburg. Die inhaltliche Prägung der niederdeutschen Bühne und die Blut- und Bodenideologie der Nazis finden durchaus zusammen. Nach dem Zweiten Weltkrieg wird Ohnsorg abgelöst. Auch wenn das Theater nun seinen Namen trägt, mit diesem Mann will man nicht mehr in eine neue Zeit gehen.
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Erwin Morby hier bei MDR Kultur am Sonntagvormittag. In 9 Minuten ist es 9. Dann gibt's die neuen Nachrichten.

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1: 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Um 9 Uhr mit Alexander Terhorst. Die USA wollen offenbar mehr Soldaten aus Deutschland abziehen als bislang bekannt. US-Präsident Donald Trump kündigte in der Nacht an, er wolle die Truppenpräsenz über die bereits angekündigte Zahl von 5.000 herunterfahren. Details nannte er nicht. Kritik an den Plänen kommt inzwischen von führenden Republikanern. Die Vorsitzenden der Verteidigungsausschüsse in Senat und Repräsentantenhaus, Roger Wicker und Mike Rogers, teilten mit, ein Truppenabzug aus Deutschland berge das Risiko, das falsche Signal an Wladimir Putin zu senden. Bundeslandwirtschaftsminister Alois Rainer hat sich für eine vollständige Steuerbefreiung von Biokraftstoffen ausgesprochen. Der CSU-Politiker sagte den Funke-Medien, das würde diese Kraftstoffe günstiger machen und damit die heimische Produktion ankurbeln. Gerade größere landwirtschaftliche Maschinen seien auch künftig auf Verbrennungsmotoren angewiesen. Kritisch äußerte sich Rainer zu Plänen von Bundeswirtschaftsministerin Reiche, die Förderung kleiner Biogasanlagen zu beenden. In Thüringen stößt das Landesinvestitionsprogramm für die Kommunen auf großes Interesse. Der Vorstandschef der Thüringer Aufbaubank Matthias Wirlacher sagte dem MDR, man habe 80 Anfragen erhalten. 60 Kommunen hätten konkrete Anträge gestellt und es seien schon knapp 30 Millionen Euro ausgegeben. Finanzministerin Katja Wolf sagte, andere Länder warteten noch auf die Freigabe der Mittel aus dem Infrastruktursondervermögen des Bundes durch den Bundesrat. Da sei Thüringen schneller und bürokratieärmer. 2 Tage nach Ausbruch eines Waldbrandes auf dem ehemaligen Truppenübungsplatz bei Jüterbock in Brandenburg breiten sich die Flammen weiter aus. Das teilte die Regionalleitstelle am Morgen mit. Weil das Gelände mit Kampfmitteln belastet ist, kann das Feuer nicht direkt bekämpft werden. Nach Angaben des Waldbrandschutzbeauftragten in Brandenburg, Raimund Engel, brennt inzwischen eine Fläche von 37 Hektar. Orte sind von den Flammen nicht betroffen. Zehntausende Fans haben in Gelsenkirchen die Rückkehr von Schalke 04 in die erste Fußball-Bundesliga gefeiert. In großen Teilen der Stadt herrschte bis in die Nacht Ausnahmezustand. Der Verkehr kam zum Erliegen, Busse und Straßenbahnen stellten vorübergehend den Betrieb ein. Durch einen 1:0 Heimsieg gegen Düsseldorf hatte Schalke am Abend nach 3 Jahren in der zweiten Bundesliga die Rückkehr in die höchste Spielklasse perfekt gemacht. Das waren die Nachrichten.
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3: Der Sonntag startet mit ganz viel Sonnenschein und wir erleben einen sommerlichen Tag mit Höchstwerten zwischen 24 und 30 Grad. Örtlich vielleicht sogar noch ein Stückchen darüber. Viel Sonnenschein also zu Beginn, später dann auch einige Wolkenfelder und im weiteren Tagesverlauf gebietsweise auch dichtere Wolken. Vereinzelt kann es dann auch mal einen Schauer geben, aber längst nicht überall. Morgen dann zum Start in die neue Woche zunächst wieder viel Sonnenschein, im weiteren Tagesverlauf zunehmend bewölkt und einige Schauer und Gewitter. Die Höchstwerte bei 21 bis 27 Grad, dazu ein teils böig auffrischender Westwind. Am Dienstag dann viele Wolken und zum Teil schauerartiger Regen und auch Gewitter. Prima für die Natur und Temperaturrückgang. Das sind die aktuellen Werte, gemessen in Dresden leicht bewölkt, 16 Grad, Eisenach wolkig 13, Erfurt wolkig 16. Gardelegen fast wolkenlos bei 15, Hoyerswerda leicht bewölkt 18, Magdeburg wolkenlos 17, Neuhaus am Rennweg wolkig bei 15. In Oschatz wolkig 16, Plauenmeldet 11 Grad, Wernigerode 21 Grad schon, da ganze Spitzenreiter, überall wolkiger Himmel und Lutherstadt-Wittenberg bei 14 Grad. Der MDR Kulturverkehrsdienst, das ist übersichtlich, die A14 Richtung Magdeburg ist zwischen Halle Trotha und Lübbejün wegen Bauarbeiten voraussichtlich bis heute Abend gesperrt und die B19 in Eisenach ist im Bereich Clemensstraße bis Altstadtstraße und Bahnhofstraße wegen Löscharbeiten gesperrt. Kommen Sie gut und sicher an Ihr Ziel. Die Zeit jetzt 9.04 Uhr.
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3: 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Ihnen einen guten Start.

MDR Kultur am Sonntag, 9.08 Uhr haben wir es jetzt. Und das haben wir vor in dieser Stunde. Wir reden über Yogakurse. Die kennen wir ja aus dem Fitnessstudio oder dem Sportverein. Aber Yoga gibt es ja auch als Abendkurs in der Kirche. Eine Pfarrerin im sächsischen Mittweida hat das für sich und die Gemeinde entdeckt und verbindet fortan Yoga mit dem christlichen Glauben. Wir besuchen die Pfarrerin gleich. Und dann kümmern wir uns um die Arbeit von Journalisten. Der heutige 3. Mai ist der internationale Tag der Pressefreiheit. Doch diese Freiheit hat mitunter enge Grenzen und kann schnell gefährlich werden. Dann drohen Gefängnis, Berufsverbot, wie zum Beispiel in Russland. Mehr dazu in etwa einer halben Stunde. Und das hier ist Blossoms Blues mit Blossom Dearie und Judith Owen.

0: Kultur. 9.13 Uhr ist es jetzt. An Sonntagen wie heute steht der christliche Glaube regelmäßig ja stärker im Blickpunkt als an anderen Tagen. Denn am Sonntag trifft sich die Gemeinde zu den Gottesdiensten, wie etwa heute Nachmittag zu einem Freiluftgottesdienst in der Sächsischen Schweiz. Die evangelischen Kirchgemeinden Bad Schandau und Sebnitz-Hohenstein laden zum Berggottesdienst ein, und zwar an einem besonderen Ort, in die Kuhstallhöhle am Neuen Wildenstein. Doch nicht nur die Orte sind ja mitunter ungewöhnlich, auch die Angebote sind es. Zum Beispiel dann, wenn die Kirche Yogakurse offeriert, so wie in einer evangelischen Gemeinde in der sächsischen Kleinstadt Mittweida. Eine Pfarrerin hat hier eine eigene Yoga-Praxis über Jahre hinweg systematisch aufgebaut und bietet so eine Möglichkeit, den Körper stärker in die christliche Glaubenspraxis einzubeziehen. Meine Kollegin Ulrike Schuld hat die Pfarrerin in Mittweida besucht für unsere Rubrik Religion und Gesellschaft.
1: Ihr kennt die Geschichte. In der Stadtkirche Mittweida beginnt Nina Maria Mixtaki ihre Yogastunde. Die Pfarrerin und Yogalehrerin lädt hier jeden Mittwochabend zu Yoga christlich ein. Heute sind 8 Frauen und 2 Männer gekommen.
2: Ich möchte gerne mit euch heute in die Bewegung gehen mit dieser Geschichte. Und dazu könnt ihr euch wie immer zuerst einen bequemen Sitz suchen.
1: Viele Bausteine in Mixtakis Yoga-Einheit kennt man, wenn man schon einmal Yoga praktiziert hat. Den Atem- und Körperübungen fügt sie aber noch christliche Elemente hinzu.
2: Das kann sein, dass wir eine Atemübung ganz besonders bewusst machen unter dem Satz des Gotteslebensatems. Das ist ganz biblisch, die Ruach hat den Lebensatem in uns gehaucht, dass das eine ganz große Rolle spielt. Oder dass ich einlade, in der Entspannung als Gebetszeit zu gestalten, als ruhige Zeit auf Gott zu hören. Oder eben auch, dass wir uns zu biblischen Geschichten und Worten bewegen.
1: Pfarrerin Mixtakis Yoga-Angebot wird in Mittweida gut angenommen, sorgt aber auch für Diskussionen, sei es in der Gemeinde, in der Sächsischen Landeskirche oder in Kommentaren auf ihrem Instagram-Kanal Atmen, Glauben, Leben. Mixtaki importiere mit ihrem Yoga religiöse Hindu-Praktiken in die Kirche, so ein typischer Vorwurf. Den weist die Theologin zurück. Ein Om und andere hinduistische oder buddhistische Mantras seien bei ihr nicht zu hören. Auch die Behauptung, wer Yoga-Übungen ausübt, bete automatisch hinduistische Gottheiten an, sei ein Vorurteil, sagt Mixtaki.
2: Was wir als Yoga 2026 in der westlichen Welt praktizieren, ist ein synkretistisches Produkt, also ein Mischprodukt aus natürlich Traditionen aus dem indischen Kulturraum, gemischt mit ganz viel Kolonialgeschichte, aber auch einer globalen Bewegung, die so im 19. Jahrhundert sich wieder dem Körperbewusstsein zugewandt hat.
1: Yoga sei eben nicht gleichbedeutend mit einer Religion, so die Pfarrerin. Ihrer persönlichen Erfahrung nach sei es am plausibelsten,
2: dass Yoga ein Baustein ist, den ich als Übungssystem in jede Religion mitnehmen kann. Und die kann ich füllen. Ich kann das hinduistisch füllen, ich kann das buddhistisch füllen, ich kann es aber genauso gut christlich füllen oder jüdisch füllen.
1: Anfragen, Yogastunden zu halten, erreichen Mixtaki auch aus anderen Gemeinden. Die Pfarrerin bietet außerdem digitale Yoga-Einheiten mit Bezug aufs Kirchenjahr an, sowie Einkehrtage. Seit über einem Jahr hat Mixtaki dafür eine halbe sogenannte Projektpfarrstelle inne. Die evangelisch-lutherische Landeskirche Sachsens sucht unter dem Stichwort Kirche, die weitergeht, nach neuen Wegen, Menschen anzusprechen. Sowohl Mitglieder als auch Nichtmitglieder. Die Kirchenbezirke konnten dazu Ideen einreichen und entsprechende Pfarrstellen einrichten, sagt Roland Kutsche. Als Pfarrer koordiniert und begleitet er missionarische Projekte in der Sächsischen Landeskirche.
3: Ich denke, wir als Kirche haben auch die Tradition, dass wir den Leib oder den Körper ein Stück vergessen haben. Der gehört einfach zum Glauben dazu. Das, denke ich, das hat die katholische Kirche noch mehr im Blick als wir. Und ich glaube, viele Menschen sehen sich nach ganzheitlicher Spiritualität, Glauben ganzheitlich zu leben. Und da ist Yoga, denke ich, eine Antwort.
1: Mit einer anderen missionarischen Pfarrstelle bietet eine Kollegin in Chemnitz stille Körperübungen und Meditation an. Auch dieses Angebot werde gut aufgenommen. In der Stadtkirche Mittweida packen die Teilnehmenden ihre Yogamatten wieder ein. Eine Frau sagt, sie komme mittwochs oft vorbei. Hier beim Yoga Christlich könne sie Meditation mit Glauben verbinden und einfach mal abschalten.
4: Ich komme dadurch persönlich öfters jetzt wieder in die Kirche, finde eher wieder auch die Besinnung und die Ruhe und eben dann zum Glauben zurück.
0: Yoga Christlich. Ulrike Schuld berichtete. Und wenn Sie selbst mal die Yogamatte in Mittweida zum Beispiel in der Kirche ausrollen wollen, jeden Mittwochabend ist dazu Gelegenheit zwischen 19 und 20 Uhr.

Kultur mit dir, Jochen Distelmeier. Kurz vor 9:30 ist es und das hier ist Tina Dicko. Fancy aus einer MDR-Kultur-Studio-Session.

0: 9.30 Uhr ist es, 9:30.
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0: Heute dieser Sonntag mit reichlich Sonnenschein garniert, den ganzen Tag über, später einige Wolkenfelder und im weiteren Verlauf dann auch dichtere Wolken. Hier und da auch vereinzelt mal ein Schauer, Betonung liegt aber auf vereinzelt, die Höchstwerte dabei im sommerlichen Bereich 24 bis 30 Grad, örtlich auch noch ein Stückchen darüber. Und das sind dann die weiteren Aussichten. Morgen zum Start in die neue Woche zunächst wieder viel Sonnenschein, im weiteren Tagesverlauf dann zunehmend bewölkt. Einige Schauer und Gewitter werden dann unterwegs sein. Die Höchstwerte erreichen nochmal 21 bis 27 Grad, also nochmal sommerlich warm. Dazu ein teils böig auffrischender Westwind. Am Dienstag dann schon viele Wolken und zum Teil schauerartiger Regen und auch Gewitter. Die Natur wird's freuen und dabei Temperaturrückgang. Das sind die aktuellen Werte, gemessen in Dresden leicht bewölkt, bei 19 Grad schon, Eisenach wolkige 16, in Erfurt wolkig bei 18, Gardelegen wolkenloser Himmel bei 19, Hoyerswerda Spitzenreiter zur Stunde fast wolkenlos bei 20 Grad, Magdeburg wolkenlos 19, Neuhaus am Rennweg wolkig bei 17 Grad, in Oschatz fast wolkenlos 18, Plauen wolkig bei 18, Wernigerode wolkig 22, also sogar noch ein Stückchen drüber als in Hoyerswerda, und die Lutherstadt Wittenberg meldet 19 Grad und wolkiger Himmel. Der MDR Kulturverkehrsdienst, das ist sehr übersichtlich. Eine Meldung haben wir, die kommt von der A14 Richtung Magdeburg. Die ist zwischen Halle-Trotha und Löbejin wegen Bauarbeiten bis heute Abend voraussichtlich gesperrt. Kommen Sie gut und sicher an Ihr Ziel. Die Zeit jetzt 9.31 Uhr.
2: 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Jetzt aus Leipzig, Atlas Bird.

Musik von hier, von Atlas Bird aus Leipzig mit Ready. 9.35 Uhr ist es, an diesem 3. Mai, und das ist der internationale Tag der Pressefreiheit. Wie es darum steht, um die Arbeit der Journalisten, zum Beispiel in Russland, darum kümmern wir uns gleich.

0: Ship of Fools, Paul Weller hier bei MDR Kultur. 9.41 Uhr ist es an diesem 3. Mai und das ist der internationale Tag der Pressefreiheit jedes Jahr. Er soll darauf aufmerksam machen, wie wichtig unabhängiger Journalismus ist für die Meinungsbildung, einem Journalismus, der sich nicht kaufen, nicht instrumentalisieren lässt. Doch der Druck auf Reporter kann mitunter enorm werden. Es drohen Berufsverbot, Gefängnis, sogar der Tod. So müssen wir immer wieder auch darüber berichten, dass zum Beispiel Russland kritische Journalisten verfolgt und einsperrt. Insbesondere dann, wenn sie aus der Ukraine kommen und über den Krieg des Kreml berichten. Ein aktueller Fall ist der des Journalisten Oleg Rolugin. Er befindet sich in Untersuchungshaft. Unser Korrespondent Björn Blaschke über Pressefreiheit in Russland.
1: Hohe Stirn, kurze Haare, einfache Metallbrille. Oleg Roldugin am vergangenen 10. April, am russisch-orthodoxen Karfreitag, vor einem Moskauer Gericht. Sein Gesicht bleibt unbewegt, als er zu sprechen beginnt. Die Scheiben des Glaskastens für Angeklagte, in dem Roldugin steht, dämpfen seine Stimme. Ich halte mich für einen unschuldigen Menschen. Und einen unschuldigen Menschen an Karfreitag in den Knast zu stecken, ist kein gutes Zeichen, denke ich. Ermittler gingen davon aus, dass Roldugin gemeinsam mit Unbekannten illegal Informationen zusammengetragen und veröffentlicht habe. Das teilt das zuständige Gericht in Moskau im Online-Dienst Telegram mit. Die Frage ist, ob dieser Vorwurf Roldugin tatsächlich vor Gericht bringt. Immerhin ist Roldugin bekannt dafür, dass er zu mutmaßlicher Korruption unter ranghohen russischen Beamten berichtet hat, darunter auch der ehemalige Präsident Dmitri Medvedev. Wir wissen alle nur zu gut, dass journalistische Arbeit vom Staat nicht gerade begrüßt wird. Ich beschäftige mich mit journalistischen Recherchen. Leider weiß ich nicht genau, wegen welchem meiner veröffentlichten oder vorbereiteten Artikel ich hier bin. Mit der Bitte, die Kameras auszuschalten, endet der öffentliche Teil der Gerichtssitzung am 10. April vorläufig. Zusammengetragene Fakten sprechen für sich und den Umgang des russischen Systems mit der Pressefreiheit. Wenige Aufnahmen zeigen, was am Tag vor Roldugins Gerichtstermin passierte. Polizeifahrzeuge fahren an einem Gebäude in Moskau vor. 13 Stunden lang durchsuchen Beamte die Räume. Es ist der Sitz der Novaya Gazeta, für die Roldugin arbeitet. Die Redaktion auch berichtet später, dass er während der Razzia festgenommen wurde. Die Novaya Gazeta war viele Jahre lang das unabhängige Investigativmedium Russlands. 2021 hatte der damalige Chefredakteur Dmitri Muratov für seine Arbeit den Friedensnobelpreis erhalten. In Russland stand die Novaya Gazeta dagegen stark unter Druck, stellte dann ihre Veröffentlichungen ein, als der Staat ihr zu Beginn des Krieges gegen die Ukraine 2022 die Lizenz entzog. Einige Mitarbeitende der Novaya Gazeta gründeten im Exil die Novaya Gazeta Europa. Aber auch in Russland ging die Arbeit weiter. Im Februar legte Roldugin beispielsweise offen, dass ein Handlanger des Kadyrov-Clans in Tschetschenien unter anderem ein Luxus-Apartment mit Kremlblick erworben habe. Sein eher kleines Einkommen deutet darauf hin, dass er wohl ein Strohmann war. Fest steht, der Vorwurf gegen Roldugin wirkt fingiert und er sitzt seit dem vergangenen 10. April in Untersuchungshaft, wie von der Richterin verkündet. Gegen den Verdächtigen Oleg Roldugin wird eine Inhaftierung als Sicherheitsmaßregel verhängt bis zum 10. Mai 2026. Oleg Roldugin hat Rechtsmittel gegen seine Untersuchungshaft eingelegt. Kommenden Montag soll das verhandelt werden. Dass er danach freikommt, erscheint sehr unwahrscheinlich. Zu häufig hat der vorgebliche Rechtsstaat Russland das Recht gebeugt, um unliebsame Kritiker loszuwerden.
0: Unser Korrespondent Björn Blaschke über Pressefreiheit in Russland heute am 3. Mai, dem internationalen Tag der Pressefreiheit. 9.46 Uhr ist es.

Ganz viel Tempo geht's Richtung 10 Uhr. Leila Bialy mit Sugar hier bei MDR Kultur am Sonntagvormittag. Gleich 10 Uhr, gleich übertragen wir einen Gottesdienst aus der Frauenkirche Dresden. In dem nach dem Krieg wiederaufgebauten Barockhaus engagieren sich heute rund 300 Ehrenamtliche und viele von ihnen in den Chören und musikalischen Ensembles. Und in unserer Gottesdienstübertragung in wenigen Minuten werden der Kammerchor der Frauenkirche Dresden und auch das Ensemble Frauenkirche Dresden zu hören.

MDR Kultur überträgt jetzt einen Gottesdienst aus der Frauenkirche Dresden. Es predigt Pfarrer Markus Engelhardt an der Orgel Niklas Jahn, musikalisch begleitet vom Kammerchor der Frauenkirche sowie dem Ensemble Frauenkirche Dresden unter Leitung von Matthias Grünert. Die Lesungen übernimmt Susan Frönert-Kahl. Weitere Texte kommen von Anton Meinig und Silvia Pfeiffer. Die Gesamtleitung dieser Übertragung hat die Rundfunkbeauftragte der Evangelisch-Lutherischen Landeskirche Sachsens, Mira Körlin.

schläft ein Lied in allen Dingen, die da träumen fort und fort. Und die Welt hebt an zu singen, triffst du nur das Zauberwort. Ein berühmter Vers von Josef von Eichendorff, er klingt schön und er tut uns gut. In Liedern, in Gedichten stecken Hinweise, dass mehr im Leben möglich ist als das, was uns vor Augen liegt. Aber in diesen im Wortsinn verrückten Weltenzeiten scheint uns oft, als hätte kein Lied, kein Gedicht eine Chance gegen die Übermacht der Drohnen und Raketen. Da will es uns unmöglich erscheinen, den Schatz der Lieder aus den Dingen zu heben und gar noch Lieder anzustimmen. Aber nun ist heute der Sonntag Kantate, an dem seit jeher in der evangelischen Kirche die Musik, das Singen im Mittelpunkt stehen. Und man soll auch die Sonntage feiern, wie sie fallen. Deshalb ist es gut, dass wir jetzt miteinander den Sonntag Kantate begehen und gemeinsam dem nachspüren, was auch in den Klängen, in den Liedern an Licht und Hoffnung steckt, mitten in hoffnungsarmer Zeit. Ein herzliches Willkommen Ihnen allen hier in der Frauenkirche und wo immer Sie jetzt über den Rundfunk diesen Gottesdienst mit uns feiern. Singt, singt dem Herrn neue Lieder. Wir singen aus dem evangelischen Gesangbuch die Nummer 286, die Strophen 1 und 3.

Ewiger Gott, es fällt uns schwer, zu danken und zu singen, wenn wir sehen, wie deine Menschenkinder leiden an vielen Orten dieser Erde. Wie können wir da aufrichtig dein Lob singen? Aber wir hoffen darauf, dass deine Liebe aus unserem Urteil ein Kyrie machen, aus unseren Scherben ein Gloria machen kann. Zeig uns deine Spuren, dass wir aufatmen und dich loben können. Stimme uns neu. Durch Christus, unseren Bruder und Herrn, der im Heiligen Geist mit dir lebt und unsere Lippen auftut, alle Morgen neu. Amen.

Das Evangelium für den Sonntag, Kantate, ist aufgeschrieben bei Lukas im Kapitel 19. Als Jesus schon nahe am Abhang des Ölbergs war, fing die ganze Menge der Jünger an, mit Freuden Gott zu loben mit lauter Stimme über alle Taten, die gesehen hatten, und sprachen: Gelobet sei, der da kommt, der König, in dem Namen des Herrn. Friede sei im Himmel und Ehre in der Höhe. Und einige von den Pharisäern in der Menge sprachen zu ihm: Meister, weise doch deine Jünger zurecht. Er antwortete und sprach: Ich sage euch, wenn diese schweigen werden, so werden die Steine schreien. Evangelium unseres Herrn Jesus Christus. Du meine Seele, singe. Das nächste Lied ist von Paul Gerhardt, dem wichtigsten evangelischen Liederdichter, und steht im evangelischen Gesangsbuch unter der Nummer 302.

0: Zum Instrument des Jahres wurde im vergangenen Jahr die menschliche Singstimme gekürt. Das hat manche erstmal erstaunt. Aber bei Licht besehen kann uns eine menschliche Stimme, die ein schönes oder auch trauriges Lied singt, berühren wie kaum ein anderes Instrument. Silvia Pfeiffer und Anton Meinig, die hier neben mir stehen, singen in unserem Frauenkirchenkammerchor. Frau Pfeiffer, Frau Meinig, wie sind Sie überhaupt zum Singen und dann auch hier in diesen Chor gekommen?
1: 2014 besuchte ich als junger Student einen Gottesdienst hier in der Frauenkirche und hörte den Kammerchor. In diesem Moment war mir klar, da musst du unbedingt mitsingen. Aufgewachsen bin ich als eines von vier Kindern in einem christlichen Elternhaus in Thüringen, wo Hausmusik zum Alltag gehörte, mehrstimmige Lieder, Gitarren- und Gesangsunterricht. Singen war für mich nie eine Frage des Ob, sondern des Wo. Und die Frauenkirche war die Antwort, nicht nur wegen der unbestreitbaren Qualität des Chores, sondern auch wegen dieses geschichtsträchtigen Baus, der mit seinem Wiederaufbau Zeichen für Hoffnung, Zuversicht setzt und für die Gewissheit steht, dass es im Leben immer eine Chance auf Versöhnung gibt. Beides zusammen hat mich sofort in den Bann gezogen.
0: Wie erleben Sie die Beziehung von Singen, Musik und dann Glauben? Befruchten die sich gegenseitig? Oder sind das eher zwei Dimensionen, die für Sie nicht unbedingt was miteinander zu tun haben?
2: Ich singe, weil ich eine Stimme habe. Ich singe Gottes Lob, wie schon meine Eltern und Großeltern sangen. Zu Hause bin ich selbst die Chorleiterin, aber hier singe ich einfach mit, was der Kantor anstimmt, und das ist herrlich. Wir singen Glaubensgewissheiten, die ich so sicher nicht sagen kann, wie diese zum Beispiel: die mit Tränen säen, werden mit Freuden ernten. Das Glück, unter der Leitung eines Menschen zu singen, der sehr viel, sehr schöne Musik anstimmt. Das Glück, in der Gemeinschaft des Chores zu singen, an diesem prächtigen Ort. Das ist ein Schatz, den nehme ich mit nach Hause. Der trägt mich und beflügelt mich in der Beschwerlichkeit und Mühsal meines Alltags.
1: Für mich beginnt Musik dort, wo Worte allein an ihre Grenzen geraten. Sie macht Worte spürbar. Sie trägt Gefühle von tiefster Trauer bis zur höchsten Freude. Deshalb gehört sie für mich als Ausdruck des Glaubens unbedingt dazu. Im Choral »Ich stehe an deiner Krippen hier« aus dem Weihnachtsoratorium spürt man erst durch die Musik, was es bedeutet, vor diesem zartlichen, gebrechlichen kleinen Leben zu stehen und ihm alles anvertrauen zu dürfen. Das lässt sich nicht nur sagen, das muss man singen.
0: Nun gibt es ja dieses schöne alte Sprichwort, wo man singt, da lass dich ruhig nieder, böse Menschen haben keine Lieder. Schön wäre es, wenn es so wäre, könnte man denken. Wie sehen Sie es? Kann das Singen etwas dazu beitragen, dass diese Welt ein besserer Ort wird?
1: Es gibt niemanden, der ohne Musik aufwächst. Es gibt Lieder für Bekümmernis und Freude, für Verzagtheit und für Zuversicht. Mir sind die Letzteren die Liebsten, die, die trotz einer scheinbar aussichtslosen Lage einen Hoffnungsschimmer geben. Manchmal muss man erst ein Tal durchschreiten, um einen Gipfel zu erklimmen. Bach hat das in der Johannespassion auf den Punkt gebracht. Durch dein Gefängnis, Gottes Sohn, muss uns die Freiheit kommen. Musik kann das. Sie gibt uns Worte und Mut für das, was wir allein kaum tragen können.
2: Ich denke, nicht jede Musik verschönert die Welt. Musik ist Geschmackssache. Was dem einen gefällt, stört den anderen. Ich denke, dass der Klang der Stille nicht unterschätzt werden sollte bei der Suche nach Möglichkeiten, die Welt zu verbessern. Einige Menschen wiederum können Stille nicht aushalten. Manchmal Stille, manchmal Musik. Der Sonntag Kantate lädt nicht einfach ein, singt mal wieder. Der Sonntag Kantate lädt ein, singt dem Herrn. singt immer wieder neue Lieder. Singt immer wieder neu die alten Weisen. In allen Jahrhunderten sangen Menschen zu Gottes Lob. Sie klagten Gott ihr Leid, sangen Klagelieder. Sie sangen von ihrem Vertrauen, von ihrem Glauben, dass Gott gegenwärtig ist. Wir reihen uns ein in diesen Klang zu Gottes Ehre. Ich denke, dieses verändert etwas, in Gottes Gegenwart zu singen, zu spielen, zu lauschen.

Der Predigtext, der uns für diesen Sonntag Kantate aufgegeben ist, ist ein Abschnitt aus dem Alten Testament, aus dem ersten Buch Samuel, Kapitel 16. Dort heißt es: Der Geist des Herrn aber wich von Saul, und ein böser Geist vom Herrn verstörte ihn. Da sprachen Sauls Knechte zu ihm: Siehe, ein böser Geist von Gott verstört dich. Unser Herr befehle nun seinen Knechten, die vor ihm stehen, dass sie nach jemandem suchen, der auf der Harfe gut spielen kann, damit, wenn der böse Geist über dich kommt, er mit seiner Hand darauf spiele und es besser mit dir werde. Da sprach Saul zu seinen Knechten: Seht nach einem Mann, der des Saitenspiels kundig ist, und bringt ihn zu mir. Da antwortete einer der Männer und sprach: Ich habe gesehen einen Sohn Isais des Bethlehemiters, der ist des Saitenspiels kundig. Er ist ein tapferer Mann und tüchtig zum Kampf, verständig in seinen Reden und schön, und der Herr ist mit ihm. Da sandte Saul Boten zu Isai und ließ ihm sagen: Sende deinen Sohn David zu mir, der bei den Schafen ist. Da nahm Isai einen Esel und Brot und einen Schlauch Wein und ein Ziegenböcklein und sandte es Saul durch seinen Sohn David. Und so kam David zu Saul und diente ihm. Und Saul gewann ihn lieb, und er wurde sein Waffenträger. Und Saul sandte zu Isai und ließ ihm sagen: Lass David mir dienen, denn er hat Gnade gefunden vor meinen Augen. Wenn nun der Geist Gottes über Saul kam, dann nahm David die Harfe und spielte darauf mit seiner Hand. So erquickte sich Saul, und es wurde besser mit ihm, und der böse Geist wich von ihm. Liebe Gemeinde, alle Jahre wieder im August wird in dem kleinen Dorf Wacken im Holsteinischen ein ganz spezielles musikalisches Hochamt zelebriert. Dann fallen sie dort ein aus allen Richtungen, 100.000 Menschen. Aber ganz friedlich. Sie lagern dort in Zelten und Schlafsäcken auf den Wiesen, hören Musik, trinken auch kräftig, werden dabei aber gar nicht aggressiv. Die Einwohner von Wacken schwärmen regelrecht von der friedlichen, fast liebevollen Stimmung bei diesem Heavy-Metal-Festival, für das ihr Dorf berühmt geworden ist. Der harte Sound dieser Musik erscheint eine ähnliche Wirkung auf sie zu haben wie Davids zartes Saitenspiel auf seinen König Saul. Die unglaubliche Kraft der Musik. Nun ja, in Wacken war ich nie, mit Heavy Metal fremdle ich, aber Musik ist für mich schon ein Lebenselixier. Ein Leben ohne Töne und Klänge kann ich mir nicht vorstellen. Gerade auch als evangelischer Pfarrer nicht. Der Sonntagsname Kantate heißt singt, das ist etwas Urevangelisches. Die Reformation ist nicht zuletzt eine Singbewegung gewesen. Deshalb setzen evangelische Gottesdienste immer auf Musik in ihrer ganzen Bandbreite. Vom großen festlichen Auftritt mit Chören, Pauken und Trompeten wie heute hier bei uns, bis hin zur Band mit Schlagzeug, E-Gitarre, E-Piano. Musik berührt mich im Gottesdienst nicht, wie oft bei der Predigt, in erster Linie im Kopf, sondern auch im Herzen. Sie berührt viele Sinne, sie spricht meinen Glauben ganzheitlich an. Der eben gehörte Predigtext aus dem ersten Samuel-Buch erzählt von dieser geheimnisvollen Kraft der Musik und von großen Gefühlen. Saul, er war Israels erster König, wird, so heißt es hier, von einem bösen Geist geplagt. Vor dem Text wird erzählt, dass Gott angefangen hat, an Sauls Integrität, an seinem Glauben zu zweifeln. Und Saul wiederum hat aufgehört, auf Gott zu vertrauen. Eine verhängnisvolle Beziehungsgeschichte zwischen einem anfangs namenlosen Hirtenjungen und seinem Gott, der ihn zum König hatte erwählen lassen. Aber Saul ist nicht nur sein Glaube weggebrochen. Der charismatische Newcomer ist auf eine rätselhafte Weise
verstört, unendlich traurig. Seine Macht, sein Dasein mit seinen Privilegien, das lässt ihn gleichgültig. Da ist nur noch eine grenzenlose innere Leere. Wir würden heute von einem schweren Burnout, einer tiefen Depression sprechen. Alle Hinweise seiner Berater auf das nötige politische Geschäft oder die Erinnerung an Sauls Gott, alles hilft nichts. Sauls Leute machen sich Sorgen, so kann es nicht weitergehen. Und dann haben sie eine Idee. Sie wollen nach jemand suchen, der mit den Klängen einer Harfe Saul wieder erreichen, etwas in ihm auslösen kann, wo all die Worte wirkungslos geblieben sind. Und so betritt David die Bühne der Geschichte Israels. Der junge Bursche aus dem Posemuckel Bethlehem, der später selbst zum legendären König und Israel zur Großmacht machen wird, er startet seine unglaubliche Karriere als ein kleiner Musikus, der die Seele des Königs berührt. Statt kluger Argumente eine Art Hofnarr, nur mit Tönen statt mit Sprüchen. Durch die warmen Harfenklänge wird Saul wieder erreichbar. Sie bringen in ihm selbst wieder Gefühle zum Schwingen. Er kann sich wieder spüren, wird wieder lebendiger. Sogar jener böse Geist, den Gott ihm geschickt hatte, lässt Saul endlich wieder in Ruhe. Die Musik lässt Sauls Seele aufatmen. Damit wird Saul übrigens der allererste von unzähligen Menschen, denen Davids musisches Talent geholfen hat, die davon getröstet und gestärkt worden sind. Bis heute beten und singen wir seine Lieder in unseren Gottesdiensten. Ein Psalm Davids, so sind viele der 150 Psalmen in der Bibel überschrieben. Du, meine Seele, singe, was wir eben gesungen haben. Ein feste Burg ist unser Gott. Befiehl du deine Wege, lobe den Herrn. Alles Blockbuster in unserem Gesangbuch, alles gesungene Psalmen Davids. Bei Umfragen, was einen guten Gottesdienst ausmacht, liegt die Musik immer weit oben. Können wir leichter glauben, wenn wir mehr auf Gefühle setzen?

Dass Gefühle etwas mit dem Glauben zu tun haben, ja, ihn stärken, vertiefen können, das ist in unserer evangelischen Kirche lange Zeit gar nicht selbstverständlich gewesen. Das Wort Gottes als Herzstück des evangelischen Glaubens, das war lange mehr eine Kopfsache. So ist der Protestantismus zur Religion der Gebildeten, der Eliten geworden. Erst vor gut 200 Jahren mit einem berühmten Theologen aus Berlin, sein Name war Daniel Friedrich Schleiermacher, hat sich da Grundlegendes verändert. Dieser wohl größte Theologe seit der Reformation hat als erster den Glauben auch als Gefühl erfasst und reflektiert. Als ein Gefühl schlechthiniger Abhängigkeit, wie eine berühmte Aussage von diesem Schleiermacher lautet. Für ihn spürt jeder Mensch, dass er sein Leben nicht selbst gemacht hervorgebracht hat, sondern dass er sich immer schon vorfindet, sich selbst so gegeben ist, wie er ist. So fühlt der Mensch, dass er letztlich abhängt von einem anderen, der ihm Dasein geschenkt hat. Und dieses Gefühl ist für Schleiermacher der Grund des Glaubens. So haben dann bei uns über lange Zeit ehrlicherweise ja eher etwas mausgrau und verkopft geltenden Protestanten viele das Gefühl entdeckt. Kirchgemeinden gehen in den Gottesdiensten auf diese Sehnsüchte der Menschen ein. Ich spüre, dass mich das berührt im doppelten Sinn. Etwa eine Salbung auf die Hand oder die Stirn mit duftendem Öl, das bringt meine Sinne auf Empfang. Nein, wir müssen wirklich nicht immer reden in der Kirche. Wenn es darum ginge, Glaubenssätze wie Mathematikregeln zu erklären, dann wäre die Bibel voll von Abhandlungen, wie wir sie etwa in den Paulusbriefen finden. Theologische Fragen, theologische Antworten. Aber wenn ich an die vielen Storys, die Familiengeschichten in der Bibel denke, von Abraham oder Ruth etwa, oder an die Bücher über die wechselvolle Geschichte Israels oder die schon genannten Psalmen, was sind das alles anderes als gesungene Dankbarkeit und Klagen? Sogar das Tanzen kommt in der Bibel wiederholt vor. Klar, dass es heute auch Tanzgottesdienste gibt. Also auch die Bibel setzt auf Gefühl. Wer glauben will, muss auch fühlen. Ich denke an den unvergesslichen Herbst 1989 zurück. Ich sehe sie noch vor mir und Sie sicher auch, die beseligten Menschen in jener Nacht der Nächte am 9. November, wie sie mit Sektgläsern das monströse Machwerk erstiegen hatten in Berlin, von dem Honecker gerade noch geprahlt hatte, die Mauer werde noch in 100 Jahren stehen. Und wie sie dann sangen, auf der Mauer, auf der Lauer sitzt eine kleine Wanze. Andere sangen in Ermangelung von in Ost und West gemeinsam Liedgut einfach die Internationale. Ganz anders war das damals bei den Christen. Es gab über die Grenzen hinweg ja eine intensive Gemeinschaft zwischen Gemeinden und in den Gottesdiensten, im Singen und Beten. Die Gemeinden verkündigten ihren Gottesdiensten denselben Christus, hörten dieselben Bibelworte, sangen dieselben Lieder. Das war zwischen Ost und West ein ganz starkes Band. Und jene legendären Monate 1989 brachten aus diesem Freiheitsraum der Kirche neue Lieder hervor, die heute aus unseren Gottesdiensten nicht mehr wegzudenken sind. Am stärksten wahrscheinlich der moderne Klassiker »Vertraut den neuen Wegen«. Entstanden im Wendeherbst 1989, aber in seinen Aussagen längst über diese konkrete Zeit hinausgewachsen und in jede Zeit neu hineinsprechend. Noch einmal zu David, der dem Saul mit der Harfe aufspielt. Es ist sicher kein Zufall, dass hier nicht irgendein Harfenist aufschlägt, sondern eben David, der in sein Harfenspiel seinen eigenen tiefen Glauben legt. Der David, der uns die Psalmen geschenkt hat, da verbinden sich Gefühl, Worte, die alten Melodien, die Geschichte des Gottesvolks und die konkrete Situation des Leidens zu einer Erfahrung, die Sauls Leben verändert. Der letzte der biblischen Psalmen, der 150., endet mit der Aufforderung, alles, was atmen kann, lobe den Herrn. Alles. Darunter macht's die Bibel nicht. Psalm 150 fährt dann ein breites Portfolio auf an Instrumenten, die es zur damaligen Zeit schon gab. Horn und Harfe, Zimbel und Leier,
Trommel und Reigen. Und wir können heute ergänzen Gitarre und E-Piano, Symphonieorchester und Rockband, Akkordeon und Harfe, Kantate und Musical, Bachtrompete und Jugendkellergeklampfe, vollmundiger Chor und Solo-Soul-Gesang. Was uns vielleicht dann erst einmal wie das gute alte Panikorchester von Udo Lindenberg anmuten mag, in Gottes Ohr ist es längst ein wunderbarer Wohlklang. Alles, was atmen kann, lobe den Herrn. Amen. Wir wollen nun unseren Glauben singend bekennen mit dem Lied aus dem Gesangbuch 184. Der Text ist von dem Dichter Rudolf Alexander Schröder.

Wir halten Fürbitte. Lebendiger Gott, es ist ein Geschenk, singen zu können, darüber aufatmen und mich selbst ein wenig vergessen zu können. Offenbare dich in dieser geist- und trostlosen Welt der immer gleichen alten Lieder, auf das wieder neue Lieder angestimmt werden, dir und dem Leben zum Lob.

Wir bitten dich für alle, denen das Singen vergangen ist, denen das Leid die Kehle zuschnürt, unter Drohnen und Raketenhagel auf der Flucht, in Trauer um einen geliebten Menschen. Halte deine Hand über sie.

Wir bitten für alle, die nicht aufhören wollen, die immer gleichen Lieder von Hass und Unversöhnlichkeit zu singen, auf den Straßen, im Netz, an den Stammtischen. Halte sie doch auf.

Wir bitten dich für alle, die nicht müde werden, auf deine Wunder zu hoffen, die sich beherzt engagieren für unser Gemeinwesen in der Politik, in den Medien, in Vereinen, Initiativen und Kirchgemeinden. Stärke sie.

Wir füllen unsere Lungen, öffnen Mund und Seele, singen zu dir, der du die Melodie unseres Lebens bist. Gib deinen Gemeinden deinen Geist, dass wir nicht Ursache werden für böse Töne und verletzende Klänge. Alles, was uns persönlich schwer auf dem Herzen liegt, legen wir ab in die Worte, die Jesus uns zu beten beigebracht hat. Vater unser im Himmel, geheiligt werde dein Name, dein Reich komme, dein Wille geschehe, wie im Himmel so auf Erden. Unser tägliches Brot gib uns heute und vergib uns unsere Schuld, wie auch wir vergeben unseren Schuldigern. Und führe uns nicht in Versuchung, sondern erlöse uns von dem Bösen. Denn dein ist das Reich und die Kraft und die Herrlichkeit in Ewigkeit. Amen. Zum Schluss soll noch einmal der schon genannte Paul Gerhardt zum Klingen kommen mit seinem Lied »Ich singe dir mit Herz und Mund« im Gesangbuch die Nummer 324.

0: Der Herr segne dich und behüte dich. Der Herr lasse sein Angesicht leuchten über dir und sei dir gnädig. Der Herr erhebe sein Angesicht auf dich und gebe dir Frieden.
1: Wir übertrugen einen Gottesdienst hier bei MDR Kultur aus der Frauenkirche Dresden. Es predigte Pfarrer Markus Engelhardt, an der Orgel Niklas Jahn. Musikalisch begleitet vom Kammerchor der Frauenkirche sowie dem Ensemble Frauenkirche Dresden unter Leitung von Matthias Grünert. Die Lesungen übernahmen Susan Frönert-Kahl, weitere Texte von Anton Meinig und Silvia Pfeiffer. Die Gesamtleitung hatte die Rundfunkbeauftragte der Evangelisch-Lutherischen Landeskirche Sachsens, Mira Körlin.
2: MDR Kultur Nachrichten. 11 Uhr mit Alexander Terhorst. US-Präsident Donald Trump hat angekündigt, einen neuen Vorschlag des Iran für ein Ende des Krieges zu prüfen. Auf seiner Plattform True Social äußerte er sich skeptisch, der Iran habe bislang keinen ausreichend hohen Preis für sein Verhalten gezahlt. Zugleich schloss Trump weitere Militärschläge nicht aus. Teheran hatte zuletzt über Vermittler in Pakistan einen 14-Punkte-Plan vorgelegt. Gefordert werden darin ein Ende der Kämpfe und Garantien gegen Angriffe. Seit Anfang April gilt eine Waffenruhe. Die israelische Armee hat wieder Menschen aufgerufen, Ortschaften außerhalb des von ihr kontrollierten Gebietes im Süden des Libanon zu verlassen. Demnach sollten sie sich unverzüglich in offene Gebiete begeben. Die libanesische Nachrichtenagentur NNA meldete später israelische Angriffe im Süden des Libanon, darunter auch auf Städte, die nicht in den Evakuierungsaufrufen genannt wurden. Seit Mitte April gilt eigentlich eine Feuerpause zwischen Israel und dem Libanon. Israel setzt dennoch die Angriffe fort. Im Nationalpark Böhmische Schweiz kämpft die tschechische Feuerwehr weiter gegen einen Waldbrand. Den Angaben zufolge wurde die Zahl der Einsatzkräfte inzwischen auf etwa 500 aufgestockt. Zudem seien 7 Löschhubschrauber im Einsatz. Unterstützung gebe es von der tschechischen Armee. Laut Feuerwehr brennt es auf einer Fläche von etwa 1 Quadratkilometer. Probleme bereite das unzugängliche Gelände. Das Geschäft mit Bio-Lebensmitteln in Deutschland ist im ersten Quartal des Jahres deutlich gewachsen. Wie aus Daten des Bundes Ökologische Lebensmittelwirtschaft hervorgeht, stieg der Umsatz im Vergleich zum ersten Quartal 2025 um 6% auf mehr als 4,9 Milliarden Euro. Verbandschefin Tina Andres wertet die Entwicklung positiv. Bio bleibe auch in Krisenzeiten eine Wachstumsbranche. Deutliche Umsatzzuwächse gab es demnach bei Fleischersatzprodukten, Mehl, Tiefkühlkost und Backwaren. Zehntausende Fans haben in Gelsenkirchen die Rückkehr von Schalke 04 in die erste Fußball-Bundesliga gefeiert. In großen Teilen der Stadt herrschte in der Nacht Ausnahmezustand. Der Verkehr kam zum Erliegen, Busse und Straßenbahnen standen still. Durch einen 1:0 Heimsieg gegen Düsseldorf hatte Schalke am Abend nach 3 Jahren in der zweiten Bundesliga die Rückkehr in die höchste Spielklasse perfekt gemacht. Das waren die Nachrichten.
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1: Die Sonne ist unser Begleiter heute. Reichlich Sonnenschein in ganz Mitteldeutschland. Daneben auch einige Wolkenfelder. Im weiteren Tagesverlauf kann es gebietsweise auch vereinzelt zu Schauern kommen. Die Höchstwerte im sommerlichen Bereich bei 24 bis 30 Grad. Örtlich vielleicht sogar ein Stückchen darüber. Morgen dann zum Start in die neue Woche. Sonnenschein, im weiteren Tagesverlauf mehr Wolken und einige Schauer und Gewitter. Die Höchstwerte dann von 21 bis 27 Grad, dazu ein teils böig-auffrischender Westwind. Am Dienstag viele Wolken, zum Teil schauerartiger Regen und auch Gewitter und dabei Temperaturrückgang. Das sind die aktuellen Werte. Gemessen in Dresden wolkenlos 22 Grad, Eisenach wolkige 20, Erfurt wolkig bei 22, Gardelegen wolkig 23 Grad, in Hoyerswerda fast wolkenlos bei 23, gleiches Bild in Magdeburg, Neuhaus am Rennweg wolkig bei 19, Oschatz leicht bewölkt 22, Plauen wolkig 21 Grad, Wernigerode wolkige 22 Grad und Lutherstadt-Wittenberg leicht bewölkt bei 22 Grad. Der MDR Kulturverkehrsdienst, Vorsicht auf der A4 Richtung Frankfurt zwischen Stadtroda und Jena Zentrum liegt ein Metallteil auf der linken Fahrspur. Auf der A14 Richtung Magdeburg zwischen Schkeuditzer Kreuz und Gröbers liegt ein Plasteteil auf der rechten und mittleren Fahrspur. Nochmal A14 Richtung Magdeburg. Die Autobahn ist zwischen Halle-Trotha und Lübbe-Jüden wegen Bauarbeiten gesperrt. Voraussichtlich bis heute Abend zurzeit 3 Kilometer Stau. Letzte freie Abfahrt ist Halle-Tornau. Auf der B93 Richtung Borna auf der Ortsumfahrung Altenburg Behinderungen durch einen defekten PKW im Kurvenbereich. In Eisenach ist die B19 im Bereich Bahnhofstraße, Langensalza-Straße und Altstadtstraße wegen eines Feuerwehreinsatzes gesperrt. Und im Landkreis Mittelsachsen ist die Straße zwischen Oberlichtenau und Garnsdorf in beiden Richtungen nach Unfall gesperrt. Kommen Sie gut und sicher an Ihr Ziel. Soweit unser Verkehrsdienst. Die Zeit 11.05 Uhr.
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1: Und damit herzlich willkommen zum neuen Sonntagsraten. Ich bin Sven Korale und gleich legen wir los.

0: Tell Me hier bei MDR Kultur an diesem Vormittag mit dem Sonntagsraten und mit meinem Kollegen Axel Thielmann, der die Rätsel wieder schick verpackt hat und sich diesmal dem Wonnemonat Mai widmet.
1: Herzlich willkommen auch von mir zum traditionellen Rätselraten am Sonntagvormittag. Auch wenn die Weltlage alles andere als rosig ist, ist doch eine wundervolle Zeit des Jahres angebrochen. Die Heizperiode ist endgültig zu Ende, so hofft man es jedenfalls, und die Hauptblütezeit ist in vollem Gange, wenn man sich auch nach alter Überlieferung der zunehmenden Wärme erst nach den sogenannten Eisheiligen, die am übernächsten Montag auf uns zukommen, gänzlich sicher sein darf. Ich lade Sie also heute ein zu einem Tanz in den Mai mit drei nicht allzu schwer zu beantwortenden Fragen und wünsche dazu einfach mal gute Unterhaltung.
0: Ja, gerne doch. Und da wissen wir also Bescheid. Und wie gewohnt haben wir auch diesmal wieder in eines der drei Rätsel einen kleinen Fehler eingebaut. Wenn Sie den finden, dann heißt es mal eben ran ans Telefon, folgende kostenfreie Nummer gewählt, 0800 55 99 884. Bei richtiger Antwort winkt ein MDR-Kultur-Überraschungspaket, gefüllt mit einem Buch, einem Schirm, eine Tasse kann dabei sein. Die Nummer nochmal zum Einspeichern, 0800 55 99 884. Und wenn Sie dann auch noch alle drei Rätsel rund um den Mai lösen, dann kommen Sie in den großen Lostopf für ein MDR-Kultur-Gewinnerpaket. Die drei Lösungen schicken Sie uns dann online oder per Mail oder per Post. Wie genau Sie uns erreichen, das erfahren Sie am Ende des Sonntagsratens, kurz vor 12 Uhr. Und bevor wir aber nun starten, gibt's noch die Auflösung aus der Sendung vor 14 Tagen. Und da hat sich ja alles um das Papier gedreht. Die Auflösung kommt gleich nach Ben Watt. Spring, Frühling.

willkommen im Frühling, im Spring. Hier ist MDR Kultur mit dem Sonntagsraten und gleich also starten wir in das neue Rätselvergnügen rund um den Wonnemonat Mai. Zuvor aber gibt es die Auflösung der Sendung vor 14 Tagen. Wir reden also über den 19. April 2026. Da hat sich alles ums Papier gedreht mit seiner langen Geschichte und den unglaublichen Möglichkeiten vom Luxusstoff bis zum rauen Toilettenpapier. Und das waren die Rätsel dazu. Rätsel Nummer 1. Wenn man vor dem Haupteingang des Leipziger Gebäudes der Deutschen Nationalbibliothek am Deutschen Platz geht, dann fallen einem links und rechts zwei Inschriften auf. Wir wollten wissen, wie lauten diese Inschriften? Antwort: Körper und Stimme leiht die Schrift dem stummen Gedanken, durch der Jahrhunderte Strom trägt ihn das redende Blatt. Und freie Stadt für freies Wort, freier Forschung, sicherer Port, reiner Wahrheit, Schutz und Hort. Na, da waren die Leipziger oder Leipzig-Besucher sicher im Vorteil. Das ist jedenfalls die Antwort auf Rätsel Nummer 1. Rätsel Nummer 2. Wer sich anschauen will, wie früher Holz geschliffen wurde, sollte einen Ausflug in die hintere sächsische Schweiz unternehmen. Dort, wo der 6 Kilometer lange große Tschant in das malerische Kirnitztal mündet, liegt die 1576 erstmals urkundlich erwähnte Neumann-Mühle, die heute technisches Denkmal ist und deren Schauanlage man sehen kann, wie um 1870 Holz geschliffen wurde. Und dort erfährt man auch alles Wissenswerte über den Mann, der das noch heute übliche Verfahren zur Papierherstellung mittels Holzschliffs erfand und damit die Grundlage für die industrielle Massenproduktion billigen Papieres schuf. Wie heißt dieser Erfinder? Antwort: Friedrich Gottlob Keller. Und Rätsel Nummer 3. Aus welcher Papiersorte wird unser heutige gebräuchliches Toilettenpapier hergestellt? Das feinkreppige Hygienepapier aus Zellstoff verwendet man auch für Servietten, für Papiertaschentücher oder Küchenwischtücher. Die Antwort hier: das Tissue-Papier. Und das alles gewusst haben viele, auch Charlotte Eberle aus Halle an der Saale. Sie ist diesmal unsere Gewinnerin. Charlotte Eberle aus Halle, herzlichen Glückwunsch. Das MDR Kulturgewinnerpaket geht in den nächsten Tagen Ihnen zu. Und allen anderen vielen Dank auch an dieser Stelle für das Mitmachen und Mitraten. Und damit, Axel, hinein in die neue Ratrunde rund um den Mai und eine neue Gewinnchance. Hier ist das Rätsel Nummer 1.

0: Kulturist hier mit dem Sonntagsraten. Sie haben es gemerkt, kleine Pause, weil die Technik hier noch nicht richtig startklar gewesen ist. Aber so kamen wir doch in den Genuss von Ciao Bella von Karen Rose. Nun aber 11.20 Uhr auf in Runde 1 des Sonntagsratens, Rätsel Nummer 1 mit Axel Thiermann.
1: Das erste Rätsel beginnt mit einem Gedicht von Erich Kästner. Es heißt Der Mai. Und dem Dichter gelingt es auf eine unglaublich einprägsame Weise, den Monat zu charakterisieren und ihn gleichzeitig mit unserer Lebensreise zu verbinden. Im Galarock des heiteren Verschwenders, ein Blumenzepter in der schmalen Hand, fährt nun der Mai, der Mozart des Kalenders, aus seiner Kutsche grüßend über Land. Er überblüht sich, er braucht nur zu winken. Er winkt und rollt durch einen Farbenhain. Blaumeisen flattern ihm voraus und winken, und Pfauenaugen flügeln hinterdrein. Die Apfelbäume hinterm Zaun erröten, die Birken machen einen grünen Knicks, die Drosseln spielen auf ganz kleinen Flöten das Scherzo aus der Sinfonie des Glücks. Die Kutsche rollt durch atmende Pastelle, wir ziehen den Hut, die Kutsche rollt vorbei, die Zeit versinkt in einer Fliederwelle, o geb es doch ein Jahr aus lauter Mai. Melancholie und Freude sind wohl Schwestern, und aus den Zweigen fällt verblühter Schnee, mit jedem Pulsschlag wird aus heute gestern, auch Glück kann wehtun, auch der Mai tut weh. Er nickt uns zu und ruft, ich komm ja wieder. Aus Himmelblau wird langsam Abendgold. Er grüßt die Hügel und er winkt dem Flieder. Er lächelt, lächelt und die Kutsche rollt. Ich liebe solche Gedichte, die man sowohl so als auch anders lesen kann, aber das nur nebenbei. Ich habe das Gedicht vor allem ausgewählt wegen der Formulierung der Mai, der Mozart des Kalenders. Denn es gibt ein Kunstlied, dessen Melodie von Wolfgang Amadeus Mozart stammt, das zu einem echten Volkslied wurde, wie etwa Am Brunnen vor dem Tore von Schubert oder Guten Abend, Gute Nacht von Johannes Brahms. Das Lied heißt korrekt Sehnsucht nach dem Frühlinge, trägt die Nummer 596 im Köchel-Verzeichnis und erschien mit zwei weiteren Piesen in der Liedersammlung für Kinder und Kinderfreunde am Klavier des Verlegers Ignaz Alberi. Der Text stammt aus der Feder des Dichters, Juristen und späteren Lübecker Bürgermeisters Christian Adolf Overbeck, wurde im Vossischen Musenalbernach für das Jahr 1776 das erste Mal veröffentlicht, wo es noch den Titel »Fritzchen an den Mai« trug. Titel und Text wurden später verändert und heute ist »Komm lieber Mai und mache« aus keiner Volksliedersammlung mehr wegzudenken. Das Hauptmotiv des Liedes stammt aus dem dritten Satz Allegro aus Mozarts 27. Klavierkonzert in B-Dur, Köchelverzeichnis 595, das dieser wenige Tage vor der Niederschrift von Komm lieber Mai und mache fertigstellte und auch selbst am Klavier sitzend uraufführte. Das war am 4. März 1791 im Janschen Saal in Wien, also in seinem Sterbejahr und wohl sein letzter öffentlicher Auftritt als Klaviersolist. Entgegen der Behauptung vieler Autoren ist allerdings nicht bekannt, welche seiner Klavierkonzerte Mozart bei diesem Konzert aufführte. Ein schwermütiger Zug liegt über diesem Konzert, das schon stark in die Epoche der Romantik weist.
0: Der Jahnsche Saal, der gehörte zum Restaurant des Hoftritteurs Ignazian in der Himmelpfortgasse 6, um da mal ganz genau zu sein. Und damals wurden eben auch mal Spitzenköche zu Konzertveranstaltern. Hier fand übrigens am 2. Januar 1793 im Rahmen eines Benefizkonzerts und vermutlich ohne Wissen des Auftraggebers, der die Rechte daran besaß, die Uraufführung eines geistlichen Werkes statt, das sich auch heute noch großer Beliebtheit erfreut. Welches Werk Mozarts ist das? Der Umstand, dass es nicht vollständig aus seiner Feder stammt, hat den Ruhm des Werkes nie geschmälert. Das ist heute unsere erste Frage. Und hier ist Wolfgang Amadeus Mozart mit Komm lieber Mai fröhlich, mit Sehnsucht nach dem Frühling, mit dem MDR Kinderchor.

0: Der MDR Kinderchor. Hier ist das Sonntagsraten bei MDR Kultur. Kurz vor 11:30 ist es. Diesmal geht's um den Mai. Und nach Rätsel Nummer 1 kommt nun Rätsel Nummer 2 mit Axel Thielmann.
1: Noch eine Empfehlung zum letzten Rätsel. Hören Sie sich das Klavierkonzert einfach mal wieder an. Es atmet eine Vertrautheit und Harmonie, die uns auch in schweren Zeiten mit der Welt versöhnt. Hermann Hesse brachte es auf den Punkt, als er sagte, Mozart, das bedeutet, die Welt hat einen Sinn und er ist uns erspürbar im Gleichnis der Musik. Aber nun zu etwas anderem, denn in der zweiten Rätselgeschichte geht's ums Wetter. Ich erwähnte es ja bereits ganz zu Beginn der Sendung, im Mai gibt es eine meteorologische Besonderheit, die man erst abwarten muss, um sich des warmen Wetters endgültig sicher sein zu können. Gemeint sind die Eisheiligen. Ihre Gedenktage liegen in der eben aufgeführten Reihenfolge vom 11. bis zum 15. Mai. Wenn sie regieren, kann es nochmal empfindlich kalt werden mit Minusgraden und Nachtfrost. Da kann es ein Problem geben, wenn man die Tomatenpflanzen schon auf die Terrasse gestellt und den Salat bereits gepflanzt hat. Aber warum findet die Frostattacke gerade in dieser Zeit statt? Betrachtet man die Wetteraufzeichnungen, beginnt eigentlich die Kaltfront circa 11 Tage nach den Eisheiligen. Diese Zeitverschiebung hat wahrscheinlich etwas mit der Umstellung des Kalenders zu tun, die im 16. Jahrhundert im Zuge der gregorianischen Kalenderreform vorgenommen wurde. Die Bauernregel von den Eisheiligen ist viel älter als die Kalenderreform Papst Gregors und entbehrt nicht einer wissenschaftlichen Grundlage, denn die Eisheiligen gelten in Europa als meteorologische Singularität. Das sind in der Regel Wetterlagen, die mit hoher Wahrscheinlichkeit zu bestimmten Zeitabschnitten im Jahr regelmäßig auftreten. Dazu zählen zum Beispiel der Altweibersommer, der Siebenschläfer, die Hundstage, die Schafskälte oder das Weihnachtstauwetter. Statistisch gesehen findet dieser Kälterückfall am häufigsten zwischen dem 21. und 23. Mai statt. In diesen Tagen strömt Kaltluft von Nord- oder Nordost zu uns und lässt manchmal eben die Blümchen auf dem Balkon erfrieren. Aber vielleicht noch ein paar Worte zu den Heiligen. Mamerto stammte aus Lyon und wurde 1461 Bischof von Vienne. Dort soll er der Überlieferung nach durch Gebet einer furchtbaren Feuersbrunst Einhalt geboten und zahlreiche weitere Wunder bewirkt haben. Pankratius war ein frühchristlicher Märtyrer. Er soll aus Synnada, das liegt heute in der Türkei, stammen und um 304 wegen seines Glaubens in Rom enthauptet worden sein. Servatius stammte vermutlich aus Armenien und starb am 13. Mai 384 in Maastricht. Im Volksglauben wird er übrigens bei Fußleiden, Rheumatismus, Rattenplagen und wie könnte es anders sein, bei Frostschäden angerufen. Bonifatius von Tarsus war wohl Römer und wurde der Überlieferung nach um 306 in Tarsus in der heutigen Türkei in siedendes Pech getaucht. Nach ihm benannte sich der heilige Bonifatius, den wir als Apostel der Deutschen kennen und der eigentlich Winfried hieß. Dieser stammte aus Crediton in der englischen Grafschaft Devon, etwa 12 Kilometer nordwestlich von Exeter, aber das nur nebenbei und um Ihnen vor Augen zu führen, wie international die meisten heiligen Legenden sind. Ja, und dann ist da ja noch die kalte Sophie, die einzige Frau neben den drei gestrengen Herren. Sophia von Rom erlitt der Legende nach um das Jahr 304 während der diokletianischen Christenverfolgung das Martyrium. Die Heilige wird gegen Spätfröste und für das Gedeihen der Feldfrüchte angerufen. Vor Nachtfrost du nie sicher bist, bis Sophie vorüber ist. Oder pflanze nie vor der kalten Sophie. Diese alten Bauernregeln gehören zum Einmaleins des Gärtners.
0: Rätsel Nummer 2 mit Axel Thielmann. Und die Sophie ist ja nicht nur ein sehr beliebter Mädchenname. Nach der Heiligen ist auch eine Pflanze aus der Familie der Kreuzblütengewächse benannt. Dabei handelt es sich um eine einjährige, krautige Pflanze, die Wuchshöhen von 25 bis 100 Zentimetern erreicht. Und der Name dieser Pflanze ist die Antwort auf unser zweites Rätsel heute.

0: gerade Get You Out of Mind. Van Morrison hier bei MDR Kultur. Hier ist der Sonntagsraten, 11.35 Uhr und die Fangemeinde wartet schon auf das dritte Rätsel. Heute zum Thema Mai, lieber Axel.
1: Wir sind schon wieder mal beim letzten Rätsel angelangt und ich habe die Qual der Wahl, mit was ich Sie in den schönen Sonntagmittag schicken soll. Möchten Sie das Rezept für Maischolle erläutert bekommen? Soll ich mich noch ein bisschen über das Maiwetter verbreiten oder über das Wesen des Maibaumes? Wäre der Maikäfer etwas für Sie? Den Maikäfer gibt es nach Reinhard May wie so vieles nicht mehr, da könnte man ja wenigstens mal wieder über ihn reden. Auch der Beginn des Monats wäre durchaus ein Thema. Da treffen sich ja bekanntlich die Hexen in der Nacht vom 1. zum 2. Mai zur Walpurgisnacht. Zum wahren Tanz in den Mai reist man also standesgemäß auf einem Besen an. Ich will Sie aber lieber auf eine Bierspezialität aufmerksam machen, die es ebenfalls durchaus verdient, dass man über sie im Radio spricht. Und das ist der oder das Maibock. In diesem Zusammenhang muss man erstmal klären, was überhaupt ein Bockbier ist und in was es sich von anderen Biersorten unterscheidet. Die Bockbiere gehören zu den Starkbieren, sind ober- oder untergärig und haben einen Stammwürzegehalt von über 16 Grad Plato. Der Alkoholgehalt liegt etwa bei 6,5 Volumenprozent und darüber. Es gibt hellen Bock wie unseren Maibock und dunkle Bockbiere, Weizenbock in den Kategorien hell und dunkel ist ebenfalls auf dem Markt. Interessant ist neben dem wundervollen Geschmack auch der Name Bockbier. Das heißt, auf dem Etikett abgebildete Hornvieh lässt ahnen, dass es da irgendeinen Zusammenhang geben könnte zwischen Bock und Bier. Dem ist aber nicht so. Der Name Bockbier hat mit dem gehörnten Vierbeiner nichts zu tun. Vielmehr ist das niedersächsische Einbeck als Heimat dieses Starkbieres namensgebend gewesen. Heutzutage stammt etwa ein Drittel des bundesdeutschen Starkbierausstoßes aus Sudkesseln bayerischer Brauereien. Doch die Hansestadt Einbeck in der Nähe von Hannover gehörte schon im Mittelalter zu den norddeutschen Biermetropolen. Das Braugewerbe war der bekannteste Wirtschaftszweig der Stadt. Bereits im 11. Jahrhundert wurde Bier nach Hamburg geliefert, aus dem 13. Jahrhundert sind sogar Exporte nach Italien belegt. Auch die Herzöge von Bayern schätzten das wohlschmeckende Einbecker Bier, das zur Erzielung längerer Haltbarkeit stärker eingebraut war, und importierten es. Doch dieser Import wurde auf Dauer zu teuer. Um ein Bier, das dem Einbeckschen geschmacklich gleichkam, selbst brauen zu können, wurde der Beschluss gefasst, in München ein Hofbräuhaus, das braune Hofbräuhaus, im Gegensatz zum weißen Hofbräuhaus zu errichten, das 1591 fertiggestellt wurde. Es stand dort, wo noch heute das weltberühmte Hofbräuhaus steht, am Platzl in der Münchner Innenstadt. Doch so richtig konnte das von den herzöglichen Bierfachleuten gebraute Bier geschmacklich mit dem Einbecker-Vorbild nicht mithalten. Und so entschloss man sich, einen Einbecker-Braumeister mit Namen Elias Pichler abzuwerben und für gutes Geld in herzogliche Dienste zu stellen. 1614 begann das Hofbräuhaus mit der Herstellung von Bier nach Einbecker Art. Aus diesem Einpöckisch Bier wurde das Einpöck und mit den Jahrhunderten schlicht das Bockbier. Ja, die Bayern und ihr Volksnahrungsmittel, das glaubt man den einschlägigen Meldungen von heute, gerade von diesem Jahr, von jungen Leuten immer weniger getrunken wird. Da gäbe es noch hunderte interessante Geschichten zu erzählen. Unser Maibock ist ein Bockbier, das meist in der Zeit von April bis Juni verkauft wird, hat einen Alkoholgehalt von mehr als 6 Volumenprozent und die entsprechende Stammwürze. Vorzugsweise ist es hell, weniger süß und gehopft. Sollten Sie mal wieder in München sein und das Hofbräuhaus hat geöffnet, tun Sie es den Japanern gleich und trinken Sie eine Maß frisch gezapftes. Und so schließe ich diese Betrachtung mit einem Zitat von Nadjeschda Krupskaja, der Ehefrau Wladimir Iljitsch Lenins. Das Paar hielt sich während der Emigration einige Jahre in München auf und so findet sich im Tagebuch Nadjeschdas folgender Satz: Besonders gern erinnern wir uns an das Hofbräuhaus, wo das gute Bier alle Klassenunterschiede verwischt.
0: wohl bekommst. Und damit also zu unserer letzten Frage. Mit dem Tag des deutschen Bieres wird seit 1994 vom Deutschen Brauerbund der Erlass der Bayerischen Landesordnung von 1516 gefeiert, die als Vorläufer des Reinheitsgebots gilt. Und seitdem gehört unser Bier nur mit Wasser, Malz, Hopfen und Hefe angerichtet. Doch wann findet der Tag des deutschen Bieres statt? Das ist unsere letzte Frage heute. Und damit müssten Sie also alle drei Antworten gesammelt haben, wohin Sie diesen bitte schicken und sich damit die Chance auf ein MDR-Kultur-Gewinnerpaket sichern. Das sage ich Ihnen gleich. Aber zuvor müssen wir uns um die Telefonleitungen hier bei uns kümmern. Die Leitungen blinken nämlich gerade munter vor sich hin. Lauter Anruferinnen und Anrufer, die schon während des letzten Rätsels sich jetzt gemeldet haben auf der 0800 55 99 884. Und ich habe jetzt dran Hubert Reimann aus der Nähe von Zeitz. Guten Tag zu Ihnen.
2: Guten Tag.
0: Herr Reimann, wie sind Sie in den Tag gestartet? Mit viel Sonnenschein auch in Zeitz?
2: Ja, ja. Viel Sonnenschein in Zeitz und in Kretschau. Das Kretschau liegt bei Zeitz.
0: Da rufen Sie her an. Und Sie haben einen Fehler entdeckt oder wollen einen entdeckt haben im dritten Rätsel offenbar. Was könnte das gewesen sein?
2: Naja, die Walpurgisnacht, die fand nicht am 1. oder 2. Mai statt, wird nicht begangen, sondern am 30. April, also einen Tag vor dem 1. Mai.
0: Völlig richtig. Also wer jetzt feiern will, dann geht das natürlich, aber nicht die Walpurgisnacht. Was haben Sie damit zu tun? Ist das so ein terminfesten Kalender?
2: Nein, ich weiß das halt, das ist allgemein bekannt. Ja,
0: ist ja auch ein schöner Brauch, auch mit Feuer, ja, mit Hexen und dergleichen mehr.
2: Ja.
0: Und dann soll der Winter vertrieben werden und die Schutzpatronin der Seeleute soll dafür sorgen, dass auch die bösen Geister vertrieben werden. Haben Sie mit so Brauchtum in Zeitz viel zu tun?
2: Nein, eigentlich nicht. Ich wusste nur die Antwort auf diese Frage.
0: Ja, und das reicht ja auch an dieser Stelle. Und wer mehr darüber wissen möchte, dem sei auch die Weltgeschichte vor der Haustür hier bei MDR Kultur empfohlen, wo die böse Wartelinde tanzen geht, der Harz und seine Hexen. Sei auch Ihnen empfohlen. Herzlichen Dank fürs Mitmachen, Hubert Reimann aus der Nähe von Zeitz. Dankeschön und schönen Sonntag Ihnen.
2: Ich bedanke mich. Dankeschön. Ebenfalls einen schönen Sonntag.
0: Fürs Anrufen. Tschüss.
2: Tschüss.

Dick hier bei MDR Kultur mit Mama's Gun und Brian Jackson. 11:50 Uhr ist es gleich. Hier ist das Sonntagsraten. Heute hat sich alles um den Wonnemonat Mai gedreht und nochmal zum Nachschauen und Vergleichen und Erinnern. Alle drei Rätsel im Überblick. Im Jahnschen Saal in der Himmelpfortgasse 6 in Wien fand am 2. Januar 1793 im Rahmen eines Benefizkonzertes und vermutlich ja ohne Wissen des Auftraggebers, der die Rechte daran besaß, die Uraufführung eines geistlichen Werkes statt, das sich auch heute noch großer Beliebtheit erfreut. Welches Werk Mozarts ist das? Und der Umstand, dass es nicht

1994 vom Deutschen Brauerbund der Erlass der Bayerischen Landesordnung von 1516 gefeiert, der als Vorläufer des Reinheitsgebotes, wie wir es heute kennen, gilt. Wann findet denn der Tag des deutschen Bieres genau statt? Das wäre die dritte Frage heute. Die Antworten dann bitte per Post an MDR Kultur, Kennwort Sonntagsraten, Postfach 100 122, Postfach 100122 in 06140 Halle. Per Mail geht's auch und einfacher, einfach an sonntagsraten@mdr.de oder noch einfacher, einfach das Antwortformular auf unserer Website mdr.de/kultur unter Mitmachen aufrufen. Viel Glück wünsche ich an dieser Stelle. Und das Sonntagsraten endet wie immer mit einem Gedicht. Und was ist heute für eines, Axel?

Natürlich ein Mai-Gedicht, da ist ja die Auswahl bekanntlich groß. Ich habe eines gefunden, das eine wundervolle Hoffnung ausstrahlt. Eine Hoffnung, die durch die Erkenntnis gespeist wird, dass egal wie es uns geht, der Mai in jedem Jahr wiederkommt. Er ist eine Art höhere Gewalt und macht uns das Herz weit, auch in Zeiten großer Not. Otto Julius Bierbaum, Mai. Nun aber hebt zu singen an der Mai mit seinen Winden, wohl dem, der suchen gehen kann und bunte Blumen finden. Die Schönheit steigt millionenfach empor aus schwarzer Erden, manch eingekümmert Weh und Ach mag nun vergessen werden. Denn dazu ist der Mai gemacht, dass er uns lachen lehre, die Herzen hoch und fortgelacht des Grames Miserere.

Mochiba bei MDR Kultur. Kurz vor 12 ist es. Gleich gibt's die neuen Nachrichten und dann laden wir Sie ein ins MDR Kultur Café. Und zu Gast ist diesmal der ehemalige Bundeswehrangehörige Marc Hinzmann, der über seine Afghanistan-Erfahrungen ein hochinteressantes Buch geschrieben hat. Mit ihm wird sich gleich meine Kollegin Britta Lummer unterhalten, gleich nach den 12 Uhr Nachrichten. Und das war der Tag bis hierhin. Ich bin Sven Korale, danke auch im Namen der Redaktion fürs Interesse und wünsche einen entspannten Sonntag. 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
2: Um 12 Uhr mit Rio Takeda. Im Nationalpark Böhmische Schweiz kämpft die tschechische Feuerwehr weiter gegen einen Waldbrand. Den Angaben zufolge wurde die Zahl der Einsatzkräfte inzwischen auf etwa 500 aufgestockt. Zudem seien 7 Löschhubschrauber im Einsatz. Unterstützung gebe es von der tschechischen Armee. Laut Feuerwehr brennt es auf einer Fläche von etwa 1 Quadratkilometer. Probleme bereitet das unzugängliche Gelände. Die Polizei sperrte Straßen und rief die Menschen auf, das Gebiet zu meiden und die Einsatzkräfte nicht zu behindern. US-Präsident Donald Trump hat angekündigt, einen neuen Vorschlag des Iran für ein Ende des Krieges zu prüfen. Auf seiner Plattform Truth Social äußerte er sich aber skeptisch. Der Iran habe bislang keinen ausreichend hohen Preis für sein Verhalten gezahlt. Zugleich schloss Trump weitere Militärschläge nicht aus. Teheran hatte zuletzt über Vermittler in Pakistan einen 14-Punkte-Plan vorgelegt. Gefordert werden ein Ende der Kämpfe und Garantien gegen Angriffe. Seit Anfang April gilt eine Waffenruhe. Die israelische Armee hat erneut Menschen aufgerufen, Ortschaften außerhalb des von ihr kontrollierten Gebietes im Süden des Libanon zu verlassen. Demnach sollten sie sich unverzüglich in offene Gebiete begeben. Die libanesische Nachrichtenagentur NNA meldete später israelische Angriffe im Süden des Libanon. Darunter seien auch Städte, die nicht in den Evakuierungsaufrufen genannt worden seien. Seit Mitte April gilt eigentlich eine Feuerpause zwischen Israel und dem Libanon. Israel setzt dennoch die Angriffe fort. Das Geschäft mit Bio-Lebensmitteln in Deutschland ist im ersten Quartal des Jahres deutlich gewachsen, wie aus Daten des Bundes Ökologische Lebensmittelwirtschaft hervorgeht. Stieg der Umsatz im Vergleich zum ersten Quartal 2025 um 6% auf mehr als 4,9 Milliarden Euro. Verbandschefin Tina Andres wertet die Entwicklung positiv. Bio bleibe auch in Krisenzeiten eine Wachstumsbranche. Deutliche Umsatzzuwächse gab es demnach bei Fleischersatzprodukten, Mehl, Tiefkühlkost und Backwaren. Der mehrfach in der Ostsee gestrandete Buckelwal schwimmt offenbar weiter in Richtung Atlantikküste. Das sagte die an der Rettungsaktion beteiligte Initiatorin Karin Walter-Mommert. Bisher gesendete Signale deuteten darauf hin. Allerdings läge ihr keine genaue Position vor, weil der am Tier befestigte Peilsender nur eingeschränkt funktioniere. Der Buckelwal war nach einem Transport zur Nordsee gestern früh freigesetzt worden. Das waren die Nachrichten. Das Wetter mit den Temperaturen von 12 Uhr. Brocken bedeckt 15 Grad, Chemnitz leicht bewölkt 23, Dresden leicht bewölkt 24, Eisenach bedeckt 21 Grad, Erfurt stark bewölkt 24, Fichtelberg leicht bewölkt 17 Grad, Gera leicht bewölkt 22, Görlitz sonnig 23, Halle leicht bewölkt 24, Leipzig leicht bewölkt 24 Grad, Magdeburg sonnig 25 und Meiningen wolkig 19 Grad. Am Nachmittag in Sachsen-Anhalt und Thüringen zum Teil stärker bewölkt, vereinzelt Schauer, sonst weiter viel Sonne und trocken. Höchstwerte 24 bis 30 Grad, auffrischender auf nordwestdrehender Wind. In der Nacht unterschiedlich bewölkt, örtlich Schauer und Gewitter, Tiefstwerte 14 bis 10 Grad. Morgen Sonne und Wolken, anfangs in Sachsen, am Nachmittag und Abend in Sachsen-Anhalt und Thüringen Schauer, Höchstwerte 21 bis 26 Grad. Am Dienstag zeitweise Regen, vereinzelt Gewitter, Temperatur Rückgang. MDR Verkehrsdienst, A4 Richtung Frankfurt zwischen Dresden-Neustadt und Wilsdruf, Stau und Stocken, plus 15 Minuten. A4 Richtung Frankfurt zwischen Chemnitz-Ost und Chemnitz-Mitte, stockender Verkehr wegen Bauarbeiten, plus 10 Minuten. A9 Richtung München zwischen Marktschorgast und Dreieck Bayreuth-Kulmbach, Stau nach Unfall, plus 30 Minuten. A13 Richtung Berlin zwischen Bayreuth-Mark und Teupitz, 6 Kilometer Stau nach Unfall, plus 40 Minuten. A14 Richtung Magdeburg zwischen Leipzig-Nord und Schkeuditzer Kreuz, Stau nach Unfall, 20 Minuten länger. Die A14 Richtung Magdeburg ist zwischen Halle-Trother und Löbbe-Jün wegen Bauarbeiten bis heute Abend gesperrt. 5 Kilometer Stau im Moment. Die letzte Freiabfahrt ist Halle-Tornau. A38 Richtung Göttingen zwischen Leipzig-Südwest und Kreuz-Rippachtal. Stau an einer Baustelle plus 10 Minuten. Und in Eisenach ist die B19 im Bereich Bahnhofstraße, Langensalzer Straße und Altstadtstraße wegen eines Feuerwehreinsatzes gesperrt. Der Verkehr wird über die B88 umgeleitet. Geblitzt wird auf der A71 Richtung Sangerhausen zwischen Oberhof und Gräfenroda. Soweit der MDR-Verkehrsdienst. Die Zeit 12.05 Uhr.
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0: Es sind Bilder, die sich tief eingebrannt haben. Bilder von tausenden verzweifelten Menschen am Flughafen von Kabul. Frauen, Kinder, Männer, ganze Familien, die egal wie ihr Land, ihr Afghanistan verlassen wollten, weil sie sonst um ihr Leben fürchten mussten, sich an Flugzeuge geklammert haben in ihrer großen Verzweiflung. Im August 2021 war das, während der rasend schnellen Machtübernahme der Taliban, nachdem ja die USA mit dem sogenannten Doha-Abkommen das Ende des Einsatzes im Land vorgegeben hatten. Was folgte, war ein übereilter Abzug der US-Truppen und auch der NATO-Soldaten. Mark Hinzmann war damals dabei. Er war Oberleutnant bei den Feldjägern und auch wichtiger Teil des sogenannten Evakuierungstrupps. Er ist damals innerhalb weniger Stunden nach Kabul beordert worden. Eigentlich sollte es für ihn und sein frisch zusammengewürfeltes Team nach Usbekistan gehen. Es kam aber, wie gesagt, alles anders als geplant. In Kabul am Flughafen mussten er und seine Kameraden in diesem lebensgefährlichen Chaos entscheiden, wer mit in die letzten Evakuierungsflieger kommt und wer nicht. Es sollte die größte militärische Evakuierungsoperation in der Geschichte der Bundeswehr werden. Knapp 5.500 Menschen konnten so gerettet werden. Und über diese prägenden Tage hat Mark Hinzmann ein Buch geschrieben. Leben und Sterben lassen heißt das. Hallo Hinzmann, herzlich willkommen.
3: Ja, hallo, schönen guten Tag. Vielen Dank, dass ich da sein darf.
0: Sehr, sehr gerne. Wir gehen ja gleich im Laufe dieses Gespräches, wir haben ja reichlich Zeit, nochmal ganz tief in diese Tage, Stunden, wenn nicht sogar Sekunden rein, die ja zu den prägendsten Ihres Lebens werden sollten. Heute mit fast 5 Jahren Abstand. Wie oft denken Sie noch an diese Zeit damals in Kabul, an diese 10 Tage zurück?
3: Sehr, sehr oft. Nicht nur vor dem Hintergrund, was ich dort an zwischenmenschlichen Dingen erlebt habe, sondern auch jetzt vor dem Hintergrund der Debatte Wehrpflicht, Bundeswehr und auch die ganzen gesellschaftlichen Dinge, habe ich dort sehr viele Dinge erlebt, die mich nachhaltig geprägt haben. Also das vergisst man nie wieder.
0: Und wie Mark Hinzmann diese Tage als noch sehr junger Oberleutnant, natürlich auch als Mensch dort am Flughafen von Kabul erlebt und überstanden hat, wie er mit den Bildern im Kopf umgeht, was ihn eigentlich zur Bundeswehr geführt hat und inwiefern da auch das Radio eine Rolle gespielt hat. Über das und mehr sprechen wir gleich hier. Mein Name ist Britta Lummer. Schön, dass Sie eingeschaltet haben.

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0: Wie muss es sich anfühlen, über Leben und Tod zu entscheiden, obwohl man das eigentlich gar nicht will und da quasi hineingeworfen wird in diese Rolle? So geschehen dem Autor und ehemaligem Oberleutnant der Bundeswehr, Mark Hinzmann, der 2021 für die letzten Evakuierungsflieger in Kabul zuständig war, nach der Machtübernahme der Taliban in Afghanistan und dort die mit prägendsten Momente seines Lebens erleben sollte. Er hat ein Buch über diese Stunden und auch Tage und Jahre danach geschrieben. Leben und sterben lassen heißt dieses Buch, Herr Hinzmann. Sie haben das ja sehr, sehr bald gemacht mit dem Niederschreiben. War das auch sowas wie von der Seele schreiben, es endlich loslassen zu können, weil ich kann mir vorstellen, dass diese Bilder sie ja noch lange Zeit verfolgt haben.
1: Genau, ich habe das direkt also nach dem Einsatz aufgeschrieben. Ich hatte 5 Tage Sonderurlaub nach dem Einsatz. Und das große Problem, wenn man aus so einem Einsatz wiederkommt, und das kennen ganz, ganz viele Soldatinnen und Soldaten, man weiß nicht, wohin mit seinen Emotionen. Ich hatte das große Problem, ich war dann zu Hause bei meiner Familie und die haben mich natürlich gefragt, was ist so geschehen? Ich habe denen das dann erzählt und mit dem ich das erzählt habe, war es für die auch abgeschlossen, aber für mich eben nicht. Ich hatte so viele Emotionen in mir drin und ich wusste einfach gar nicht, was ich damit machen soll. Während so eines Einsatzes hat man auch keine Zeit, sowas emotional zu verarbeiten. Und mir hat das Aufschreiben tatsächlich geholfen. Und ich habe es in den 5 Tagen danach fast alles aufgeschrieben, was man in diesem Buch auch jetzt nachlesen kann.
0: Wahnsinn, das musste also raus. Sie haben ja damals als Oberleutnant sowas wie die Führung der sogenannten, ich hoffe, ich spreche das richtig aus, Mil-Ewa-Kopp-Kräfte der Feldjäger übernommen. Was war das genau?
1: Das passt ganz genau, das haben Sie richtig ausgesprochen. Und genau, ich war eingesetzt damals als Oberleutnant für die Feldjägerkräfte, die nach Usbekistan fliegen sollten, also ins Gastland. Und wir sollten letztlich die zu Evakuierenden, die aus Afghanistan kommen, die Flüchtlinge, wenn man so will, dort aufnehmen, registrieren, eine Passkontrolle durchführen und die dann auf die Flugzeuge der Lufthansa oder wen auch immer verteilen, um die nach Deutschland oder wohin dann es auch immer geht, letztlich die da zu übergeben. Das war der ursprüngliche Job.
0: Und dann gab es ja eine kleine Planänderung, es kam also anders als geplant. Können Sie sich noch an den Moment erinnern, als Sie erfahren haben, es geht in allerkürzester Zeit nach Kabul, mach dich bereit?
1: Ich weiß das noch ganz genau. Ich komme im Flughafenterminal in Wunsdorf, da ist ein Fliegerhorst der Bundeswehr. Komme ich rein und bekomme eine Liste in die Hand gedrückt, wo ich kontrollieren sollte, ob alle meine Männer und Frauen draufstehen. Und ich gehe diese Liste durch und dadurch, dass ich die Namen meiner Leute so jetzt nicht kannte, habe ich erstmal nur durchgezählt. Passt das so? Hab gesehen, ja, das passt. Und sehe aber oben als Ankunftsort Kabul und habe dann den zuständigen Offizier dort gefragt, ob das so richtig ist, weil ich eigentlich gar nicht nach Kabul sollte. Und er hat dann nur zu mir gesagt, ja, das ist jetzt so angekommen bei uns, ich könnte das aber auch umbuchen. Und dann habe ich nochmal Rücksprache gehalten und dann erfahren, dass ich nach Kabul fliegen sollte. Es war ungefähr 1 oder 2 Stunden vor Abflug.
0: Wie bringt man seiner Frau und seiner Familie bei? Übrigens, ich fliege gleich an den aktuell gefährlichsten Ort dieser Welt und auch seinen Kameraden, die ja auch nicht damit gerechnet haben.
1: Das ist ganz, ganz schwierig. Also normalerweise hat man als Soldat oder Soldatin Monate Zeit, sich auf sowas vorzubereiten. Also so ein Auslandseinsatz, der wird geplant, dann gibt es eine Einsatzvorbereitung. Die geht Monate. Man geht zusammen üben, man lernt sich kennen, man macht alles, was man machen muss. Dazu gehört zum Beispiel auch ein Testament. Und das war uns alles in dem Moment nicht vergönnt. Also wir hatten keine Vorbereitungszeit. Ich habe es dann gemacht, wie das Pflaster abreißen, ganz schnell, weil ich dachte, je mehr Zeit die dann haben, ihre Familien zu informieren, desto besser. So war es bei mir dann auch. Und bei mir war es dann tatsächlich ein einfacher Anruf. Meine Frau konnte ich damals nicht informieren. Die lebt nicht in Deutschland. Aufgrund der Zeitverschiebung habe ich sie nicht ans Telefon bekommen. Das heißt, die wusste das erstmal gar nicht.
0: Haben Sie damals, Sie haben ja auch gerade schon von Testament gesprochen, haben Sie damals schon über den Tod nachgedacht oder funktioniert man da einfach?
1: Also im Vorfeld habe ich darüber nachgedacht. Man wird auch ein bisschen dazu gezwungen bei der Bundeswehr, weil man eben gewisse Dinge machen muss. Also es fängt bei Patientenverfügung und so weiter an. Da wird man schon umfangreich aufgeklärt und eben auch sein Testament. Aber es ist schon irgendwie was anderes, wenn man natürlich dann der Gefahr näher kommt, so nenne ich es mal. Aber man hat Zeit, darüber nachzudenken, hat man irgendwie gar nicht. Also das passt schon ganz genau. Man funktioniert in so einem Moment. Und das ist auch der Grund, warum ich nach diesem Einsatz diesen Emotionsstau hatte, weil man eben nicht bewusste Dinge in diesem Einsatz macht. Also man denkt nicht bewusst nach, man verarbeitet nicht.
0: Hatten Sie auch sowas wie Angst oder haben Sie die Angst in kurzen Momenten zulassen können oder auch diese erfolgreich verdrängt?
1: Das ist das total Verwunderliche. Ich denke heute an diesen Einsatz zurück und frage mich wirklich manchmal, warum hatte ich keine Angst? Also wer mich auch kennt und die Leute, die mich gut kennen, wissen, bin kein furchtloser Mensch, bin keiner, der hier mit, ich sag mal, Messer zwischen den Zähnen durch die Welt läuft. Also das war nie meine Art und mich wundert selbst, dass ich keinen Moment hatte, wo ich mich so bewusst daran erinnern kann, dass ich Angst hatte. Da hatte ich keine Zeit für. Das klingt komisch, aber irgendwie war es so.
0: Am 16.08.2021 ist es ja dann losgegangen vom Flieger Horst Wunsdorf. Das haben Sie ja gerade schon gesagt. Was wussten Sie über die Lage am Flughafen in Kabul? Also ich kannte die Fernsehbilder und auch die Radiobeiträge und war zu höchst alarmiert.
1: Ich kannte auch nur diese Bilder. Also man muss halt sagen, und da kann man der Bundeswehr auch keinen Vorwurf machen, aber der Apparat der Bundeswehr läuft natürlich so, dass das alles ist ein bisschen wie ein Trichterprinzip. Oben geht alles rein, also irgendwo auf Ministeriumsebene und das sickert dann nach unten durch. Und das dauert natürlich. Da bin ich wesentlich schneller, wenn ich das Radio einschalte und da halt höre, was es an News gibt. Und folglich hatten wir genau den gleichen Stand wie der deutsche Bürger auch. Also wir wussten nicht mehr. Wir hatten letztlich die ganze Zeit, ich weiß noch, auf der Fahrt zum Sammelpunkt am Sonntag und auch am Montagmorgen hatten wir die ganze Zeit das Radio an, tatsächlich, um uns quasi die aktuellen Informationen zu holen.
0: Kannten Sie denn das Team, das Sie begleitet hat?
1: Ich kannte von dem gesamten Team, also ich hatte 14 Leute, davon kannte ich 3. Die anderen waren mir fremd. Man darf nicht vergessen, es war noch Corona zu der Zeit. Das vergesse ich auch selber manchmal, wenn ich so zurückdenke. Das kommt mir schon so lange Zeit, dass das schon lange Zeit vorbei ist. Aber das war zu der Zeit noch und folglich konnten wir keine kohäsiven Dinge machen. Man hatte Angst, dass Corona irgendwie sich dann über die Einheiten verteilt und deswegen kannte ich die alle nicht.
0: Sie sind ja lange mit dem A400M, also dem Flugzeug, über den Flughafen in Kabul gekreist und dann gegen 22 Uhr abends mit dem sogenannten Sarajevo Approach gelandet. Das war eine ziemlich riskante Geschichte, also im Dunkeln sind Sie da wirklich ad hoc gelandet, in Kabul am Flughafen angekommen. Was waren da Ihre ersten Bilder, Ihre ersten Eindrücke, der Geruch vor Ort, welche Temperatur hat da geherrscht? Welche Lichter gab es da zu sehen?
1: Also erstmal höchsten Respekt vor dieser fliegerischen Leistung. Ich bin kein Pilot, aber das, was ich nachher gehört habe, war Wahnsinn. Also bei der Landung sind alle Reifen geplatzt oder beschädigt worden, dieses A400M. Und die Bremsen haben wirklich geglüht. Das hat man uns so berichtet. Und das hat der wirklich gemacht. Und ich habe das drin kaum mitbekommen. Das war ein bisschen wie eine Achterbahnfahrt, aber ich habe es kaum mitbekommen, dass da so viel passiert ist. Und ich weiß noch ganz genau, als ich rauskomme aus diesem A400M, diese Ladeluke ging runter. Es war brüllend heiß. Wenn man rausging, man konnte noch so die Schleier über dem Beton sehen. Es war sehr, sehr heiß. Es hat unfassbar gestunken. Es war ein Geruch in der Luft, der wirklich, also eine Mülldeponie war nichts dagegen. Und am Ende für mich, ich war noch nie im Einsatz. Ich habe mich umgeschaut und habe gedacht, also Wahnsinn, wo bin ich hier? Ich habe Drohnen am Himmel gesehen, ich habe irgendwelche Lichter gesehen, die dort, das mir ähnlich vorkam wie ich sag mal so Laserlichter und habe halt überall schwer bewaffnete Soldaten gesehen.
0: Das heißt, wie viel haben Sie von den Gefechten drumherum mitbekommen?
1: Die ganze Zeit. Also wir sind ausgestiegen, natürlich die Flugzeuge waren nicht, also am normalen Flughafen macht ja das Flugzeug immer die Triebwerke aus, das haben die dort nicht gemacht, weil sie immer die Sorge hatten, schnell weg zu müssen. Das heißt, die mussten immer reaktionsfähig sein. Das heißt, ich habe erstmal nur die Turbine des A400M, die Propeller sind ja beim A400M gehört, aber wenn man weiter wegging, war es ständiger und dauerhafter Gefechtslärm. Also man hat immer Schüsse und Knallen gehört. 24 Stunden am Tag, 7 Tage die Woche.
0: Und wie die Arbeit von Mark Hinzmann und seinen Kameraden in den folgenden 10 Tagen dort in Kabul am North Gate des Flughafens ausgesehen haben, wie gefährlich die Lage zu jeder Stunde war, wie unerschütterlich dort das Recht des Stärkeren gezählt hat. Auge in Auge mit der Taliban, über das und mehr sprechen wir gleich hier.

0: Es sollte die größte militärische Evakuierungsmission in der Geschichte der Bundeswehr werden. Im Sommer 2021 am Flughafen in Kabul in Afghanistan, ein Land, das in rasender Geschwindigkeit von der Taliban eingenommen wurde. Tausende Menschen haben damals versucht, in größter Verzweiflung und Angst vor dem Tod einen der letzten Flüge raus aus dem Land zu bekommen. Und Verantwortung für genau diese Evakuierungsflieger der Bundeswehr hatte damals Mark Hinzmann gehabt. Hinzmann, Sie sollten ja eigentlich den A400M mit Ihren Feldjägern sichern vor Ort, aber Sie mussten ja dann mitentscheiden, wer einen Platz im Flugzeug bekommt und wer nicht, ohne Dolmetscher, ohne klare Vorgaben. Nehmen Sie uns bitte mit in diesen August 2021. Sie haben ja dann damals erstmal irgendwie mit Ihren Kameraden so eine Art Schleuse aufgebaut am sogenannten North Gate, das ja auch immer wieder durch die Presse gegangen ist, ne?
1: Ganz genau. Also wir sind dort an diesem Montag irgendwann zu dem North Gate befohlen worden. Wir wussten bis dahin auch noch gar nicht, was unser Auftrag sein wird. Und mussten dann vor Ort feststellen, okay, wir haben jetzt hier, das war eigentlich nur eine Kfz-Schleuse, also eine Eingangsschleuse dieses Flughafens. Und dort haben wir uns dann niedergelassen. Und meine Männer und Frauen, die haben dann angefangen, dort was aufzubauen, während ich durch diesen Flughafen mal gelaufen bin, um mir überhaupt mal ein Lagebild zu machen. Ich musste ja wissen, was ist hier überhaupt los. Und während ich das mache, bauen die alles auf. Ich komme zurück und dann sagt mir einfach mein Stellvertreter, der Stabsfeldwebel Benny, sagt zu mir, ja, hier stehen jetzt Leute, die mitwollen. Und so sind wir in diesen Auftrag reingerutscht, nenne ich es mal, und haben uns dann selber, weil wir auch keine Vorgaben hatten, uns Gedanken gemacht, wen könnten wir denn hier mitnehmen? Haben diese Vorgaben mit den Botschafter vor Ort abgestimmt, ja, und haben dann wirklich angefangen, von jetzt auf gleich dort zu entscheiden, wer mitkommt, ja, und wer leider auch nicht.
0: Das heißt, was haben Sie die Menschen, die mit auf den Flieger oder auf die Flieger wollten, was haben Sie die konkret gefragt?
1: Meine erste Frage war immer, warum sollen wir sie mit nach Deutschland nehmen? Welche Grundlage haben Sie dafür? Und meistens kam so eine Antwort, naja, wenn ich nicht mitkomme, dann töten mich die Taliban. Und das ist was ich bis heute nicht vergessen kann, weil, also das ist nicht einfach so dahergesagt, das war schon ernst gemeint. Und ich habe auch die Todesangst bei den Menschen in den Augen gesehen, ganz oft. Bei den Kindern, bei allen. Die hatten Unfassbares erlebt. Aber leider war die Bedrohung durch die Taliban kein Grund, mit nach Deutschland zu kommen, sondern es musste schon eine konkrete Beziehung geben. Die haben für Deutschland gearbeitet, also sogenannte Ortskräfte, haben für eine NGO gearbeitet oder sind eben deutsche Staatsbürger oder mit einem verheiratet oder haben Aufenthaltstitel, halt solche. Es muss einen Bezug halt geben.
0: Sie sagen ja, dass es alles wahnsinnig schnell abgelaufen ist. Sie sind wahnsinnig schnell dahin geschickt worden. Fühlten Sie sich gut informiert und vorbereitet?
1: Also auf einen Afghanistan-Einsatz habe ich mich gut vorbereitet gefühlt. Afghanistan war letztlich 20 Jahre der Einsatz der Bundeswehr. Ich bin 2012 eingetreten. Von daher, mich hat das meine ganze Dienstzeit begleitet. Also da war ich mental darauf vorbereitet. Für mich war immer die Frage, wann gehe ich nach Afghanistan in meiner Dienstzeit, nicht ob. Deswegen hatte ich mit den Gedanken schon gespielt. Für mich wäre es schwieriger gewesen, wenn es woanders hingegangen wäre tatsächlich. Aber auf diesen speziellen Einsatz war ich zumindest, was die ganzen Vorgaben und so weiter angeht, da hätte man sicherlich besser darauf vorbereitet sein können.
0: Und wie sehr verfolgt Sie auch heute noch diese Frage, habe ich die richtige Entscheidung getroffen unter diesen durchaus widrigen Umständen? Habe ich vielleicht Menschen fälschlicherweise zurückgelassen?
1: Ja, das lässt einen nie mehr los. Das sind Dinge, die fragt man sich immer. Und wissen Sie, das Allerschlimmste an so einer Entscheidung ist, das kann Ihnen auch nie jemand beantworten. Sie werden nie wissen, ob Sie die richtige Entscheidung getroffen haben. Und das liegt einfach daran, weil, also ein ganz einfaches Beispiel war, ich hatte irgendwann eine Frau vor mir mit einem Baby, beziehungsweise die hat ihr Baby gesucht. Und ich habe dir die Sprache auch nicht gesprochen und bis ich das verstanden habe, hat es auch gedauert. Und die Frau hatte leider keine Grundlage mitzukommen und sagte immer, ihr Baby ist aber auf dem Flughafen. Zum Glück hat einer meiner Soldaten einen afghanischen Soldaten gefunden, der ist dann mit ihr gegangen über diesen Flughafen und hat das Baby mit ihr gefunden. Irgendwo hinter einem Müllberg, sagten sie. Und die kam dann zurück und ich war total happy, dass die das Baby gefunden haben. Und das Dilemma, ich konnte sie ja trotzdem nicht mitnehmen, weil man muss verstehen, ein Baby durfte ja nicht zum Zugangsticket zum Flieger werden. Sonst hätten alle Babys, die dort wären wahrscheinlich entwendet worden, um so auf den Flieger zu kommen. Und hätte ich diese Frau wo sie vor mir saß, einfach weggeschickt, weil ich auch dachte, dass diese Geschichte mit dem Baby eben auch ein Vorwand war am Anfang. Ja, und hätte mein Soldat nicht diesen Geistesblitz mit diesen afghanischen Soldaten gehabt, hätten wir die weggeschickt und wir hätten nie erfahren, dass wir einen Fehler gemacht haben. Und folglich ist das das große Dilemma. Also man kann es nicht auflösen.
0: Sie standen ja der Taliban Auge in Auge gegenüber. Das war lebensgefährlich für sie alle. Die Lage konnte ja jederzeit eskalieren, ist sie ja sogar. Es gab ja auch einen Anschlag am sogenannten Abbey Gate. Wie konnten Sie und Ihre Kameraden auch mal kurz Kraft tanken dort, auch mit dem Gefechtslärm? Also ging das überhaupt?
1: Also das ist erschreckend, wie schnell sich die menschliche Psyche an diese Umstände gewöhnt. Ich meide solche Situationen lieber, als ich da reingehen würde. Also wie es wahrscheinlich auch jeder machen würde. Und war selber erstaunt, wie schnell man sich daran gewöhnt, wie schnell man diesen Gefechtslärm nicht mehr hört. Ich habe irgendwann mal einmal zu Hause bei mir angerufen und habe diesen Gefechtslärm gar nicht mehr im Hintergrund gehört und rufe zu Hause an. Und natürlich das Erste, was da irgendwie meine Familie hört, ist dieses Rumgeballere im Hintergrund. Die waren völlig geschockt, die haben gar kein Wort rausgekriegt. Und da habe ich im Nachhinein auch gedacht, das war eigentlich auch verantwortungslos, das einfach so zu machen. Also irgendwie mein Opa, der da war, der hätte einen Herzinfarkt kriegen können. Ja, man ist da irgendwie so drin, schon nach wenigen, ich würde schon fast sagen nach einigen Stunden, dass man da selber, das blendet man echt aus. Das hätte ich nie gedacht.
0: Wie sehr ist Ihnen die Frage, also mir ist diese Frage immer wieder beim Lesen Ihres Buches gekommen, wie sehr ist Ihnen die Frage, was ist eigentlich ein Menschenleben wert, dort durch den Kopf gegangen?
1: Das ist mir immer wieder durch den Kopf gegangen. Also das kann man gar nicht, das ist unfassbar, wenn man Menschen vor sich hat, die auf einmal wirklich auf den Knien vor einen sitzen und sagen, bitte rette mich, bitte hilf mir, weil man, also das darf eigentlich nicht sein, ja, also wenn man da an Menschenwürde denkt, das hat ja damit gar nichts mehr zu tun, weil am Ende des Tages darf kein Mensch, sollte über das Leben anderer entscheiden dürfen. Und in so einem Moment ist es so, und das hat also mich einfach nachhaltig geprägt, mein Verständnis von Politik, mein Verständnis von Gesellschaft, wenn ich darauf heute zurückblicke. Und ich habe mich ganz oft gefragt, wie konnte das nur so weit kommen?
0: Der 26.08.2021 war ja das Ende der Mission nach 10 Tagen. Die Sicherheitslage hat sich ja damals dramatisch verschlechtert. Das Northgate war ja auch nicht mehr sicher. Dann ging es ja alles sehr schnell. Sie mussten weg dort. Sie haben mit Ihrem Team auf der letzten deutschen Maschine aus Kabul gesessen, als der Flieger abhob. Was haben Sie da gedacht oder was haben Sie gefühlt? Kann man da überhaupt fühlen oder ist da einfach die totale Leere, die totale Erschöpfung?
1: Also wir sind ja, weil der Anschlag ist passiert und wir sind wirklich in diesen Flieger eingestiegen. Ich weiß noch, ich lag da einfach auf dem Boden. Der hat noch die Klappe hinten offen gelassen, damit das Team der Luftwaffe hinten raussichern kann. Und erst als der wirklich abgehoben ist, ist das Ding hinten zugegangen. Und ich weiß noch, es hat keine paar Minuten gedauert, ich bin eingeschlafen. Irgendwann kam tatsächlich nochmal ein Funkspruch vom Piloten, der gefragt hat, ob irgendein Hauptfeldwebel XY vor Ort ist. Da habe ich gedacht, oh, hier hat einer Geburtstag, habe ich so gedacht, jetzt wird den hier gratuliert. Und tatsächlich sind 2 Soldaten vor Ort geblieben. Die haben die einfach vergessen. Und das habe ich aber erst nachher mitbekommen. Die sind dann aber ganz schnell noch gerettet worden. Und mir ist einfach die ganze Last von den Schultern gefallen. Ich bin sofort eingeschlafen.

0: Mark Hinzmann ist unser Gast. Herr Hinzmann, Sie sollten ja dort in Kabul 2021 die wohl prägendsten Tage Ihres Lebens erleben. Und da wollen wir auch später nochmal drauf eingehen. Aber wir gucken auch auf die Zeit danach und jetzt erstmal nochmal zurück auf die Anfänge und wie Sie überhaupt über Umwege bei der Bundeswehr gelandet sind. Geboren wurden Sie in Recklinghausen in Nordrhein-Westfalen und dort sind Sie auch aufgewachsen. Gab es in Ihrer Kindheit irgendeinen Bezug zur Bundeswehr, also familiär oder im Freundeskreis oder so?
1: Überhaupt gar nicht. Also ich habe zwar Freunde, die irgendwie Grundwehrdienst geleistet haben, aber mit der Bundeswehr hatte ich so nie was zu tun, außer dass ich mal Soldaten, also Grundwehrdienstleistende, so als Kind gesehen habe, die da irgendwo über die Straße gelaufen sind oder am Bahnhof standen. Aber ich hatte keinen Bezug zur Bundeswehr, null.
0: Aber Sie waren schon immer ein Teamplayer, schon als Kind eine wichtige Eigenschaft für Menschen in der Bundeswehr, oder?
1: Ja, tatsächlich, das ist die wichtigste Eigenschaft, würde ich fast sagen. Ich habe relativ schnell in meiner Jugend gemerkt, ich habe Fußball gespielt, zwischenzeitlich mal Tennis. Und beim Tennis habe ich aber gemerkt, ich mag lieber Teamsport tatsächlich.
0: Sie kommen ja aus einer Arbeiterfamilie. Ihr Vater war lange Bergmann, Ihre Mutter Friseurin. Mit welchen Werten sind Sie in Ihrer Familie, auch unter welchen Menschen sind Sie groß geworden, mit welchen Vorbildern?
1: Das ist übrigens interessant. Mein Papa sagt heute, ich bin Bergmann. Er sagt immer, das bleibt man immer. Ja. Das ist ein bisschen so wie das Soldatsein irgendwie. Also für mich waren früher Vorbilder, haben grundsätzlich Fußballtrikots getragen. Das war für mich so ein bisschen, ich bin Schalker, also ja, Bergbaufamilie, da blieb mir nicht ganz so viel. Und da waren das für mich immer so die Fußballspieler. Daran habe ich mich immer so ein bisschen gehalten. Ja, in meiner ganzen Familie eigentlich. Also sonst sind so Schlosser oder Stahlbetonbauer. Und für die war immer, Arbeit hat immer mit körperlicher Arbeit zu tun. Also wer sich die Hände schmutzig macht, der arbeitet. Und das soll gar nicht despektierlich den Menschen irgendwie jetzt im Bürojobs gegenüber klingen, aber das war immer so dieses Narrativ, was ich mitbekommen habe. Das war auch der Grund, warum mein Papa mal gesagt hat, wenn ich irgendwie so Ferien hatte, dann musste ich immer arbeiten gehen in den Ferien, ne, so den Wert des Geldes schätzen lernen. Und damit bin ich so ein bisschen groß geworden tatsächlich, ja.
0: Aber Sie haben ja Abi gemacht. Was wollten Sie dann eigentlich erstmal werden?
1: Also nach dem Abitur wollte ich auf jeden Fall Geld verdienen. Das war mir ganz wichtig. Nicht studieren gehen, das kam für mich nicht in Frage. Das ist halt auch so ein bisschen dieses Narrativ eben. Ich wollte auf eigenen Beinen stehen und habe mich dann bei der Telekom, bei der Polizei, das waren so die mir nachher auch zugesagt haben noch, habe ich mich beworben und bei IT-Firmen. Und ja, habe mich dann irgendwann mal gefragt, Mensch, wenn das jetzt nichts wird, weil mein Abitur war auch echt nicht so gut. Das war wahrscheinlich auch der Grund, warum es so lange gedauert hat, bis die sich gemeldet haben. Ich habe es mir ehrlich gesagt mit Sport erlaufen, ja, so muss man sagen. Ich habe Sportabi gemacht, 15 Punkte. Das hat mir meinen Schnitt noch so ein kleines bisschen gerettet. Ja, und dann habe ich gedacht, Mensch, dann mache ich doch freiwilligen Wehrdienst, um die Zeit zu überbrücken. Wie gesagt, für meine Familie kam es nicht in Frage, dass ich nichts mache. Und dann habe ich da angerufen bei der Bundeswehr. Naja, und wer das schon mal gemacht hat, weiß, wovon ich rede. Wenn man da dann einmal mit denen spricht, dann eröffnen sich einem die ganzen Möglichkeiten, die die Bundeswehr bietet. Und dann habe ich mich damit zum ersten Mal befasst tatsächlich und fand das auch ganz interessant und habe eine Ausbildung zum IT-Systemelektroniker gemacht und bin dann 2012 eben in die Bundeswehr als Unteroffizier ohne Portopäe, schimpft sich das, also Gesellenebene, wenn man in die Bundeswehr eingetreten.
0: Das war am 2. Januar 2012. Sie haben ja auch später noch Staats- und Sozialwissenschaften studiert, auch im Rahmen der Bundeswehr?
1: Richtig, ja.
0: Und dann ging ja Ihr Aufstieg recht rasant mit einer Offizierslaufbahn im Feldjägerdienst. Habe ich das richtig interpretiert? Also es lief sich sehr rasant, ne?
1: Ja, so ist es. Es geht wirklich. Also für mich kam das eigentlich nie in Frage, die Laufbahn zu wechseln. Aber ich hatte das ganz große Glück, dass ich Vorgesetzte hatte, die mich im täglichen Dienst gesehen haben und sich gedacht haben, oder irgendwas in mir gesehen haben zumindest, und mir dann gesagt haben, ich soll die Laufbahn wechseln. Und was rückwirkend bin ich dafür wahnsinnig dankbar. Ich hätte es nämlich von selber nie gemacht. Und bin dann eben in die Offizierslaufbahn gewechselt, habe ein Studium machen dürfen an der Bundeswehruniversität in München. Und das ist wirklich, das war echt nicht schlecht. Also unter anderem Carlo Massala war einer der Professoren dort, den man ja auch so ein bisschen kennt aus Medien. Es ist schon sehr gut gewesen. Ja, und bin dann nach ganz, ganz vielen Lehrgängen und viele Dinge, die man da lernen muss, irgendwann dann in der Truppe gelandet. Ja.
0: Apropos Truppe, Sie schreiben ja auch in Ihrem Buch immer wieder von dieser großartigen Kameradschaft, die überhaupt solche Einsätze wie damals in Kabul möglich macht. Also was bedeutet Ihnen die Kameradschaft dort in der Bundeswehr? Was macht die aus?
1: Kameradschaft, das habe ich noch nirgendwo anders erlebt. Man sagt das zwar manchmal, es gibt ja so diesen Begriff Schulkameraden oder so, aber tatsächlich muss ich sagen, und ich kann es nicht mit anderen Worten erklären, diese Menschen, mit denen ich dort im Einsatz war, ne, dieser Stabsfeldwebel Benny und wie sie so alle in meinem Buch auch vorkommen, das war ja zu der Zeit meine Familie. Und diesen Menschen musste ich mein Leben anvertrauen, ich musste mich auf die verlassen und die haben mir ihr Leben anvertraut und haben sich zu 100% auf mich verlassen. Und das ist nicht so dahergesagt. Also wenn man in einem Szenario ist, wo es ständig Anschlagswarnungen gibt, wo es ständig geschossen wird, haben die sich einfach zu 100% darauf verlassen, dass wenn ich denen was befehle und sage, jetzt geht ihr dahin und tut Dinge, dass ich auch darüber wirklich nachdenke, denn es kann zu jeder Zeit überall etwas passieren. Und diese Verbundenheit, dieses Enge, dass man sich so aufeinander verlassen muss, das ist ein Band, was man da irgendwie bildet. Das verlässt einen nie mehr.
0: Das heißt auch gerade zu Benny und auch von den anderen, von denen Sie ja immer wieder geschrieben haben, sind das Freundschaften fürs Leben oder geht das sogar darüber hinaus?
1: Das ist das ganz Eigenartige. Mit vielen habe ich auch ganz lange gar nicht gesprochen. Aber wenn man sich dann wieder trifft, dann ist es, als hätten wir uns erst gestern gesehen. Und ich glaube, uns geht es allen so. Also wir liegen uns immer sofort in den Armen und haben auch sofort diese Bilder wieder in den Köpfen. Aber es ist tatsächlich nicht so, dass wir jetzt regelmäßig uns irgendwie privat treffen. Aber trotzdem würde ich sagen, es sind Freundschaften daraus entstanden. Mhm. Aber das ist eben eine andere Art von Freundschaft, wie man sie eben kennt mit dem Freund, mit dem man vielleicht schon seit Jahren, ne, eine Freundschaft hat und sich regelmäßig trifft. Und das ist ein bisschen anders da tatsächlich.
0: Sicherlich auch eine Freundschaft, die ohne Worte funktioniert, weil sie eben so tief geht. Sie hatten ja auch, das muss ich ja hier im Radio erwähnen, Sie hatten ja auch Kontakt zum Radio. Was haben Sie da gemacht bei der Bundeswehr? Sind wir Kollegen?
1: So gesehen schon. Ich bin 2012, als ich eingetreten bin, bin ich damals noch die Ob-Info-Truppe. Die gibt es heute nicht mehr. Heute ist das alles Ob-Com in Mayen. Und ich war quasi im Radio Andernach. Das ist der Radiosender der Bundeswehr. Und wir haben damals aus der Einsatzkompanie heraus Radiosendungen produziert tatsächlich. Ja. Und so bin ich zum ersten Mal mit diesem Radio und mit den ganzen Begriffen und alles, diese technischen Dinge in Kontakt gekommen. Und ich selber war Rundfunksendeunteroffizier.
0: Okay, Marc Hinzmann, mein Gast. Und wie er als Zeuge vor dem Untersuchungsausschuss Afghanistan aussagen musste, wie sein Leben heute aussieht, welche Lehren er aus dem Einsatz in Kabul gezogen hat, über das und mehr sprechen wir gleich hier.

0: Fast 5 Jahre ist es jetzt her, der lebensgefährliche Einsatz in Kabul im Sommer 2021, als Mark Hinzmann als damals junger Oberleutnant mit einem zusammengewürfelten Team entscheiden musste, welche Menschen mit auf die letzten Flieger der Bundeswehr kommen dürfen, raus in die Freiheit und welche eben nicht. Das waren 10 Tage. Fast 5.500 Menschen konnten gerettet werden, Hinzmann. Sie haben ja in Ihrem Buch Leben und Sterben lassen geschrieben, es waren die prägendsten Erfahrungen Ihres Lebens. Wie hat Sie die Zeit in Kabul als Mensch, als Mark Hinzmann, als Mark verändert oder verändert zurückkommen lassen?
1: Also sehr verändert zurückkommen lassen. Ich glaube übrigens auch, jeder Soldat, jede Soldatin, die im Einsatz war, kommt nicht so wieder, wie sie hingegangen ist. Man sieht Dinge, man lernt ganz, ganz viel über sich selber. Und bei mir ist es zum Beispiel so gewesen, wenn ich heute Debatten mitbekomme über Dinge, die eben politisch Auswirkungen haben, dann sind es für mich nicht nur Zahlen oder Statistiken. Ich sehe halt Menschen. Und ich habe mit eigenen Augen gesehen, was passiert, wenn Menschenwürde eben nur noch ein Wort ist, wenn nichts mehr gibt, was sie schützt und wenn wirklich nur noch das Recht des Stärkeren zählt. Nämlich wenn jemand eine Waffe hat und sie auf andere richten kann und dann das Sagen hat. Und das hat mich tief bewegt. Und ich weiß umso mehr zu schätzen, dass ich hier leben darf und wie ich hier leben darf und dass ich auch hier aufgehört

0: was ist geblieben. Es ist nämlich leider nicht viel.
1: Wir haben ja eben schon ein bisschen, oder Sie haben es eben schon angedeutet, wie die ersten Wochen nach dem Einsatz in Kabul ausgesehen haben bei Ihnen, auch mit einer großen Sprachlosigkeit. Welche Bilder können Sie von damals nicht vergessen? Welche kommen immer wieder hoch?
0: Also zum Glück ist es bei mir heute so, dass ich schon abschalten kann. Also ich habe das Ganze gut verarbeitet, aber wenn man so aus so einem Einsatz wiederkommt, das habe ich massiv unterschätzt. Man kann bei mir waren es glaube ich 5 oder 6 Wochen, ich konnte an nichts anderes denken. Ich bin über die Straße gelaufen, habe spielende Kinder gesehen und ich hätte sofort losweinen können, weil ich sofort wieder daran denken musste, was die Kinder dort vor Ort erlebt haben. Man sagt ja immer so ein bisschen, Kinderaugen lügen nicht. Wobei mir viele Väter gesagt haben, kenne ich anders. Aber tatsächlich, wenn sie mal, wer in Kinderaugen geschaut hat, die wirklich Todesangst haben. Und ich habe Kinder gesehen, die einfach nicht mehr gesprochen haben zum Beispiel. Wahrscheinlich, weil sie Unaussprechliches gesehen haben. Dann wird einem anders. Das ist so. Das vergisst man wirklich nicht mehr.
1: Haben Sie und Ihre Kameraden, die Sie ja die ganze Zeit ihr Leben in diesem Einsatz riskiert haben, wie auch viele andere Soldaten dort und Soldatinnen, den nötigen Dank, die nötige Anerkennung bekommen? Besonders von denen, die Sie ja überall dahin geschickt haben.
0: Ja, das kann ich schon sagen. Wir hatten, aber das ist darauf gefußt, dass man es, wer das vielleicht mitbekommen hat, im Juni 2021 sind die letzten NATO-Soldaten abgezogen. Als die am Flughafen ankamen, war niemand da. Die kam dort ganz alleine an. Also das war für mich, ich kann das gar nicht in Worte fassen, was ich da empfunden habe. Und ich hatte so das Gefühl, bei uns wollte man das jetzt alles wieder gut machen. Und das fand ich manchmal schon, habe ich mich ein bisschen vor diesen Soldatinnen und Soldaten geschämt, weil bei uns hat man das dann, das hat mich natürlich gefreut, aber es tat mir so leid für diese Leute. Und uns hat man da schon gebührend empfangen. Also es wurde ja sogar, ich glaube, sogar live übertragen im Fernsehen und so weiter. Und der Verteidigungsausschuss war da und so weiter. Das kann ich schon sagen. Aber sicher nicht jeder. Das muss man auch so ehrlich sagen.
1: Sie haben es ja gerade schon gesagt. Wir sprechen hier auch von 20 Jahren Bundeswehreinsatz in Afghanistan am Hindukusch. War das alles umsonst und sind Soldaten umsonst gestorben? Wie sehr hat dieser Gedanke auch die Gespräche mit ihren Kameraden gefüllt?
0: Ehrlicherweise glaube ich, dass da ganz viel gesellschaftliche Debatte noch fehlt. Also man muss sich mal vorstellen, die ersten Toten, die aus Afghanistan kamen, da mussten die Familien die Deutschlandfahne selber bezahlen, die auf den Särgen lagen. Ich glaube zum Beispiel, dieser Umstand ist den wenigsten bekannt. Und bis heute kämpfen Soldaten dafür, für die psychischen Einsatzfolgen, dass sie letztlich auch die Versorgung bekommen. Und ich glaube, da ist noch ganz, ganz viel zu tun und da hat die Politik noch großen Nachholbedarf, das auch anzuerkennen. Ich glaube aber tatsächlich, dass die aktuelle Debatte auch viel dafür tut tatsächlich, weil wir ja ganz viel momentan über die Bundeswehr reden und wir brauchen einsatzfähige Soldaten und zur Realität gehören eben aber auch diese Dinge dazu. Es gibt auch immer eine Kehrseite davon. Und da muss man sich auch ehrlich machen. Das ist ganz wichtig, auch darüber zu sprechen.
1: Ein im Juli 2022 eingesetzter Untersuchungsausschuss sollte ja die Umstände der Evakuierungsaktionen aus Kabul nochmal aufklären. Sie haben dort als Zeuge gesprochen und Sie wurden ja dort vom Vorsitzenden auch nochmal nach dieser doch sehr intensiven Befragung gelobt für Ihren Mut, Ihr eigenes Urteilsvermögen, mit dem Sie dort entschieden haben, Sie hätten dort Haltung gezeigt. Wie wichtig waren diese Worte für Sie?
0: Sehr wichtig. Es hat mich wahnsinnig gefreut und man muss ja jetzt auch dazu sagen, der Vorsitzende ist der Herr Dr. Stegner. Der ist ja nun nicht dafür bekannt, auch ein großer Fürsprecher für die Bundeswehr zu sein und umso ehrlicher empfand ich es. Und es hat mich wahnsinnig gefreut, weil ich gemerkt habe, dass die Menschen im Parlament, unabhängig ihrer Parteizugehörigkeit, sich in weiten Teilen schon bewusst sind, was sie da tun. Und das hat mich wirklich gefreut, dass das dann auch so mir entgegengebracht wurde. Und dass man in so einem Untersuchungsausschuss am Ende auch sitzt, das gehört ja auch ein bisschen dazu. Also die Menschen oder die Politikerinnen und Politiker würden ihre Arbeit ja nicht richtig machen, wenn sie mir nicht trotzdem auch schwierige Fragen stellen würden. So ehrlich muss man ja auch sein.
1: Sie sind ja aus dem aktiven Militärdienst ausgeschieden letztes Jahr. Sie bereiten nun als Reservist unter anderem im Veteranenbüro den nächsten Veteranentag vor. Inwiefern hat Ihre Zeit in Afghanistan

0: mit dem Ausscheiden aus dem aktiven Dienst zu tun?
1: Hat nicht damit zu tun. Ich kann auch ganz klar sagen, ich würde das sofort wieder machen. Also ich würde auch die Entscheidung rückwirkend so wieder treffen, zur Bundeswehr zu gehen. Mir hat es viel gegeben. Ich bin auch dankbar für die Dinge, die ich erleben durfte, was vielleicht vor dem Hintergrund manchmal ein bisschen komisch klingt. Aber ich habe wahnsinnig viel gelernt über mich, über die Welt. Ich habe einen sehr anderen Blickwinkel bekommen, bin sehr, sehr dankbar für viele Dinge, bei all den Debatten, die wir führen, die auch richtig sind. Ja, also es ist ganz, ganz wichtig, aber man darf eben nie vergessen, wirklich nie vergessen, zwei Dinge sind ganz entscheidend. Die Bundeswehr hat mir beigebracht, dass zwischen Befehl und Gewissen ist etwas dazwischen und am Ende ist es immer richtig, sein Gewissen zu folgen. Das verlangt man auch. Befehle nicht auszuführen am Ende, wenn sie gegen das eigene Gewissen gehen. Bei uns gab es das manchmal, dass wir Menschen hätten dalassen müssen, wo wir wussten, zum Beispiel Frauen, die Politiker sind. Da wusste ich, die würden jetzt sterben, wenn wir sie dalassen, weil die Taliban halten nichts von Frauen in Politik. Dass wir unserem Gewissen folgen dürfen, ist mir etwas ganz, ganz Wichtiges. Und das Zweite ist tatsächlich auch für mich ganz persönlich. Ich habe sehr viel mitgenommen, aber der Soldatenberuf ist eben auch immer damit verbunden, dass man so richtig nicht sesshaft wird. Und das war eigentlich der Hauptgrund für mich. Meine Frau lebt eben nicht in Deutschland und ich möchte gerne zu meiner Frau gehen. Und das war für mich der wahre Grund dahinter.
0: Sie geben mir hier wirklich Stichworte. Sie möchten ja gerne auswandern. Wohin genau, weiß ich jetzt noch nicht so.
1: Meine Frau ist US-Amerikanerin und für mich wird es in die USA gehen. Das ist so der Plan.
0: Und jetzt abschließend heute mit viel Zeit, die vergangen ist, wirklich nur kurz und knapp. Was ist Ihre Lehre aus diesen 10 auch furchtbaren Tagen in Afghanistan?
1: Wenn die Menschenwürde unantastbar sein soll, dann braucht es jemanden, der das auch sicherstellt.
0: Und das sagt Mark Hinzmann. Sein Buch, das kann ich Ihnen sehr ans Herz legen. Leben und Sterben lassen, die letzten Tage der Bundeswehr in Afghanistan. Das gibt es im Econ Verlag. Und Herr Hinzmann, vielen Dank für Ihre Zeit, das Gespräch, Ihre Offenheit und Ihren Mut. Vielen, vielen Dank dafür.
1: Dankeschön.
0: Wir sagen Tschüss an dieser Stelle. Am Mikrofon verabschiedet sich Britta Lummer.

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5: Um 13 Uhr mit Rio Takeda. Der Waldbrand im Nationalpark Böhmische Schweiz ist unter Kontrolle. Das bestätigte die Parkleitung dem MDR. Demnach haben die Einsatzkräfte das Feuer auf einer Fläche von rund einem Quadratkilometer eingedämmt. Probleme bereitet das unzugängliche Gelände. Zuvor war die Zahl der Einsatzkräfte auf rund 500 aufgestockt worden. Zudem werfen 7 Hubschrauber Wasser ab. Hilfe kommt dabei von der Armee. Eine Gefahr für den Nationalpark Sächsische Schweiz besteht den Angaben zufolge nicht. Der seit 3 Tagen lodernde Waldbrand bei Jüterbock in Brandenburg hat inzwischen eine Fläche von mehr als 110 Hektar erfasst. Das teilte eine Wildnisstiftung mit, die Eigentümerin des früheren Truppenübungsplatzes ist. Die Brandfläche habe sich über Nacht verdoppelt. Die Feuerwehr hält nach eigenen Angaben Stellung an Brandschutzstreifen. Das Gelände ist mit Munition verseucht und kann nicht aktiv gelöscht werden. Auf dem Flughafen Leipzig-Halle sind im vergangenen Jahr über 1300 Frachtflugzeuge ohne Ladung an Bord gestartet oder gelandet. Wie die Landesregierung auf Anfrage der Grünen mitteilte, wurden über 350 Leerflüge nachts abgewickelt. Infrastrukturministerin Regina Krauser nannte keine konkreten Gründe dafür. Das sei Sache der Fluggesellschaften. Grünen-Fraktionschefin Franziska Schubert forderte die Landesregierung auf, die Flughafenanwohner stärker vor Nachtfluglärm zu schützen. Die Nachtflugerlaubnis am DHL-Drehkreuz gilt für Expressfracht. Das Geschäft mit Bio-Lebensmitteln in Deutschland ist im ersten Quartal des Jahres deutlich gewachsen. Wie aus Daten des Bundes Ökologische Lebensmittelwirtschaft hervorgeht, stieg der Umsatz im Vergleich zum ersten Quartal 2025 um 6% auf mehr als 4,9 Milliarden Euro. Verbandschefin Tina Andres wertet die Entwicklung positiv. Bio bleibe auch in Krisenzeiten eine Wachstumsbranche. Deutliche Umsatzzuwächse gab es demnach bei Fleischersatzprodukten, Mehl, Tiefkühlkost und Backwaren. Der mehrfach in der Ostsee gestrandete Buckelwal schwimmt offenbar weiter in Richtung Atlantikküste. Das sagte die an der Rettungsaktion beteiligte Initiatorin Karin Walter-Mommert. Bisher gesendete Signale deuteten darauf hin, allerdings läge ihr keine genaue Position vor, weil der am Tier befestigte Peilsender nur eingeschränkt funktioniere. Der Buckelwal war nach einem Transport zur Nordsee gestern früh freigesetzt worden. Das waren die Nachrichten. Das Wetter mit den Temperaturen von 13 Uhr. Brockenwolkig 14 Grad, Chemnitz leicht bewölkt 24, Dresden leicht bewölkt 25, Eisenach wolkig 21 Grad, Erfurt wolkig 23, Fichtelberg leicht bewölkt 18, Gera wolkig 24, Görlitz leicht bewölkt 24 Grad, Halle leicht bewölkt 25, Leipzig wolkig 26 Grad, Magdeburg sonnig 27, Meiningen wolkig 21 Grad. Am Nachmittag in Sachsen-Anhalt und Thüringen zum Teil stärker bewölkt, vereinzelt Schauer, sonst weiter viel Sonne und trocken. Höchstwerte 24 bis 30 Grad, auffrischender auf Nordwest drehender Wind. In der Nacht unterschiedlich bewölkt, örtlich Schauer und Gewitter, Tiefstwerte 14 bis 10 Grad. Morgen Sonne und Wolken anfangs in Sachsen, am Nachmittag und Abend in Sachsen-Anhalt und Thüringen Schauer, Höchstwerte 21 bis 26 Grad. Am Dienstag zeitweise Regen, vereinzelt Gewitter, Temperaturrückgang. MDR Verkehrsdienst A2 Richtung Hannover zwischen Wollin und Ciesa und zwischen Irxleben und Bornstedt Stau an den Baustellen jeweils 10 Minuten länger. A4 Richtung Frankfurt zwischen Chemnitz Ost und Chemnitz Mitte stockender Verkehr wegen Bauarbeiten 10 Minuten länger. A9 Richtung München zwischen Niemegg und Kleinmarkt 10, Stau an einer Baustelle, ebenfalls 10 Minuten länger. A9 Richtung München zwischen Gefrees und Dreieck Bayreuth-Kulmbach, abschnittsweise stockender Verkehr plus 20 Minuten. A13 Richtung Berlin zwischen Großköris und Rago, 7 Kilometer Stau nach Unfall, 30 Minuten Verzögerung. Die A14 Richtung Magdeburg ist zwischen Halle-Trotha und Löbbe-Jün wegen Bauarbeiten voraussichtlich bis heute Abend gesperrt. Zurzeit 4 Kilometer Stau. Letzte Freiabfahrt ist Halle-Tornau. Und in Eisenach ist die B19 im Bereich Bahnhofstraße, Langensalzaer Straße und Altstadtstraße wegen eines Feuerwehreinsatzes gesperrt. Über die B88 wird umgeleitet. Geblitzt wird auf der A71 Richtung Sangerhausen zwischen Oberhof und Gräfenroda. Soweit der MDR Verkehrsdienst. Die Zeit 13.05 Uhr.
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6: Und durch den ersten Sonntagnachmittag im Mai begleitet sie Beatrice Schwartner. Hallo, guten Tag.

0: einer Kettenreaktion, die dann doch irgendwie einen Wechsel heraufbeschwört. Eric Bibb wusste davon zu singen. Er holte das Plattdeutsche von den Vorstadtbühnen ins bildungsbürgerliche Theater, schuf mit dem nach ihm benannten Theater eine kulturelle Institution. Um Richard Ohnsorg geht es in einer guten halben Stunde, dessen Geburtstag sich heute zum 150. Mal jährt. Und wie tief der frühe deutsche Film der 1920er Jahre und der Weimarer Republik vom Expressionismus und seiner Geisteshaltung durchdrungen war, nicht nur formal, auch auf inhaltlicher Ebene, das zeigt eine neue Ausstellung hier in Halle, in die wir Sie gleich mitnehmen.
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0: Das Rundfunk-Sinfonieorchester Berlin spielte Filmmusik aus Die Geschichte eines unbekannten Schauspielers. Nach Ausstellungen zu Surrealismus und Tod widmet sich die neue Schau in der Kunsthalle Halle dem Thema Expressionismus in Kunst und Film. Traum und Traumata ist sie überschrieben. Sie zeigt, wie sich bildende Kunst und Filme Anfang des 20. Jahrhunderts gegenseitig beeinflussen. Katrin Engelhardt macht neugierig.
1: Musik aus Das Kabinett des Dr. Caligari, ein Horrorfilm von 1920 über einen Schlafwandler, der tagsüber von einem zwielichtigen Doktor als Jahrmarktsattraktion herumgezeigt wird und nachts Morde begeht. Ein gruseliger und expressionistischer Film, sagt Matthias Ratajczyk, Leiter der Kunsthalle Talstraße in Halle.
2: Die Expressionisten wollen schockieren, die wollen einfach gegen den Stachelecken.
1: Schockierend im Film sind nicht nur die Schauspieler mit ihren übertriebenen Gesten und aufgerissenen Augen, auch die kontrastreiche Beleuchtung und die grotesk verzerrten Kulissen erzeugen starke Stimmungen. Abgeschaut haben sich das die Filmemacher bei den Malern, sagt Ratajczyk, denn ab 1900 lösten Künstler wie Erich Heckel, Emil Nolde, Carl Schmidt-Rottluff oder Lionel Feininger die Welt in kantige Linien auf, schufen expressive Farbflächen und dramatische Hell-Dunkel-Kontraste.
2: Es ist eine Generation der Kinder, Enkel der Gründergeneration des Deutschen Kaiserreichs, wenn man so will. Die stellen fest, dass dieses System eigentlich verhärtet, nicht mehr angepasst den wissenschaftlichen Entwicklungen, den technischen Entwicklungen ihrer Zeit ist, politisch und sozial eigentlich fest vernagelt ist. Und sie wollen dagegen rebellieren. Sie brechen aus diesen Akademiestrukturen, mit denen wollen sie nichts zu tun haben und machen ihr eigenes Ding. So entsteht in Dresden 1905 die Brücke.
1: Wie sich der Expressionismus durch Film und bildende Kunst zieht, das kann man in der neuen Ausstellung sehen. Neben Ausschnitten aus Filmklassikern wie Der Golem oder Nosferatu zeigt sie Gemälde, Skulpturen und Druckgrafik von bekannten großen Namen wie Kirchner, Nolde oder Heckel, aber auch von vielen unbekannten Künstlern, die erstaunlich gut sind und fantastische Arbeiten hinterlassen haben. Dazu gehört Karl Völker, der in Halle gewirkt hat, aber auch die aus Schönebeck stammende Bildhauerin Katharina Heise oder die Schweizerin Adele Schalenmüller, von der Radierungen zu sehen sind.
2: Wo man wirklich denkt, diese Geschöpfe sind in den Film gesprungen oder umgedreht. Etwas beängstigende Gestalten.
1: Beängstigende Gestalten, davon sieht man so einige in der neuen Schau. Die Neugier auf den Expressionismus sei groß, sagt Matthias Ratajczyk. Und das liege daran, dass diese Kunstwerke auch heute noch wirken und auch begeistern, weil sie so emotional sind.
2: Es gibt eben auch viele Parallelitäten unserer Zeit in jene von vor über 100 Jahren. Dieses etwas eingefrorene Gesellschaftssystem und die Veränderungen, die notwendig sind, vor denen stehen wir auch. Wir stehen vor wahnsinnigen Veränderungen technischer, wissenschaftlicher Herausforderungen auf andere Art und Weise. Aber irgendwas muss auch heute passieren. Und insofern ist das, glaube ich, ein Thema, was interessiert.
1: Nicht nur in Halle. Nach dem Ende der Schau wird die Ausstellung in großen Teilen in den USA gezeigt.
0: Katrin Engelhardt über die neue Expressionismus in Kunst- und Filmschau in Halle, die übrigens bis zum 9. August in der Kunsthalle Talstraße in Halle läuft. Es gibt übrigens auch ein umfangreiches Rahmenprogramm mit Konzerten, Vorträgen und auch Filmabenden in der Schaubühne Lindenfels, in den Passage-Kinos in Leipzig und im Lux-Kino in Halle.

Sarah Shook and the Disarmers Revelations hier gehört um 13.24 Uhr. Und damit haben wir jetzt noch ausreichend Zeit für Peter Gabriel, der ganz tief in die Augen schaut, bevor wir uns dann Wetter und Verkehr zuwenden.

0: 40 Jahre hat dieser Titel schon wieder auf dem Buckel. In Your Eyes, Peter Gabriel, der ja gerade drauf und dran ist, zu jedem Vollmond dieses Jahres einen neuen Song zu veröffentlichen. Und ja, da hat er schon wieder einiges Neues rausgebracht, ist auch zu hören und auf seiner Internetseite zu erleben. Aber wir haben uns für diesen wunderbaren Titel aus dem Jahr 1986 entschieden. Und damit ist es jetzt 13.30 Uhr.
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0: Aktuell sieht's nach Sonne aus und es ist herrliches Frühlingswetter bei Temperaturen, die ja schon fast frühsommerlich sind mit 28 Grad in Jessen. Im Osten von Sachsen-Anhalt ist es gerade am wärmsten. Heute Nachmittag klettern die Werte angeblich laut Meteorologen noch bis 30 Grad hoch. Von der Rhön über den Harz bis in die westliche Altmark sind kleine Schauer möglich, aber alles in allem wird das heute fast ein Frühsommertag. Morgen in Sachsen anfangs Schauer, ansonsten bis in den Nachmittag trocken und dann Schauer. Einzelne Gewitter sind auch möglich, Höchstwerte nochmal 23 bis 27 Grad und ab Dienstag bleibt dann ja eher so die Wolkendecke fast schon geschlossen. Zeitweise regnet es oder gewittert es. Es wird deutlich kühler als bisher am Mittwoch, maximal bis 15 Grad. Wir schauen auf die Straßen. Der MDR Kulturverkehrsservice mit folgenden Meldungen, die sich gerade aktualisieren. Jetzt haben wir sie. A2 Richtung Hannover zwischen Irxleben und Bornstedt dauert es 10 Minuten länger. Stau wegen Bauarbeiten hier. A4 Richtung Frankfurt zwischen Chemnitz Ost und Chemnitz Mitte stockt der Verkehr wegen Bauarbeiten. Auch hier 10 Minuten mehr Fahrzeit einplanen. Auf der A9 Richtung München zwischen Brück und Kleinmarzehns stockt der Verkehr an einer Baustelle. Hier kostet sie es 15 Minuten mehr. Die A13 Richtung Berlin ist zwischen Mittenwalde und Rago nach einem Unfall gesperrt. Zurzeit Stau bis Großköris. Die A14 Richtung Magdeburg ist zwischen Halle-Trotha und Löbejün wegen Bauarbeiten voraussichtlich bis heute Abend gesperrt. Zurzeit 4 Kilometer Stau bis Halle-Tornau und Stau auch auf der Umleitung Richtung Domnitz. Da brauchen Sie 30 Minuten länger. Die B176 Weißenfels-Hartha ist zwischen Ballendorf und dem Abzweig Leupahn nach einem Unfall gesperrt. Und in Eisenach ist die B19 im Bereich Bahnhofstraße, Langensalzaer Straße und Altstadtstraße wegen eines Feuerwehreinsatzes gesperrt. Der Verkehr wird über die B88 umgeleitet. Fahren Sie überall vorsichtig, kommen Sie gut an mit uns. 13 Uhr und gleich 33 Minuten.
2: 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Jetzt aus Leipzig, Laura Liebeskind.

Die Leipziger vielseitige Laura Liebeskind, die wir hier gerade mit dem Mondena Quartett gehört haben und die Sie zum Beispiel am 24. Juli in Erfurt erleben können bei der Konzertreihe Hörensagen mit Laura Liebeskind am 24. Juli um 20 Uhr oder dann auch schon mal zum Vormerken, weil wir natürlich darauf hoffen, dass bestes Wetter ist am 3. 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Das nächste Konzert zum Beispiel am 4. September beim Kunstrasen in Leipzig und dann in Herxheim bei Landau in der Pfalz. Alle Termine, wie gesagt, auf Ihrer Homepage. Und wir schließen an mit Philipp Boa und dem Voodoo Club Rome in the Rain.

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1: Philip Boa and the Voodoo Club, Rome in Rain, natürlich heute absolut nicht der Wahrheit entsprechend, aber schön klingt's in jedem Fall. Und damit kommen wir jetzt zu unserem Stichtag. Für mich war das als Kind immer irgendwie fremd, weil ich sie einfach auch nicht gut verstanden habe mit ihrem Plattdeutsch, wenn sie wieder im Fernsehen auftauchte. Und das war in meiner Erinnerung ziemlich häufig. Heidi Kabel im Ohnsorgtheater. Erst später habe ich kapiert, was dieses Volkstheater so besonders gemacht hat. Beim Ohnsorgtheater ist ja der Name Programm. Eigentlich war diese Namengebung eine Verbeugung vor dem Theatergründer Richard Ohnsorg. Der wurde heute vor 150 Jahren geboren. Der Stichtag jetzt mit Thomas Hartmann.
2: Was, heute bist du denn wieder ordentlich Ärger gehabt, ne?
3: Ach, Mila, aus der Haut fahren könnte ich.
2: Julius, aber ich glaube, wenn du mal nix hättest, um dich zu ärgern, dann würdest du dich schon deswegen noch eher ärgern.
4: Die Zusammenarbeit mit dem Fernsehen und Komödien wie »Wenn du Geld hast« haben das Image des Ohnsorgtheaters deutschlandweit geprägt. Heiter gehe es dort zu und gespielt würde im hamburgisch eingefärbten Hochdeutsch. Allerdings, das Hauptaugenmerk des Theaters liegt auf dem Niederdeutschen, also Plattdeutschen, und die Ohnsorgs können auch ernsthaft, bringen die Buddenbrooks oder den Faust auf die Bühne.
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4: Richard Ohnsorg ist der Gründervater dieses Theaters. Geboren wurde er 1876 in Hamburg. Woher die frühe Liebe zur Bühne rührt, vermag er selbst nicht zu sagen.
6: Gern hätte ich als Jüngling bereits den Sprung auf die Bretter gewagt. Aber in der damaligen Zeit kam das Schauspielern gleich hinter dem Wäschestehlen. So war es einstweilen essig mit meiner künstlerischen Laufbahn.
4: Ohnsorg studiert, wird Bibliothekar, aber die Liebe zum Theater erlischt nicht. So ruft er 1902 eine von Laien getragene dramatische Gesellschaft ins Leben, die zunächst Hochdeutsches in szenischen Lesungen auf die Bühne bringt. Jedoch:
6: Meine Beschäftigung mit der damals vorliegenden plattdeutschen Literatur ließ in mir den Wunsch erstehen, neben der niederdeutschen Lyrik und Epik auch das niederdeutsche Drama wieder zu Ehren zu bringen. Viel Brauchbares lag allerdings noch nicht vor.
4: Es sind Autoren wie Gorch Fock, die spielbare Stoffe liefern. Für eine dramatische Gesellschaft, die sich ab 1920 Niederdeutsche Bühne nennt und deren wachsender Erfolg sich auch mit der konservativen, patriotischen Ausrichtung erklären lässt. Deutsch denken, deutsch fühlen, die Heimatliebe, die Vision vom bodenständigen niederdeutschen Menschen, das ist der ideelle rote Faden, den Ohnsorg in seinem Programm auf die Bühne bringt, schreibt Jutta Duhm-Heitzmann in ihrer Monographie. Und Ulf Thomas Lessle, Ex-Dramaturg des Ohnsorg-Theaters, betont, der einstige Chef sei zwar nicht Mitglied der NSDAP gewesen.
7: Das hat ihn nicht davon abgehalten, völkisches Ideengut, gerade auch in den 20er Jahren, qua der Aufführung der niederdeutschen Bühne unter das Publikum zu bringen.
4: 1936 bezieht die Truppe das Theater an den Großen Bleichen in Hamburg. Die inhaltliche Prägung der niederdeutschen Bühne und die Blut- und Bodenideologie der Nazis finden durchaus zusammen. Nach dem Zweiten Weltkrieg wird Ohnsorg abgelöst. Auch wenn das Theater nun seinen Namen trägt, mit diesem Mann will man nicht mehr in eine neue Zeit gehen.
1: Und falls Sie sich gerade fragen, was eigentlich aus dem Ohnsorgtheater geworden ist, lange nichts mehr davon gehört, in Mitteldeutschland zumindest, es spielt. Und zwar heute Abend Deutschstunde von Siegfried Lenz in der plattdeutschen Erstaufführung.
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Das Verhältnis zwischen Gabriel Fauré und Claude Debussy wird nicht gerade als herzlich beschrieben. Die beiden haben sich viel gestritten, unter anderem auch um eine Frau. Die Mezzosopranistin Emma Bardac haben sich ein bisschen beliebt gemacht bei ihrer Tochter Hélène, genannt Dolly. Für die hat Fauré die gleichnamige Dolly-Suite geschrieben, für Klavier zu vier Händen, hat ihm aber nichts genützt. Emma Bardac hat sich letztlich doch für den jüngeren Debussy entschieden und der fand das grundsätzlich eine gute Idee, hat für seine eigene Tochter auch eine Klavier-Suite geschrieben, Children's Corner, gerade daraus gehört, diesen Gollywogs Cakewalk in der Orchesterfassung vom Orchestre National de Lyon. 13.52 Uhr mittlerweile und das hier ist Allison. Chorus.

Alison, Cars, Thieves and Carousels. Und mit Blick auf die Uhr, es geht auf 14 Uhr zu, danach geht's uns eine ganze Stunde lang um eine Kunstform, über die nur relativ selten berichtet wird. Vielleicht, weil sie so ein bisschen untergeht oder weil man sie vielleicht nicht so ganz für voll nimmt. Impro und Kleinkunst.

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4: Um 14 Uhr mit Rio Takeda. Der Waldbrand im Nationalpark Böhmische Schweiz ist unter Kontrolle. Das bestätigte die Parkleitung dem MDR. Demnach haben die Einsatzkräfte das Feuer auf einer Fläche von rund einem Quadratkilometer eingedämmt. Probleme bereitet das unzugängliche Gelände. Zuvor war die Zahl der Einsatzkräfte auf rund 500 aufgestockt worden. Zudem werfen 7 Hubschrauber Wasser ab. Hilfe kommt dabei von der Armee. Eine Gefahr für den Nationalpark Sächsische Schweiz besteht den Angaben zufolge nicht. Der seit 3 Tagen lodernde Waldbrand bei Jüterbock in Brandenburg hat inzwischen eine Fläche von mehr als 110 Hektar erfasst. Das teilte eine Wildnisstiftung mit, die Eigentümerin des früheren Truppenübungsplatzes ist. Die Brandfläche habe sich über Nacht verdoppelt. Die Feuerwehr hält nach eigenen Angaben Stellung an Brandschutzstreifen. Das Gelände ist mit Munition verseucht und kann nicht aktiv gelöscht werden. Auf dem Flughafen Leipzig-Halle sind im vergangenen Jahr über 1.300 Frachtflugzeuge ohne Ladung an Bord gestartet oder gelandet. Wie die Landesregierung auf Anfrage der Grünen mitteilte, wurden über 350 Leerflüge nachts abgewickelt. Infrastrukturministerin Regina Krauser nannte keine konkreten Gründe dafür. Das sei Sache der Fluggesellschaften. Grünen-Fraktionschefin Franziska Schubert forderte die Landesregierung auf, die Flughafenanwohner stärker vor Nachtfluglärm zu schützen. Die Nachtflugerlaubnis am DHL-Drehkreuz gilt für Expressfracht. Das Geschäft mit Bio-Lebensmitteln in Deutschland ist im ersten Quartal des Jahres deutlich gewachsen. Wie aus Daten des Bundes Ökologische Lebensmittelwirtschaft hervorgeht, stieg der Umsatz im Vergleich zum ersten Quartal 2025 um 6% auf mehr als 4,9 Milliarden Euro. Verbandschefin Tina Andres wertet die Entwicklung positiv. Bio bleibe auch in Krisenzeiten eine Wachstumsbranche. Deutliche Umsatzzuwächse gab es demnach bei Fleischersatzprodukten, Mehl, Tiefkühlkost und Backwaren. Der mehrfach in der Ostsee gestrandete Buckelwal schwimmt offenbar weiter in Richtung Atlantikküste. Das sagte die an der Rettungsaktion beteiligte Initiatorin Karin Walter-Mommert. Bisher gesendete Signale deuteten darauf hin, allerdings läge ihr keine genaue Position vor, weil der am Tier befestigte Peilsender nur eingeschränkt funktioniere. Der Buckelwal war nach einem Transport zur Nordsee gestern früh freigesetzt worden. Das waren die Nachrichten.
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5: Ja, im Moment schönstes, fast schon frühsommerliches Wetter. Und das vor allen Dingen mit Sonne. Ein paar Schleierwolken sind am Start. Im Westen von Thüringen und zwischen Harz und Altmark gibt's im Moment die meisten Wolken. Überall ist es trocken. Noch, muss man sagen, mit 28 Grad in Jessen im Osten von Sachsen-Anhalt am wärmsten. Es gibt von der Rhön über den Harz bis in die westliche Altmark zum Nachmittag ein kleines Schauerrisiko. Temperaturen steigen sogar nach 25 bis 30 Grad. Morgen in Sachsen anfangs Schauer, ansonsten bis in den Nachmittag trocken und dann Schauer und einzelne Gewitter bei Höchstwerten zwischen 23 und 27 Grad. Und ab Dienstag gibt es dann weniger Sonne und zeitweise Regen und einzelne Gewitter. Was bedeutet, es wird deutlich kühler als bisher am Mittwoch, maximal bis 15 Grad. Also im Moment danken wir Hoch Winfried, der für das frühsommerliche Wetter zuständig ist. Der Blick auf die Straßen. Der MDR Kulturverkehrsservice meldet: A2 Richtung Hannover zwischen Irxleben und Alsleben dauert es gerade 20 Minuten länger. Hier gibt's Stau an einer Baustelle. A4 Richtung Frankfurt zwischen Chemnitz Ost und Chemnitz Mitte. Viertelstunde mehr Fahrzeit einplanen. Stockender Verkehr hier wegen Bauarbeiten. A9 Richtung München zwischen Brück und Kleinmarzehn stockt der Verkehr auch an einer Baustelle. Hier brauchen Sie 20 Minuten länger. Und auf der A13 Richtung Berlin hat's gekracht zwischen Großköris und Bestensee. 6 Kilometer Stau nach einem Unfall. Hier brauchen Sie eine halbe Stunde mehr. Die A14 Richtung Magdeburg ist zwischen Halle-Trotha und Löbejün wegen Bauarbeiten voraussichtlich bis heute Abend gesperrt. Zurzeit 4 Kilometer Stau bis Halle-Tornau und Stau auch auf der Umleitung Richtung Domnitz. Hier dauert es auch eine halbe Stunde länger. Nach Unfällen sind gesperrt die B176 zwischen Ballendorf und dem Abzweig Schönbach und im Landkreis Bautzen die Straße zwischen Bernsdorf und dem Abzweig Lieske. Und in Eisenach ist die B19 im Bereich Bahnhofstraße, Langensalzer Straße und Altstadtstraße gesperrt wegen eines Feuerwehreinsatzes. Der Verkehr wird über die B88 umgeleitet. Ihnen unterwegs gute und sichere Fahrt um 14.05 Uhr.
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5: Am 3. Mai wünsche ich Ihnen einen angenehmen, schönen Sonntag.

Wicker Woman von Freya Ridings. Die Londonerin ist gerade vor ein paar Tagen 32 geworden und das hier war von ihrem aktuellen Album Wicker Woman das Titelstück. Und Freya Riding, die ist übrigens im Alter von 11 Jahren tatsächlich bei ihrer ersten Open-Mic-Veranstaltung gewesen. Also da kann man einfach auf die Bühne gehen und so ein bisschen losmusizieren oder eben bei Comedians gibt es das ja auch Open-Mics, dass man einfach auf die Bühne geht und schaut, wie man mit seiner Kunst aufs Publikum wirkt. In dieser Stunde wollen wir bei MDR Kultur auf Kleinkunst aus Mitteldeutschland eingehen, auf Bühnen, Ensembles, Spielvereinigungen, die es schaffen, auf wenigen Quadratmetern und oft ohne jegliche Förderung große Unterhaltung, oft auch große Spielkunst, aber eben im kleinen Format anzubieten. Sachsen, Thüringen und gleich geht's mit Cat Stairs in Sachsen-Anhalt los.

0: Tom Gabel hier bei MDR Kultur. Die Kleinkunstbühne Cat Stairs in Burg bei Magdeburg gibt seit 26 Jahren, ist aus einem Schülerkabarett hervorgegangen und veranstaltet heute auch Gastspiele. Ike Hein stellt uns Cat Stairs vor.
1: Am Anfang stand der Kinderchor einer evangelischen Kirchgemeinde bei Magdeburg. Und in Burg wurde und wird nicht nur das berühmte Burger Knecke produziert, sondern auch schöne Klänge. Aber wie das so ist, Kinder werden älter. Und irgendwann war man dem Chor entwachsen.
2: Und dann war der Gedanke, als wir so um die 16 waren, dann machen wir vielleicht einen Gospelchor. Da waren wir damals 5. Hat die Stimmgewalt nicht ganz so gereicht und etwas frustrierend in einer lauen Sommernacht kamen bei Wein und Bier ins Blödeln. Und meinen auch, naja, Quatsch erzählen können wir ganz gut. Und da ist sogar ein bisschen was Politisches dabei. Probieren wir es doch mal mit Kabarett.
1: Erzählt Mitbegründer Dominik Paté. Aus der Schnapsidee entsprang im Jahr 2000 das Schülerkabarett Cat Stairs, das heute nach 26 Jahren immer noch existiert, auch wenn die Schlagzahl der Programme mittlerweile moderater ist. Wie hält man sowas zusammen, wenn man eigentlich in alle Winde verstreut ist?
2: Also zum einen erstmal, weil man in diesem Projekt gemeinschaftlich gewachsen ist. Und da hat sich dann irgendwann ein fester Kern ausgebildet. In den Höchstzeiten des Ensemble-Kabaretts waren wir 8 Leute auf der Bühne.
1: Heute sind es durchschnittlich 3 vom ehemals harten Kern, die sich jedes Jahr für ein Weihnachts- und ein Sommerkabarett zusammenfinden.
3: Aber was ist, wenn Sie aufstehen und den Sprechchören rufen? Wir sind die Zuschauer! Wir sind die Zuschauer!
4: Ja, und? Dann rufen wir, wir sind die Schauspieler.
3: Die Kabarettisten.
4: Bitte?
3: Na, wir müssen rufen, wir sind die Kabarettisten.
4: Ja, dann rufe das, wenn dir danach ist.
3: Na, die Schauspieler sind doch die anderen.
4: Wer?
3: Na, die Leute hier.
4: Die?
3: Ja, man sagt doch, in der Demokratie spielt doch das Volk die Hauptrolle. Ja, deswegen heißt es doch auch im Bundestag Volksschauspiel.
4: Dann sollten wir aber mal dringend ein Casting ansetzen, ne?
1: Ausdrücklich politisch geht es zu bei Cat Stairs, sagt Dominik Paté, der sich auch im Burger Stadtrat engagiert, wobei es sich auf der Bühne nur nebenher um Lokalthemen dreht.
2: Dennoch gibt es hierfür das, was hier in der Stadt passiert, auch immer noch mal hier und da die Spitzen. Ist im Allgemeinen die gesellschaftspolitische Ebene auf Land und Bund, die uns beschäftigen. Und wer dann über Burger Dinge lachen will, der kann vielleicht auch mal zu einer Stadtratssitzung kommen.
1: Warum aber hängt man sich die durchschnittlich 20 bis 30 Stunden Ehrenamt im Monat um, die zusammenkommen, um das Kabarett und die Spielstätte zu betreiben?
2: Das hat mit viel Engagement und Elan zu tun und aber auch damit etwas einfach für die Gemeinschaft hier, für die kulturelle Gemeinschaft in der Stadt zu tun, dass wir angetrieben werden durch einen Ärger, den wir formulieren wollen, dass wir da nicht hinterm Berg halten.
1: Und das auf einem Niveau, das sich deutlich vom sogenannten Amateurkabarett abhebt. Das ist auch das Kriterium für die regelmäßigen Gastspiele bei Cat Stairs. Der eigentliche Fokus aber lag hier.
2: Wir wollten regionale Künstlerinnen und Künstler präsentieren, vor allem aus dem jüngeren Alter. Und mussten, als wir dann ins Jerichoer Land geschaut haben, feststellen, das ist gar nicht so breit gesät. Deshalb mussten wir damals auch schon etwas über den Tellerrand schauen.
1: So also lädt man heute nach wie vor gern lokale Protagonisten ein. Dazu aber auch Künstler aus dem ganzen Bundesgebiet.
2: Also von Solisten, vom klassischen Kabarett über moderne Formen, Comedy, Theater, Lesungen, musikalisches, Konzerte, sind wir da sehr offen und breit aufgestellt.
1: Am meisten Spaß aber hat Dominik Paté vermutlich immer noch, wenn er mit seinen langjährigen Kollegen selber auf der Bühne steht.
4: Ich muss Ihnen mitteilen, Sie haben Scharpetitis überwachus acutis.
5: Bitte was? Ich dachte, der ist ausgestorben.
4: Nein, nein, der breitet sich gerade wieder aus. Sie haben sich dem Bundestrojaner 2.0 angefangen. Der Einsatz der Abwehr im Inneren war ja nie wirklich vom Tisch. Schäuble hat den Ball und den Stuhl damals nur ins Rollen gebracht.
5: Also ist er die Krankheit?
4: Nein, er hat sie in Auftrag gegeben.
0: Die Kleinkunstbühne Cat Stairs in Burg in Sachsen-Anhalt in unserer Kleinkunstwoche bei MDR Kultur. Und gleich geht's nach Kapellendorf bei Apolda zur dortigen Kurz- und Kleinkunstbühne.

0: 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In der zauberhaften Landschaft zwischen Weimar und Apolda in Thüringen liegt Kapellendorf. Dort, auf dem Dorf, haben drei Künstler vor 25 Jahren ein Kleinkunstjuwel geschaffen mit einer ganz besonderen Spielform, irgendwo zwischen Türklapptheater und Trash-Comedy. Ilka Hein hat sie besucht.
1: In Kapellendorf, gleich neben der trutzigen Wasserburg, liegt die Spielstätte der Kurz- und Kleinkunstbühne in einem gleichfalls historischen Gebäude. Das Ganze wirkt, als wäre es das ehemalige Dorfgasthaus. Doch trügt der Schein.
2: Dem LPG hat hier in dem Saal hat die Tabak getrocknet. Unten war mal der Konsum drin, dann war mal eine Wohnung drin. Und also das war alles zu DDR-Zeiten hier runtergekommen. Ne?
1: Erzählt Arndt Vogel, Schauspieler bei der Kurz- und Kleinkunstbühne, der sich heute über eine tiptop renovierte Spielstätte freuen kann, die aus dem näheren und weiteren Umland Publikum nach Kapellendorf zieht. Genau hier wohnt man auch.
3: Also wir sind mal zusammen hierher gezogen 1996, weil die Bühne hier war und weil es auf dem Dorf viel schöner war, hier in Kapellendorf, als auf dem Markt in Gera.
1: Da, sagt Ensemblemitglied Gabi Reinecker, gehörte man noch zum Gera-Kabarett Fettnäppchen, das damals schon in Kapellendorf eine Außenspielstätte hatte. Später gab es die Ausgründung der Kurz- und Kleinkunstbühne, zunächst mit Sitz in Jena, nach Corona ausschließlich vor Ort. Was sich auch deswegen praktisch macht, weil die Sommerspielstätte gleich nebenan im Hof der Wasserburg liegt. Hier wie dort gibt's Folgendes zu sehen, so Stefan Türpelmann, der Dritte im Bunde.
4: Bei uns sind die kabarettistischen Äußerungen, die wir durchaus machen, immer in eine Art Theaterstück eingebunden.
3: Stefan macht die Musik und schreibt auch die Liedtexte. Und ich schreibe das Stück. Kabarett im klassischen Sinne machen wir eigentlich, naja, nicht so. Und wir sagen immer, manchmal sagt er dann zu mir, muss das jetzt so ein dickes, dummes Kabarett sein?
1: Nein, muss es ganz sicher nicht auf der Kurz- und Kleinkunstbühne. Und den Gewinn hat das Publikum, denn was die drei Protagonisten auf die Bühne bringen, hat seinen ganz eigenen Reiz. Aktuell zum Beispiel eine Art Trash-Märchen, Dornröschen ohne R. Der König hier heißt Don Ross und ist nicht immer ganz zufrieden mit der Performance seiner Untertanen.
5: Meine Rapunzel geht ja noch, die hat so ihren Haarverlängerungsstudio, hat sie jetzt auch noch ein Kosmetikstudio aufgemacht. Ja. Wen ich ja richtig bewundere, ist das tapfere Schneiderlein. Ja. Der näht jetzt in Thailand und hat einen Kooperationsvertrag mit dem Rattenfänger von Hameln. Der bringt ihm die Kinder nach Thailand und wenn sie nicht spuren, 7 auf einen Streich.
1: Meint König Don alias Arndt Vogel, bei dem Parallelen zu einem gewissen amerikanischen Präsidenten wohl gar nicht mal so zufällig sind. In Don Röschen, denn so wird er von seiner Frau gerufen, muss er sich dringend des 13. Tellers entledigen. Und auch wenn nicht so ganz klar wird, warum und die Handlungslinie vielleicht nicht immer streng logisch verläuft, ist das Ganze großartige und hochprofessionell gemachte Unterhaltung.
4: Wir kommen eher bunt und laut daher und durcheinander und ist nicht so, was man erwartet, wenn man ins Kabarett geht. Lieber ein bisschen mehr machen und ach, na, dann nehmen wir das Instrument auch noch mit und so. Wenn Gabi sich das wünscht, dann nähe ich eben hier so einen Vorhang und hänge den hin. So.
1: Und da zeigt sich schon, was es heißt, komplett ohne Förderung und nur in Eigenregie eine solche Bühne zu betreiben. Nämlich allein unter dem Motto, selbst ist der Mann oder eben die Frau.
3: Wir haben nicht 10.000, 20.000, 30.000 Euro, um was auszustatten. Wir müssen immer eine kreative Lösung finden. Und wir müssen das immer irgendwie mit Inhalt, Fantasie.
1: Nebenher ist noch die Gastro zu schmeißen, die Toiletten zu putzen und die Besucher müssen beim Parken eingewiesen werden. Noch bevor man auf die Bühne geht und dort den eigentlichen Job macht. Und das ist wohl eine Kunst, die sonst nur Märchenfiguren beherrschen.
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0: Kleinkunst auf dem Dorf, inklusive Parkanweiser in Thüringen, wie man sich 25 Jahre vor Ort hält und mit welchem Anspruch und Aufwand man die Sache betreibt. Darüber hat hier eben Ilka Hein von der Kurz- und Kleinkunstbühne in Kapellendorf berichtet. Und eins haben wir noch gegen 14.40 Uhr geht's noch nach Sachsen zum Impro-Theater Yes oder Nie in Dresden-Pieschen.

0: Kurt Cobain, ja, im April 1994 gestorben, einer derer, die in den Club der 27-Jährigen gekommen ist, den sehr bedauerlichen frühen Tod von Nirvana-Sänger Kurt Cobain. Das hier war Musik von dem 1991er Album Nevermind, Something in the Way. Damit 14.30 Uhr.
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0: Aktuell Sonne und Schleierwolken im Westen von Thüringen und zwischen Harz und Altmark die meisten Wolken. Überall ist es im Moment trocken. Und zum Nachmittag werden die Temperaturen auch noch steigen von 25 bis 30 Grad. Und dann gibt's von der Rhön über den Harz bis in die westliche Altmark ein kleines Schauerrisiko, so haben es die Meteorologen aufgeschrieben. Morgen dann in Sachsen anfangs ordentlich Schauer, ansonsten bis in den Nachmittag trocken und dann Schauer und einzelne Gewitter. Höchstwerte zwischen 23 und 27 Grad, am wärmsten wird's in der Oberlausitz. Dienstag und Mittwoch dann weniger Sonne, dafür viele Wolken und die sind zum Teil auch ordentlich gefüllt. Und das bedeutet, durch den Regen wird es insgesamt kühler als bisher, am Mittwoch maximal noch 15 Grad. Wir schauen auf die Straßen. Der MDR Kulturverkehrsservice meldet A2 Richtung Hannover. Zwischen Ilxleben und Eilsleben dauert es gerade 20 Minuten länger. Stau hier an einer Baustelle. A4 Richtung Frankfurt. Zwischen Chemnitz Ost und Chemnitz Mitte. Stau und stockender Verkehr an einer Baustelle. Kostet sie eine halbe Stunde länger. Genauso lange dauert es auf der A9 Richtung München. Zwischen Brück und Kleinmarzins. Da gibt's Stau und stockenden Verkehr. Ebenfalls an einer Baustelle. A13 Richtung Berlin. Zwischen Großküritz und Bestensee. Halbe Stunde mehr Fahrzeit einplanen. 5 Kilometer Stau hier nach einem Unfall. Die A14 Richtung Magdeburg ist zwischen Halle-Trotha und Löbejün wegen Bauarbeiten voraussichtlich bis heute Abend gesperrt. Zurzeit 4 Kilometer Stau bis Halle-Tornau und Stau dadurch auch auf der Umleitung Richtung Domnitz. Hier dauert es eine halbe Stunde länger. Und die B176 Weißenfels-Hartha ist zwischen Ballendorf und dem Abzweig Schönbach nach einem Unfall gesperrt. Wir wünschen überall gute und sichere Fahrt. 14 Uhr und gleich 33 Minuten.
2: 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Jetzt aus Leipzig, Soha Lios Aviv. Ultra.

0: Bernadette Lahengst. Heute ist sie in Mainz bei einer musikalischen Lesung. Und als nächstes hier in Mitteldeutschland am 22. Na, da täusche ich mich gerade. Gorleben ist da auf alle Fälle am 22. im Beluga. Und danach kommt Hamburg, Frankfurt, Mannheim und Berlin. Bernadette Lahengst. Und wir sind weiterhin bei einer Kunstform, über die nur selten berichtet wird. Vielleicht, weil sie so ein Zwitter ist aus Theater und Kleinkunst und dazu auch noch recht flüchtig. Das Impro-Theater, also Szenen, die im und aus dem Moment heraus entstehen. Das Ganze spielt mit viel Komik und Erfindungsgabe, mit Ideen und Einfällen, die im Augenblick ihrer Entstehung dramatische Formen annehmen. Und dafür braucht man einiges an schauspielerischem Talent, Spontanität und Handwerk. Unsere Kleinkunstredakteurin Ilka Hein war zu Gast in Dresden beim Impro-Theater Yes oder Nie im Kulturhafen in Dresden-Pieschen und hat dort ziemlich gelacht.
1: Sich auf die Bühne zu begeben und dort ohne einen einzigen feststehenden Satz einen ganzen Abend lang zu spielen, das kann nur eine Kunstform, das Improvisationstheater.
2: Also ich glaube, als ich angefangen habe, Impro-Theater zu spielen, habe ich auch angefangen, Dinge so ein bisschen offener zu betrachten, dass ich gerade das Scheitern auch, ich meine, es klingt plakativ, aber das so auch mal als Chance zu betrachten oder mal mich ein bisschen mehr zu trauen, weil ich mir beim Impro-Theater immer wieder die Erfahrung mache, dass ich auch aus Pattsituationen wieder rauskomme.
1: Sagt Markus König, der zum Ensemble des Dresdner Impro-Theaters Yes oder Nie gehört und der in dieser Kunst auch ganz persönliche Bereicherung gefunden hat. Heimstatt der fünfköpfigen Truppe ist der Spielort Dresdner Kulturhafen in Pieschen. Was mal als Freizeitbeschäftigung begann, ernährt mittlerweile seine Macher.
2: Genau, am Anfang haben wir es als Hobby betrieben und dann Stück für Stück haben wir das weiter ausgebaut und dann mit der eigenen Lokalität hier mit dem Kulturhafen konnten wir dann ab, ich glaube, 2022 dann davon leben.
1: Mehrfach in der Woche gibt es im Kulturhafen Vorstellungen und Workshops. Bei Extrablatt liefern Zeitungsüberschriften die Stichworte für Spielszenen. Etwa sowas wie Bier macht schlau.
3: Hey Sven.
4: Na Maya.
3: Hast du mal ein Bier? Ich fühle mich so doof heute.
4: Ja klar. Mhm. Wie viel Prozent brauchst du?
3: Naja, so 10 bis 12 bestimmt.
1: Man muss was draus zu machen wissen. Natürlich braucht man Spieltalent und Spontanität. Aber, sagt Markus König, vor allem die drei Regeln des Impro-Theaters. Regel Nummer 1 lautet Ja sagen.
2: Ja, das heißt, alles, was jemand auf der Bühne etabliert, da sagen wir Ja dazu. Ja, jemand sagt, oh, hier ist eine Bushaltestelle, dann sage ich Ja, genau, ich komme als Busfahrer dazu und wir spielen eine Szene an der Bushaltestelle. Ja. Dass wir dort nicht so in die Bewertung gehen, ist das jetzt eine gute Inspiration oder nicht, ein guter Impuls oder nicht, sondern einfach immer erstmal sagen, ja, das nehme ich und dann mache ich weiter.
1: Die anderen Regeln heißen Scheiter heiter, also nichts erzwingen und wenn es schief geht, das auch annehmen. Außerdem let the other shine, lass den anderen strahlen, dann kann es klappen und es wird gelacht.
2: Die Vorstellungen sind größtenteils komödiantisch, aber der Witz entsteht oft dadurch, dass die Menschen sehen, da vorne stehen Menschen, die wissen nicht, was sie gleich als nächstes tun und die denken sich das jetzt in dem Moment aus.
1: Und mit ein paar Kunstgriffen kann man noch mehr rauskitzeln. Zum Beispiel, wenn ein Dialog entsteht, bei dem jeder neue Satz mit dem folgenden Buchstaben des Alphabetes beginnt.
4: Aber wir haben uns doch darauf geeinigt, dass wir hier förmlich bleiben im Arbeitsrahmen.
2: Bleiben wir förmlich, wenn du mich beim Vornamen nennst?
4: Chaotische Gefühle kommen immer auf, wenn du so nah an mich rantrittst.
2: Du sagst es, dein Geruch ist sehr betörend für mich.
4: Eigentlich wollte ich wirklich nur über diese Simpsons-Mumie mit dir reden.
2: Frag mich was Privates.
4: Gerne. Hast du heute schon was vor?
1: Für so eine Szene braucht's Training und noch etwas anderes.
2: Man muss gut zuhören können, sage ich mal. Man versucht gut zuzuhören, was der andere, was der Spielpartner sagt und etabliert auf der Bühne, um dann darauf zurückgreifen zu können oder daraus irgendwas machen zu können.
1: Und dann kann im besten Fall etwas Magisches entstehen, ein Gebilde des Momentes und wirkliche Kunst, die eigentlich nur einen Fehler hat, sagt Markus König.
2: Also manchmal gibt es so tolle Szenen oder Geschichten, wo ich denke, ach, ich wünschte, das wäre jetzt irgendwie festgehalten. Aber es ist auch was, was so ein bisschen den Zauber ausmacht. Und das wird es so nie wieder geben und das gab es auch vorher so nie.
0: Ja, da kann man auch noch und doch nur hoffen, dass hinter den Bühnen irgendwie zumindest diese Stücke mal mitgeschnitten werden, damit die Spielenden im Nachhinein auch nochmal sehen können, wie es war. Das Dresdner Impro-Theater Yes oder Nie in unserer kleinen Kunstwoche bei MDR Kultur. Und gleich wollen wir auch nochmal kurz drüber lachen nach dieser Musik hier und zwar von Ida Sand, Old Man.

0: Ilka Hein hat ja gerade schon vom Impro-Theater Yes oder Nie gesprochen und ich stelle mir das wirklich ganz schön herausfordernd vor. Kommt ja auch ganz viel aufs Publikum an, leere Bühne und Schauspieler, die keinen Text gelernt haben. Wir hören mal kurz rein, was sich daraus entwickelt.
1: Herr Professor Tillich, nehme ich an.
2: Ich bin Herr Professor Tillich, ja.
1: Ja, das sagte ich ja bereits.
2: Ja. Können Sie mir sagen, was das ist?
1: Länglich alt einbalsamiert eine Mumie.
2: Mumie, hm?
1: Na, das sollten Sie doch als Geschichtsprofessor genau erkennen.
2: Oh, oh, oh, oh, oh, oh, oh, oh, oh. Prähistorische Mumien sind bekannt. Quallen zum Beispiel würde man nicht als Mumien bezeichnen. Verstehen Sie?
1: Raten Sie mal, wie wir sie entdeckt haben.
2: Sagen Sie es.
1: TV habe ich geschaut und es gab eine Simpsons-Folge.
2: Ich liebe Simpsons.
1: Vielleicht wollen Sie das in Ihrem Bericht schreiben.
2: Welchen Bericht meinen Sie? Den über Homer oder den über Humor?
1: Xerxes, mein Gott, es ist doch nicht so schwierig. Sie müssen einfach über die Simpsons schreiben.
2: Yes! Simpsons. Zebedeus? Warum nennst du mich beim Vornamen?
1: Aber wir haben uns doch darauf geeinigt, dass wir hier förmlich bleiben im Arbeitsrahmen.
2: Bleiben wir förmlich, wenn du mich beim Vornamen nennst?
1: Chaotische Gefühle kommen immer auf, wenn du so nah an mich ranfällst.
2: Du sagst es. Dein Geruch ist sehr betörend für mich.
1: Eigentlich wollte ich wirklich nur über diese Simpsons-Mumie mit dir reden.

0: Spannend vor, am 16. Mai ist im Kulturhafen Dresden Impro-Krimi. Davor schon einige andere Veranstaltungen, aber Impro-Krimi mit einem ganz improvisierten Fall, in dem das Publikum Opfer und Todesursache bestimmt und das hochprofessionelle Ermittlerteam auf der Bühne steht.
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Ja, wenn Sie sich gefragt haben, immer schon mal, woher Amy Winehouse die Stimme hatte. Von ihrem Papa möglicherweise auch. Ich weiß nicht, wie die Mutter singt, aber das hier war der Vater. Mitch Winehouse and the Thilo Wolf Big Band gehört bei MDR Kultur. Und Sie wissen, unsere musikalischen Kehrtwenden sind immer sehr besonders. Das hier ist Antonio Vivaldi, gespielt von Daniel Haupt.

Allegro, der dritte Satz aus dem D-Dur-Violinkonzert-Triumph-Verzeichnis 234, was L'Inquietudine heißt, die Unruhe, gespielt von Daniel Hope und dem Chamber Orchestra of Europe hier bei MDR Kultur. Und jetzt haben wir noch ganz, ganz wenig Zeit für Lisa Sobral und dann geht's auf die 15 Uhr Nachrichten zu.

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1: Um 15 Uhr mit Ryo Takeda. Die privaten Geldgeber der Walrettung haben sich vom Ende des Tiertransports in die Nordsee distanziert. In einem auf Instagram veröffentlichten Schreiben berichten sie von Drohungen an Bord. So sei einem Walexperten unmittelbar vor dem Aussetzen verboten worden, sein Handy zu nutzen. Auch seien Ärzte nicht noch einmal zum Wal gelassen worden, um dessen Gesundheitszustand wie vorgesehen zu prüfen. Unklar ist, wie es dem Wal derzeit geht. Die Daten eines Peilsenders sind bislang nicht veröffentlicht worden. Die Linke hat den von den USA erwogenen Verzicht auf die Stationierung von Tomahawk-Marschflugkörpern in Deutschland begrüßt. Fraktionschef Sören Pellmann sagte mit Blick auf den Präsidenten, manchmal fällten Politiker aus den falschen Gründen auch mal richtige Entscheidungen. Hintergrund ist, dass das Pentagon offenbar eine Vereinbarung zwischen den USA und Deutschland zur Raketenstationierung kippen will. Die bis nach Russland reichenden Waffen sollten die Abschreckungsfähigkeit Deutschlands verstärken. Der Waldbrand im Nationalpark Böhmische Schweiz ist unter Kontrolle. Das bestätigte die Parkleitung dem MDR. Demnach haben die Einsatzkräfte das Feuer auf einer Fläche von rund einem Quadratkilometer eingedämmt. Probleme bereitet das unzugängliche Gelände. Zuvor war die Zahl der Einsatzkräfte auf rund 500 aufgestockt worden. Zudem werfen 7 Hubschrauber Wasser ab. Eine Gefahr für den Nationalpark Sächsische Schweiz besteht den Angaben zufolge nicht. Der seit 3 Tagen lodernde Waldbrand bei Jüterbock in Brandenburg hat inzwischen eine Fläche von mehr als 110 Hektar erfasst. Das teilte eine Wildnisstiftung mit, die Eigentümerin des früheren Truppenübungsplatzes ist. Die Brandfläche habe sich über Nacht verdoppelt. Die Feuerwehr hält nach eigenen Angaben Stellung an Brandschutzstreifen. Das Gelände ist mit Munition verseucht und kann nicht aktiv gelöscht werden. Auf dem Flughafen Leipzig-Halle sind im vergangenen Jahr über 1300 Frachtflugzeuge ohne Ladung an Bord gestartet oder gelandet. Wie die Landesregierung auf Anfrage der Grünen mitteilte, wurden über 350 Leerflüge nachts abgewickelt. Infrastrukturministerin Regina Krauser nannte keine konkreten Gründe dafür. Das sei Sache der Fluggesellschaften. Grünen-Fraktionschefin Franziska Schubert forderte die Landesregierung auf, die Flughafenanwohner stärker vor Nachtfluglärm zu schützen. Das waren die Nachrichten. Das Wetter mit den Temperaturen von 15 Uhr. Brocken, wolkig 15 Grad, Chemnitz leicht bewölkt 25, Dresden leicht bewölkt 27, Eisenach wolkig 23 Grad, Erfurt wolkig 23, Fichtelberg leicht bewölkt 19, Gera wolkig 26, Görlitz leicht bewölkt 26 Grad, Halle leicht bewölkt 26, Leipzig wolkig 26, Magdeburg stark bewölkt ebenfalls 26 Grad und Meiningen wolkig 23 Grad. Am Abend teils heiter, teils bewölkt, vereinzelt Schauer, 20 bis 25 Grad. In der Nacht örtlich Schauer und Gewitter, 14 bis 10 Grad. Morgen Sonne und Wolken, einige Schauer, 21 bis 26 Grad. Am Dienstag unbeständig mit Schauern und Gewittern, Temperaturrückgang. MDR Verkehrsdienst, A2 Richtung Hannover zwischen Irxleben und Alsleben, Stau an einer Baustelle, 30 Minuten länger. A4 Richtung Frankfurt zwischen Chemnitz Ost und Chemnitz Mitte, stockender Verkehr an einer Baustelle, plus 20 Minuten. A9 Richtung München zwischen Brück und Kleinmarzehns, Stau und stockend wegen Bauarbeiten, 30 Minuten länger. A13 Richtung Dresden zwischen Kittlitz und Karlau, Stau an einer Baustelle, 15 Minuten Verzögerung. Die A14 Richtung Magdeburg ist zwischen Halle-Trotha und Löbe-Jün wegen Bauarbeiten bis heute Abend gesperrt, 4 Kilometer Stau bis Halle-Tornau. Und die B176 Weißenfels-Hartha ist zwischen Ballendorf und dem Abzweig Schönbach nach Unfall gesperrt. Geblitzt wird auf der A9 Richtung München zwischen Lederhose und Triptis und auf der A72 Richtung Leipzig zwischen Zwickau-Ost und Hartenstein. Soweit der MDR-Verkehrsdienst, die Zeit 15.04 Uhr.
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2: Willkommen zum Diskurs bei MDR Kultur. Mein Name ist Jörg Schieker und mir ist zugeschaltet der Schriftsteller Steffen Kopetzky, mit dem ich über sein aktuelles neues Buch sprechen möchte. Herr Kopetzky, willkommen. Schön, dass Sie sich die Zeit nehmen.
3: Ja, vielen Dank für die Einladung. Ich freue mich, bei Ihnen zu sein.
2: Und in Ihrer Publikationsliste finden sich viele Romane, mittlerweile Erzählungen, auch mal ein Tagebuch über eine Marokko-Reise und Sie haben sich zuletzt intensiv mit der Figur der Larissa Reisner beschäftigt. Das ist eine Frau so aus dem Umfeld der Oktoberrevolution 1917. Und Sie sind nun zuletzt der Route des Heinrich Heine gefolgt. Die Harzreise, eine Deutschlanderkundung, erschienen bei Rowohlt. Und Heine, der ist ja diese Harztour auch schon mal abgewandert, vor 200 Jahren nämlich. Und Sie haben sich sozusagen jetzt in seine Fährte gesetzt. Ich würde Sie bitten, noch mal kurz zusammenzufassen, wo sind Sie gestartet? Und Sie sind, um das mal zu sagen, Sie sind sozusagen komplett gewandert. Und Sie haben im Westen begonnen. Wo genau haben Sie begonnen?
3: Also die Harzreise nach Heinrich Heine beginnt in Göttingen. Und geht dann das Leinetal hoch Richtung Norden, Northeim, Osterode. Da ist man dann schon, hat man den Vorharz hinter sich gelassen. Osterode liegt dann schon am Harz. Und dann kommt Clausthal-Zellerfeld, die Hochebene von Clausthal, ein unwirtlicher Ort, 900 Meter hoch und sehr, sehr kalt und regnerisch, auch im Sommer zum Teil. Dann geht's hinunter nach Goslar, die alte Kaiserstadt, von Goslar rüber nach Bad Harzburg, dann auf den Brocken, der Höhepunkt und absolute Notwendigkeit jeder Harzreise, jeder Harzwanderung ist eine Besteigung des Brocken, denke ich. Und dann geht's runter ins liebliche Wernigerode und dann Rübeland, das ist ein Höhlenort im Bodetal, war dann der Abschluss von Heinrich Heine. Und ich habe mich aber dann entschlossen, von Rübeland aus noch das Bodetal weiter hochzugehen bis Thale, das dann Richtung Quedlinburg. Und in Thale hat dann meine eigene Wanderung beendet.
2: Ja, und wenn wir vielleicht mal zu Anfang auch kurz auf das sozusagen auf das Körperliche, auf die sportliche Herausforderung schauen. Sie sind Jahrgang 71 und das weiß ich, weil wir uns schon mal begegnet sind und es steht auch im Buch, Sie sind jemand, der durchaus auch immer mal Sport treibt, nicht? Das taucht da auf, auch schon mal diese oder jene Verletzung hatte oder so.
3: Ja.
2: Insgesamt, das waren ja so Tagestouren. Naja, ich erinnere so um die 20 Kilometer schon so immer.
3: Nicht? Ja, genau.
2: Nicht? Wie war das jetzt körperlich? War das gut durchzustehen? Würden Sie Menschen, die das auch machen wollen und jetzt komplett untrainiert sind, würden Sie denen wie so Marathonläufern empfehlen, dass sie dann doch mal erst ein bisschen ein halbes Jahr trainieren?
3: Also ich würde, wenn ich jetzt tatsächlich auf eine Reise ginge, würde ich vorher mal üben. Ja, also ich würde mir einen Rucksack packen, der ungefähr das Gewicht hat, das man eben mitnehmen möchte. Und da gibt's den ersten und wichtigsten Tipp, dass man eben möglichst wenig mitnimmt. Also je leichter das Gepäck, desto besser. Und dann sollte man schon mal einfach schauen, wie sich's geht. Aber im Grunde kann man natürlich so eine Wanderreise nicht wirklich simulieren, weil man ja eben unterwegs sein muss und dieses Gefühl der Freiheit, auch den Schmerz, den man kennenlernt, all diese Dinge, das kombiniert sich ja wunderbar und das kann man, wenn man halbwegs gut zu Fuß ist, auch ohne große Vorbereitung wagen.
2: Ja, ja. Ja, Stichwort Gepäck, das taucht ja im Buch immer wieder auf, das zieht sich so durch, dass Sie unterwegs immer mal irgendwie auch schon wieder was zurückschicken oder vorausschicken und so, ne, um so ein bisschen Gepäckbelastung abzubauen.
3: Das hat übrigens der Heine auch, der war witzigerweise, hat er sich von seinem Onkel in Hamburg für diese Gesundheitsreise, so nannte man das damals, hat er sich neu ausstatten lassen. Der hatte also einen Spendierhosen an, dieser Onkel, und dann hat Heine sich komplett neues Outfit schneidern lassen und auch zwei Paar Schuhe. Und er hat es eben auch so gemacht. Er hat dann von einer Station zur anderen auch immer wieder Sachen dagelassen, weil er auch überladen war. Und so ging es mir auch, ja, dass ich dann eben Kleidungsstücke, die ich gar nicht gebraucht habe, dann einfach mit der Post nach Hause geschickt habe.
2: Ja, und es hat ja den Weg über alles relativ gut gehalten. Bloß zum Ende habe ich in Erinnerung, da hat sich dann irgendwie mal eine Schuhsohle gelöst und da hatten Sie auch gerade so zwei Begleiter und die haben dann eigentlich Ihnen vorgeschlagen, das mit Patex irgendwie zu kleben oder so, wozu es aber nicht mehr gekommen ist, glaube ich. Ne?
3: Genau, also da am Ende war der Schuh durchgelaufen und ich hatte natürlich dann die Sorge, dass ich irgendwo hängen bleibe und möglicherweise dann wirklich noch auf den letzten Kilometern in Schwierigkeiten komme. Aber es ging dann auch gut ab, weil es ja eben auch oft so ist, wenn man eine Schwierigkeit hat, dann geht man besonders vorsichtig damit um. Und ich bin ohne zu stolpern dann durchs felsige, schöne Bodetal bis nach Thale gekommen.
2: So, nun müssen wir aber hier auch nochmal präzisieren, das ist jetzt kein Wanderbuch in dem Sinne, wie es auch einige gibt in Deutschland oder sogar relativ viele. Das ist schon ein ganz schönes Segment, glaube ich. Denn bei bei Ihnen ging es ja doch vor allem auch darum, eben dem großen Heinrich Heine nachzufolgen, ein bisschen was auch von der Atmosphäre aufzunehmen, die gegenwärtig in Deutschland, gerade dort in dieser Harzregion, auch herrscht. Und wenn man jetzt mal Heine nehmen, diese große Figur des 19. Jahrhunderts, Romantik, die ironische Methode, ist ja noch heute für doch manchen Dichter auch ein Vorbild. Wolf Biermann zum Beispiel ist ja jemand, ne, der sich immer auf Heine bezieht. Inwieweit war der jetzt für Sie tatsächlich Ansporn oder Vorbild? Hätte es, sagen wir mal, jetzt ohne Heinrich Heine auch so dieses Projekt Harzwanderung gegeben?
3: Also ich glaube nicht. Es war schon der Ausgangspunkt war die 200 Jahre des Erscheinens. Also im Mai 1826 kam das raus. Es war auch die erste größere Buchpublikation von Heine bei seinem dann zukünftigen sehr erfolgreichen Verlag Campe, Hoffmann und Campe, den es ja auch heute noch gibt. Und ohne ihn, ohne die Schilderung vor allem des Hexensabbats auf dem Brocken, also eine ganz großartige Passage in der heineschen Harzreise, wäre ich vermutlich nicht auf die Idee gekommen. Das ist eben tatsächlich ein ganz besonderes Moment, dass wir in unserer Literatur so einen Text haben. Gibt ja auch noch andere von Goethe und so, italienische Reise, aber die Harzreise von Heine ist eben deswegen so besonders. Es ist eine Spur, es ist genau aufgeschrieben, wo er gegangen ist, und man kann es eben bis zum heutigen Tag fast bis auf einige Ausnahmen genauso nachgehen. Das heißt, man bewegt sich in der Gegenwart und gleichzeitig eben auch in unserer kulturellen Vergangenheit, und diese Doppelbewegung, die fand ich wirklich faszinierend.
2: Und kurioserweise haben Sie ja dann, ich glaube, das war schon der letzte Abschnitt, auch zwei Menschen getroffen, die auch gerade auf dieser...
3: Verrückt, ja. Nicht? Ja, total. Also man ist ja meistens alleine unterwegs. Also man geht ja sowieso alleine, und dann ist man tagsüber eben ein einsamer Wanderer und erfreut sich dann am Abend, wenn man ins Hotel kommt, und meistens ist man auch müde. Und tatsächlich in dem Hotel in Rübeland, in der Pension in der Früh, kommen eben diese zwei Männer, ja, richtige Brackelwanderer, man hat es gleich gesehen. Und dann kamen wir halt so ins Gespräch, wo kommt ihr hin, wo geht ihr hin, und stellt sich raus, sie haben genau das Gleiche. Sie haben auch mit dieser Idee der Literatur im Hintergrund, der Kenntnis von Heinrich Heines Harzreise schon seit Jugend an, irgendwann mal beschlossen, die beiden zusammen, dass sie das mal nachgehen wollen, und dann haben sie es halt umgesetzt und sind mit derselben Laune, derselben Lustigkeit gegangen, ein bisschen andere Route, sie haben sich ein bisschen leichter gemacht als ich, aber zusammengetroffen sind wir dann eben im Höhlenort Rübeland, und für mich war das ein großes Glück, weil mein Wanderführer war dann da zu Ende, und ich hätte im Grunde ja nur mit der Karte gehen müssen. Und die beiden kannten sich ein bisschen aus. Der eine war sogar im Harz aufgewachsen. Und so hatte ich eben das Vergnügen dann noch einer sehr interessanten Gesellschaft und Wanderkameradschaft am Ende.
2: Ja, und das beschreiben Sie, finde ich, auch sehr schön, weil da gibt es so eine spezielle Problematik. Man überlegt, kann ich die jetzt überhaupt fragen, ob ich mit will, ja, oder wollen die nicht gerade auch nur zu zweit sein? Gehe ich denen jetzt auf die Nerven? Aber Sie haben sich dann gewagt, sie zu fragen, und dann ging das auch relativ gut, ne?
3: Ja, das waren zwei Männer, Bodo und Andreas, die ich hiermit ganz herzlich grüße, auch die auch gewöhnt sind, sozial zu agieren. Und die haben mich unter ihre Fittiche genommen, wie einen kleinen Bruder.
2: Ja, so. Nun ging es natürlich bei Ihnen auch darum, zumal Sie ja, glaube ich, schon von Anfang an auch dieses Projekt, ich schreibe ein Buch darüber, nicht? Das war schon auch im Kopf, klar.
3: Immer.
2: Und es ging natürlich auch darum, eben etwas von dieser, ich habe es anfangs schon gesagt, von der speziellen geistigen, politischen Atmosphäre womöglich auch zu erfahren. Und bietet da eigentlich so eine Wanderung tatsächlich einen speziellen Zugriff? Macht die das vielleicht auch ein bisschen leichter, plastischer? Oder hätten Sie sich jetzt auch, sage ich mal jetzt ein bisschen übertrieben, auch die letzten Jahrgänge der Mitteldeutschen Zeitung, Lokalteil Wernigerode, nehmen können und sich sozusagen das ranrecherchieren können, was Sie sozusagen live unterwegs im Harz erlebt und erfahren haben?
3: Nein, also da zu recherchieren war natürlich einiges, man konnte sich ein bisschen informieren, aber das, was man erlebt, die Kombination, das ist ja dann auch die Natur, das ist ja der Brocken und andere Teile des Nationalparks sind in einem dramatischen Wandel im Augenblick. Die alte Hochwald ist weg, da kommt neuer nach, aber zwischendurch sieht's wirklich sehr bizarr aus. Dann sind die Städte, mal die einen sind verlassen, die anderen sind totale Boomtowns, und dieses Auf und Ab, diese unterschiedlichen Perspektiven, Situationen in den Städten, die kann man in dem Sinn sich nicht mit der Zeitung aneignen. Da gehört es tatsächlich dazu, auch eben die Mühsal des Gehens, des Wanderns auf sich zu nehmen, weil man natürlich da auch charakterlich sich ein bisschen verändert, ne? Also ich meine, mit dem Auto irgendwo hinfahren und dann sich umschauen und dann sagen, ja, so und so schaut's da aus, ist das eine. Aber wenn man eben tatsächlich 6-7 Stunden geht, bis man irgendwo angelangt ist, ist man auf dem Weg dahin bescheidener geworden. Man ist auch, hat nicht mehr so hohe Ansprüche und man denkt auch über die Zeit, die Gesellschaft auch ein bisschen anders nach.
2: Ja, das verstehe ich. Und was mir jetzt auch noch klar wird, dass natürlich so diese Fähigkeit, Leute anzusprechen, auch fremde Leute, hat sicherlich auch was mit dem Wandern zu tun. Ja. Das heißt, da gibt es so eine spezielle Durchlässigkeit wahrscheinlich auch.
3: Ne? Man wird ein Mensch des gemeinen Volkes, sage ich jetzt mal. Man ist einfach, man weiß, man hat was geleistet. Das ist irgendwie auch so interessant gewesen für mich. Man kommt also wie so ein kleiner Mini-Held oder kleiner Eroberer einer Etappe, kommt man in so eine Stadt und freut sich total, lacht die Leute an, weil man so glücklich ist, humpelnd, dass man bloß noch ein paar hundert Meter bis zum Hotel hat. Und diese Fröhlichkeit, die man dann nach Ankunft irgendwo hat, natürlich teilt sich die mit und man kommt mit den Leuten ins Gespräch, man erzählt, was man gemacht hat und erfährt dann natürlich auch, wie die es so sehen. Und die ganze Atmosphäre ist irgendwie von Herzlichkeit geprägt und von einem sich näher kommen.
2: Eine ganz spezielle Sache im Harz ist natürlich auch die, dass dort früher die Grenze verlief zwischen der Bundesrepublik und der DDR. Und Sie sind in der alten Bundesrepublik geboren, das weiß ich. Mhm. Heißt das, oder war das für Sie dann auch nochmal eine ganz spezielle Erfahrung? Oder ist es einfach so, dass man auch heute vielleicht ohne jede Metapher oder jede Illusion sagen muss, okay, da war mal die Grenze, aber davon ist eigentlich überhaupt nichts mehr zu sehen. Das ist ein Stück Geschichte, aber wenn man es nicht weiß, würde man es gar nicht mitkriegen. Wie war das?
3: Also sowohl als auch. Also es gibt Situationen, wo man eben ganz klar nicht mehr erkennt, dass da irgendwie ein Unterschied sein soll. Einfach allein schon, weil die Natur zum Beispiel natürlich keinen Unterschied macht. Ja? Also die Fichten in Niedersachsen sterben genauso am Borkenkäfer und an der Trockenheit durch den Klimawandel wie die Fichten in Sachsen-Anhalt. Also die Natur kennt da keine Grenze. Und das ist das eine. Das andere gibt es natürlich ganz interessante Überbleibsel, Reminiszenzen, zum Beispiel der Eckertalsperre. Das ist ein kleiner Stausee zwischen Bad Harzburg und auf dem Weg eben zum Brocken hoch. Da kommt man vorbei und da ist immer noch ein Grenzpfahl an der Mitte der Staumauer, weil tatsächlich dieser Stausee geteilt war. Also das Wasser war natürlich eins, aber die eine Seite gehörte zur DDR, die andere Seite zur BRD und trotzdem hat man da natürlich dann stillschweigend zusammengearbeitet, weil man ja das Wasser eben nicht trennen konnte. Und auch wenn Überflutungen und Regenfälle sind, musste man natürlich gemeinsam damit umgehen. Und das ist auch ganz, ganz schön gewesen. Und dann hat man natürlich auf dem Brocken die Erinnerung an den Stützpunkt der russischen Truppen dort oben. Also das war der westlichste Stützpunkt der Sowjetunion. Von daher auch ein hochinteressanter geopolitischer Ort. Und da kommen so viele Dinge zusammen. Auch zum Beispiel, dass die westdeutschen Städte, Northeim oder Osterode, eigentlich fast trauriger ausschauen, ein bisschen in größeren sozioökonomischen Schwierigkeiten sind, als jetzt zum Beispiel eben das strahlende Wernigerode im Osten, wo man eben denkt, man wäre in der Schweiz. So solide ist da alles. Also da werden einige Klischees, wo man immer sagt, im Osten sind die ärmer als im Westen und so, das wird im Harz alles umgedreht. Ja, der Osten ist da lieblicher und schöner, auch vom Wetter her. Der Brocken hält halt das ganze Wetter sozusagen auf der Westseite und im Osten ist es dann trocken und lieblich. Also da gibt es ganz unterschiedliche Regionen, durch die man kommt und das stellt so ein bisschen die Vorteile, die man hat, eigentlich auf den Kopf. Deswegen ist es auch so interessant, auf dieser relativ kleinen Gegend zu wandern, wo man eben durch so viele verschiedene Momente und Landschaften kommt.
2: Ja, das ist tatsächlich verblüffend, was Sie hier beschreiben mit diesem Ost-West, weil man natürlich zunächst denkt, naja, er wird jetzt das bestätigen, was man sowieso immer hört und was man schon gehört hat. Blühender Westen oder sagen wir mal sozioökonomisch gesünderer Westen und dann dagegen der Osten. Sie beschreiben es tatsächlich andersrum und sozusagen leuchtendes Beispiel Wernigerode, das erklären Sie auch. Haben Sie sich da auch mit Leuten unterhalten? Ne, warum das so ist, warum die das in Wernigerode so gut hinbekommen haben. Das fand ich alles sehr interessant. Und trotzdem muss man natürlich sagen, wir wissen alle, in Sachsen-Anhalt wird es jetzt zur nächsten Wahl, könnte es nochmal große Gewinne für die AfD geben, die gibt es schon. Und natürlich geht kein wacher, politisch interessierter Mensch heute nach Sachsen-Anhalt, ohne eben zu wissen, dass er in ein Bundesland kommt, in dem nun sozusagen diese Partei die derzeit beliebteste Partei ist. Haben Sie etwas verspürt von dem, worüber gerade so viel geschrieben, gerätselt wird in der Literatur, in der politischen Publizistik? Haben Sie etwas von sozusagen Unzufriedenheit, Wut, Verbitterung dort im Osten, wenn Sie dort unterwegs waren, als Sie dort unterwegs waren? Haben Sie da wirklich so etwas handgreiflich auch zu spüren bekommen?
3: Ja, also ich habe schon festgestellt, als tatsächlich so an der Grenze war, dann wo es von Niedersachsen rübergeht nach Sachsen-Anhalt, so in einem Restaurant schon, merkwürdiger Wechsel der Gesprächsthemen bei den Leuten, die ich so ein bisschen belauscht habe, wo ich gedacht habe, komisch, es schaut zwar eigentlich immer noch ganz normal aus, so wie vorher, aber die Stimmung hat sich geändert. Also da geht's dann halt um Themen. Migration ist das Thema Nummer eins. Die ganze Zeit reden die Leute drüber mit einer tiefen Verachtung für das, was man unser System, unser Land nennt. Und oft, wo ich denke, naja, also eigentlich geht's euch gut, aber da ist trotzdem eine Form von Ablehnung. Und ich habe mich auch bemüht, da keineswegs jetzt sofort dann meine eigene Auffassung dagegen zu stellen, sondern im Grunde als Wanderer hört man sich das halt alles an, denkt sich seinen Teil und geht dann auch weiter, ohne jetzt erstmal zu werten. Ich habe zwischendurch gedacht, Politik ja und Unzufriedenheiten ja, aber da drüben in Sachsen-Anhalt mit der AfD ist es fast schon wie eine Ideologie. Also es ist schon unabhängig von den Inhalten, glaube ich, die in irgendwelchen Wahlprogrammen stehen werden, ist es schon eine Art von, das kommt sowieso, wir werden uns durchsetzen, es ist unser Ding, es ist eine Art von kultureller Lebenssphäre fast geworden. Und das fand ich schon aus jetzt so Oberbayern kommend, wo es auch genügend AfD-Wähler gibt, also keine Frage, aber das fand ich schon einen deutlichen kulturellen Unterschied. Also es ist einfach breit, es ist massiv, es ist auch selbstverständlich.
2: Ja, ja.
3: Und ich habe mich auch gefragt, also vor kurzem habe ich nochmal drüber nachgedacht, es gibt natürlich dann so kulturelle Traditionen, die ein bisschen tiefer liegen. Auch der Harz war ja schon früher vor der deutschen Teilung immer wieder auch geteilt, also verschiedenste deutsche Herrschaftsbereiche haben sich den Harz aufgeteilt und da gab es ja dieses kleinere Anhalt Zerbst und da aus diesem Haus, da aus dieser Gegend, stammt ja auch zum Beispiel Katharina die Große, also die russische, die Zarin, die eben so bedeutende Eroberungen dann vorgenommen hat. Ich habe das Gefühl bekommen, dass selbst solche Loyalitäten eigentlich immer noch eine Rolle spielen, warum man zum Beispiel eben Putin in Sachsen-Anhalt besser findet als in anderen Gegenden. Das ist verrückt, aber ich glaube, sowas spielt immer noch eine Rolle.
2: Ja, das ist verrückt. Ich kann das jetzt bestätigen hier von meiner Arbeit beim Radio, wo wir auch immer mal so Diskussionsrunden machen und wo es eben auch oft genau um dieses spezielle Verhältnis der Ostdeutschen zum Beispiel zu Putin geht, wo man dann versucht, alle möglichen Dinge herzuholen. Hängt das noch mit dem Russischunterricht zusammen, damit, dass wir irgendwie vielleicht uns so nach Dostojewski und Tolstoi verzehrt haben, da um ein Buch im Buchladen zu kriegen und so weiter und so fort. Das ist wirklich immer noch ein aktuelles Thema und eins, das man wahrscheinlich gar nicht bis zu Ende aufklären kann.
3: Ja. Richtig, und man muss auch manche Dinge dann einfach mal akzeptieren und lassen und einfach nur hoffen, dass wir auf eine andere Weise wieder zusammenfinden. Das ist schon, was mir sehr stark durch den Kopf ging, dass ich gedacht habe, jetzt haben wir doch auf beiden Seiten in West- und Ostdeutschland unsere Enttäuschungen erlebt. Jetzt erleben wir ehemaligen Westdeutschen, wie die Amerikaner sind, wie sie uns behandeln, wie sie uns ausschmieren, wie sie alte, vertraute Gewohnheiten über Nacht pulverisieren, wie sich alles Bündnismäßige plötzlich relativiert und wie wir so alleine da klarkommen müssen. Und vom Osten ist auch nicht viel zu erwarten aus Russland, Hilfe in dem Sinn, dass die uns irgendwas schenken würden. Vielleicht ist es ja jetzt die Zeit, wo wir miteinander versuchen sollten, auch dann diese hasserfüllte Diskussion und diese ganzen, was so tief sitzt, diese Stachel, ob wir die vielleicht nicht mal ziehen könnten und uns wieder finden und sagen, lasst uns zusammen nach vorne schauen, die Zeiten sind schwierig genug. Für diese internen Querelen und diese wieder und wieder aufgelegten Teilungen haben wir eigentlich gar keine Zeit mehr.
2: Was mir aufgefallen ist, Sie haben oft dann auch nur in so einem Nebensatz gesprochen von Hotels, die nicht mehr bewirtschaftet werden. Also ja. Das taucht immer mal wieder auf. Da habe ich tatsächlich gestaunt und habe dann auch so überlegt, ja, wie war das, war sozusagen als DDR-Bürger noch oft auch im Harz, noch mit meinen Eltern, und da waren die möglicherweise noch in Betrieb oder waren vielleicht noch nicht gebaut, sind inzwischen schon wieder stillgelegt. Also insgesamt könnten Sie da irgendwie konstatieren, dass sozusagen der Tourismus in dieser Region, die man ja eigentlich traditionellerweise mit dem Tourismus doch irgendwie eng verbindet, geht die zurück? Ist das besonders gefährdet oder ist das auch vielleicht ein Zufall gewesen, dass Sie gerade dort zwei, drei Hotels gesehen haben, die offensichtlich aufgegeben wurden?
3: Also man sieht einfach brutal, wie der demografische Wandel zuschlägt. Also ich glaube, das ist einer der Hauptgründe, dass manche Hoteliers oder Gaststätten, die dann zusperren, die schreiben das immer wieder fast so anklagend, hängt dann so ein Zettel im Schaufenster: Wir haben geschlossen wegen Personalmangel. Ja. Das ist auch das Problem des aktuellen Brockenwirts gewesen, der berühmtes Haus, ich meine eine großartige Location und im Grunde immer ausgebucht. Also es ist gar kein Mangel an Touristen, die das erleben wollen, aber die haben Betreiberfamilie, hat jetzt aufgegeben. Im März lief der Vertrag aus, weil sie gesagt haben, wir können nicht mehr, wir sind 11 Leute, wir müssen die ganzen Gastwirtschaften und das Hotel betreiben, Tag und Nacht. Kein Mensch möchte bei uns arbeiten, wir können einfach nicht mehr, wir geben es zurück. Und das ist eben auch so paradox, wenn ich das mal so sagen darf, dass in einer Gegend, wo der Mangel an Menschen, an jungen Leuten eben eklatant zu spüren ist, dass gerade dort jede Idee von Einwanderung irgendwie bei so vielen Leuten einen Hass auslöst, wo man sagt, ihr seid eigentlich widersprüchlich. Das müsst ihr euch mal überlegen, ob das wirklich sinnvoll ist, diese Haltung angesichts eurer verweisenden Dörfer und eurer überalternden Städte, ob das wirklich der richtige Weg ist. Aber dieses Paradox, der Mensch ist ja widersprüchlich, kann man dort wirklich studieren.
2: Ja, zumal Sie beschreiben es ja, das finde ich übrigens eine sehr, sehr schöne Stelle, wie Sie dort eben ankommen, ja, auf diesem berühmten Brocken. Und anfangs ist ja da unglaublich was los, weil da, glaube ich, so Tagestouristen oder so, ne, die da auch in diese, so viel Gastronomie ist ja da gar nicht. Und dann wird es schlagartig leer.
3: Ja, es war total witzig. Ja? Also das war wirklich so, es hatte mit der Brockenbahn natürlich zu tun. Es gibt ja diese schon auch langer Zeit, diese schöne Schmalspurbahn für jeden Eisenbahnfan. Ich bin ja auch ein alter Eisenbahner, an sich wirklich was Faszinierendes. Und damit fahren sehr viele Leute auf den Brocken hoch. Ja. Manche wandern auch, einige fahren mit dem Fahrrad, aber die meisten kommen schon irgendwie mit der Bahn. Und dann ist halt da in der Bahnhofswirtschaft, da geht's zu, wirklich wie auf dem Jahrmarkt. Und um 17 Uhr, 20:15, je nachdem, wenn die letzte Brockenbahn geht, plötzlich auf einen Schlag, wie mit Zauberhand, sind alle weg. Und man kommt, man denkt sich, was ist jetzt los, wo sind die alle? Und dann wird einem klar, der letzte Zug ist abgefahren, man ist jetzt hier oben mit den Leuten, die ein Zimmer haben, alleine. Und für mich war das so wie in so einem Agatha Christie Krimi. Also du kapierst plötzlich, diese 20 Leute, die jetzt hier noch übrig sind, das sind die Bewohner des Brocken für heute Nacht. Und man kommt natürlich auch nicht mehr runter. Es ist dann auch schlechtes Wetter gewesen. Also man ist so ein bisschen plötzlich gefangen. Und das war total faszinierender Wechsel von voll belebt bis zu einsam und verlassen.
2: Und so im Nebel und im Brockensturm lassen wir die uns zuhören, jetzt allein und empfehlen Ihnen, genau diese Tour vielleicht auch einmal zu wagen, Heine und Goethe zu erspüren in der Brockenluft, dazu die letzten Zeugnisse möglicherweise der Roten Armee auf dem Brocken, das alles aufs Schönste mit begleitet von diesem Buch von Steffen Kopetzky, Die Harzreise, eine Deutschlanderkundung, erschienen bei Rowohlt Berlin. Jetzt in diesen Tagen vielen Dank, Steffen Kopetzky.
3: Danke Ihnen sehr, dass Sie mich eingeladen haben.
2: Sie haben gehört die Sendung Diskurs bei MDR Kultur. Mein Name ist Jörg Schieke.
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0: Richard Amler war das mit einem der 24 Präludes für Klavier Opus 28 von Frédéric Chopin. Das war Nummer 10 in Cis-Moll. Und damit wird es 15.30 Uhr.
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0: Aktuell gibt's die meiste Sonne über Sachsen, in der Altmark vereinzelt ein paar Tropfen. Zum Teil wird's Richtung Abend stärker bewölkt. Von der Rhön über den Harz bis in die westliche Altmark sind Schauer angekündigt bei 20 bis 25 Grad. In der Nacht ziehen weitere Schauer und Gewitter und auch einige Wolkenfelder durch. Und es gibt noch, ja, trotzdem relativ angenehme 15 bis 10 Grad. Morgen eine Mischung aus Sonne und Wolken, vor allem am Nachmittag und Abend in Sachsen-Anhalt und Thüringen wieder Schauer und einzelne Gewitter bei Höchstwerten von 23 bis 27 Grad. Und ab Dienstag überwiegen dann die Wolken, die zum Teil auch gefüllt sind. Dementsprechend wird es kühler, am Mittwoch maximal noch 15 Grad. Wir schauen auf die Straßen. Der MDR Kulturverkehrsservice meldet A2 Richtung Hannover. Zwischen Irxleben und Eilsleben dauert es 20 Minuten länger. Hier gibt es einen Stau an einer Baustelle. A4 Richtung Frankfurt. Zwischen Chemnitz Ost und Chemnitz Mitte wird auch gebaut. Da stockt der Verkehr. 15 Minuten mehr Fahrzeit einplanen. Auf der A9 Richtung München zwischen Brück und Kleinmarzins dauert es gar eine halbe Stunde länger. 8 Kilometer Stau und stockender Verkehr hier wegen Bauarbeiten. A13 Richtung Dresden zwischen Kittlitz und Karlau staut sich's an einer Baustelle plus 15 Minuten. Die A14 Richtung Magdeburg ist zwischen Halle-Trotha und Löbejün wegen Bauarbeiten voraussichtlich bis heute Abend gesperrt. Zurzeit 4 Kilometer Stau. Die letzte freie Abfahrt ist Halle-Tornau und außerdem gibt es dadurch im Stau zwischen Halle-Tornau und Halle-Trotha Behinderungen wegen Bergungsarbeiten. Und die letzte Meldung betrifft die B176 Weißenfels-Hartha. Die ist zwischen Ballendorf und dem Abzweig Schönbach nach einem Unfall gesperrt. Fahren Sie überall vorsichtig und kommen Sie gut an mit uns.
2: 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Jetzt aus Leipzig, Sarah Lesch.

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1: Sarah Lesch, die Leipziger Liedermacherin, die neulich gerade hier schräg rüber im Studio war zu einer kleinen Vorbesprechung über das neue Album. Poesie und Widerstand heißt es. Und damit ist Sarah Lesch dann auch ab dem Sommer unterwegs am 8.8. in Plauen im Malzhaus. Danach geht's nach Bayreuth und dann quer durch die Republik. Schauen Sie einfach mal, was bei Ihnen vielleicht am nächsten liegt. Und da gibt's vielleicht auch die eine oder andere Möglichkeit, gleich mal zu Weihnachten die nächsten Tickets zu verschenken. Denn ich stelle mir zum Beispiel vor, auf der Burg Stolpen am 10. April nächsten Jahres. Ja, kann ich mir sehr gut vorstellen. Sarah Lesch hier bei MDR Kultur, gefolgt von America mit einem Ohrwurm. Kennen Sie an den ersten Takten? A Horse with No Name.

0: kriegen Sie heute nicht mehr aus dem Ohr? Sehr gern geschehen. Das war America, ausgesucht wie alles heute an Musik von Thomas Remmert. Der Schriftsteller Clemens Meyer und der Regisseur Thomas Stuber, beide aus Leipzig, waren eine Zeit lang ein Dreamteam des deutschen Kinos. Vor allem in den Gängen wurde gefeiert. Zuletzt kamen noch Die stillen Trabanten und Ein Tatort raus. Doch dann zog sich Meyer aus der Zusammenarbeit zurück und Thomas Stuber ließ sich durch ein Drehbuch von Gotthard Kuppel zu einer neuen Richtung anregen. Kuppel erarbeitet beim Blaumeier Atelier Bremen Theaterstücke mit Darstellenden mit Behinderungen. Entstanden ist nun eine warmherzige Filmkomödie, in der ein junger Mann mit Down-Syndrom eine Reise durch Mitteldeutschland und in die Schweiz macht, begleitet von einem mysteriösen Japaner. Der Frosch und das Wasser, so heißt der Film. Bei Lars Meyer hat er für gute Laune gesorgt.
1: Wasserspiele, davon träumt Stefan Busch, genannt Buschi, der mit Down-Syndrom in einer betreuten Wohngemeinschaft lebt. Stundenlang kann er einfach dem laufenden Wasserhahn zuschauen, bis ihn seine Betreuerin suchen kommt.
2: Kommst du bitte, Buschi? Komm. Nicht wieder weglaufen.
1: Wasser zieht ihn magisch an, doch weil er nicht schwimmen kann, darf er nicht mit ins Schwimmbad. Und auch sonst erlebt Buschi wenig. Seine Arbeit in einer Werkstatt für behinderte Menschen beherrscht er perfekt. Abwechslung und Abenteuer findet er höchstens in Filmen.
2: Wo ist denn der Buschi? Ja, wo ist er?
3: Keine Ahnung.
2: Buschi!
1: Eines Tages, die Kölner Wohngruppe spaziert gerade über die trubelige Hohenzollernbrücke, schließt sich Buschi unbemerkt einer japanischen Reisegruppe an und steigt mit in den Bus. Die Türen schließen sich und der Bus rollt in Richtung Weimar. Das Roadmovie beginnt und damit die unwahrscheinliche Freundschaft zwischen Buschi, der niemals spricht, und dem schweigsamen Japaner Hideo Kitamura, der sich stets hinter seiner Sonnenbrille versteckt. Der Frosch und das Wasser ist der erste Kinofilm des Leipziger Regisseurs Thomas Stuber nach dem Ende seiner Zusammenarbeit mit dem Schriftsteller Clemens Meyer. Mit Herbert in den Gängen oder Die stillen Trabanten hatten sie für die Leinwand einen spezifischen Ton angeschlagen. Melodramatisch, melancholisch, prekäre Lebensverhältnisse, nächtliche Stimmungen. Nun lässt sich Stuber auf eine märchenhafte und hoffnungsvolle Geschichte ein und tauscht die Nacht gegen den Tag. Farbenfrohe sommerliche Bilder begleiten die Reise, die über Weimar, Dresden und dann später den Rheinfall bei Schaffhausen bis nach Bern führt.
4: Als Schiller 1805 verstarb, sagte Goethe, er habe die Hälfte seines Daseins verloren.
1: Fast nebenbei schafft Stuber dabei symbolische Bilder, die zum Nachdenken und Schmunzeln anregen. Etwa als Buschi in Weimar vor dem berühmten Goethe-Schiller-Denkmal schließlich doch auffällt und die Gruppe verlassen soll. Doch der hochgewachsene Hideo stellt sich schützend zu ihm. Gerade sprach der Reiseleiter über den realen Größenunterschied zwischen Goethe und Schiller. Das Denkmal zeige diesen nicht. Umso sichtbarer wird dafür der Größenunterschied zwischen den beiden, die vor dem Denkmal stehen und nun von der Reisegruppe fotografiert werden. Zwei für die Ewigkeit.
5: Kaeru. Kaeru. Frosch. Kaeru. Frosch.
1: Im Hotelzimmer versucht Hideo mit Hilfe von Origami-Kunst noch, das japanische Wort für Frosch zu vermitteln. Danach reisen sie auf eigene Faust weiter. Und Buschi spendet Hideo unterwegs Trost, weil der um seinen Bruder trauert, während er selbst Japan als Sehnsuchtsort entdeckt. Schließlich bedeutet Buschi dort auch Samurai. Und zu einem solchen wird er im Laufe des Filmes. Der lakonische Witz, die Langsamkeit und die stark reduzierte Handlung erinnern an Filme von Jim Jarmusch. Auch bei ihm geht es ja oft um Zufallsbegegnungen, um Menschen, die zusammenwachsen. Eine Nebenhandlung um die verzweifelte Betreuerin, die ihnen nachreist, hätte sich der Film bei diesem Fokus auf die Zweiergeschichte konsequenterweise sparen können. Es tut gut, einen Film zu sehen, der nicht das Trennende, sondern das Verbindende betont. Handlungslogik ist da nicht so wichtig. Hauptsache, die Chemie stimmt. Und das tut sie. Zwischen dem Bremer Darsteller Aladdin Detlefsen als Buschi und dem Japaner Kanji Tsuda, der auch in Wirklichkeit kein Deutsch spricht. Für ihre stumme Kommunikation wurden sie auf dem Black Knights Film Festival in Tallinn als beste Darsteller ausgezeichnet.
0: Also, eine große Empfehlung von Lars Meyer. Der Frosch und das Wasser seit Donnerstag im Kino.

Chiara Civello, What Now My Love, hier gehört bei MDR Kultur, 15:49. Fatoumata Diawara aus Mali ist als Schauspielerin sehr erfolgreich auf Theaterbühnen und in vielen Filmen und als Solomusikerin ist Fatoumata Diawara international berühmt. Vor 15 Jahren erschien ihr erstes Album Fatou, eine Mischung aus westafrikanischem Folk, auch mit Pop- und Funk-Einflüssen. Sie komponiert die Stücke selbst, begleitet sich mit der Akustikgitarre auch auf ihrem neuen Album Massa, was bald rauskommt, was sehr persönlich wird. In den Liedern berichtet sie von der Gratwanderung des Lebens als Künstlerin und Mutter zu sein. Und durch die Zusammenarbeit mit Herbie Hancock und Britpop-Star Damon Albarn ist Massa sehr schön ruhig. Eine Rückkehr vom Pop hin zur Akustikgitarre mit wunderschönen Harmoniegesängen. Wir hören kurz rein. Hier ist Fatoumata Diawara mit Fala.

Fatoumata Diawara aus Mali. Von ihr gibt's mehr zu hören, zum Beispiel live am 15. August in der Hamburger Elbphilharmonie und gleich nachher von meinem Kollegen Johannes Petzold bei Folk und Welt ab 17 Uhr hier bei uns im Programm.

Far From Your Web, Laila McKellar, hier bei uns im Programm. 15.56 Uhr, hören wir jetzt noch live vollweg. Peace of Mind, ja, kann man wirklich am besten erreichen, wenn man ganz, ganz weit weg ist vom Web. Vielleicht sind Sie es auch. Und genießen den Sonntagnachmittag. Nach 16 Uhr haben wir zum Beispiel den Krimi des Monats, falls bei Ihnen gerade die Leselust wieder ausbricht. Driving.

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5: Um 16 Uhr mit Rio Takeda. Die privaten Geldgeber der Walrettung haben sich vom Ende des Tiertransports in die Nordsee distanziert. In einem auf Instagram veröffentlichten Schreiben berichten sie von Drohungen an Bord. So sei einem Walexperten unmittelbar vor dem Aussetzen verboten worden, sein Handy zu nutzen. Auch seien Ärzte nicht noch einmal zum Wal gelassen worden, um dessen Gesundheitszustand wie vorgesehen zu prüfen. Unklar ist, wie es dem Wal derzeit geht. Die Daten eines Peilsenders sind bislang nicht veröffentlicht worden. Außenminister Johann Wadephul hat mit seinem iranischen Amtskollegen Abbas Araghchi telefoniert. Auf Ex betonte der CDU-Politiker die gemeinsame Haltung Deutschlands und der USA. Der Iran müsse vollständig und nachprüfbar auf Kernwaffen verzichten und die Straße von Hormuz sofort freigeben. Die Bemühungen um ein Ende des US-israelischen Angriffskriegs gegen Iran kommen derzeit kaum voran. Zuletzt hatte sich Präsident Donald Trump skeptisch zu einem vom Iran übermittelten Verhandlungsvorschlag geäußert. Die Linke hat den von den USA verkündeten Verzicht auf die Stationierung von Tomahawk-Marschflugkörpern in Deutschland begrüßt. Fraktionschef Sören Pellmann sagte mit Blick auf den Präsidenten, manchmal fällten Politiker aus den falschen Gründen auch mal richtige Entscheidungen. Hintergrund ist, dass das Pentagon eine Vereinbarung zwischen den USA und Deutschland zur Raketenstationierung kippen will. Die bis nach Russland reichenden Waffen sollten die Abschreckungsfähigkeit Deutschlands verstärken. An den berufsbildenden Schulen in Thüringen sollen sogenannte Fachpraxislehrer besser bezahlt werden. Dabei handelt es sich um Handwerksmeister, die zwar nicht als Lehrkräfte ausgebildet sind, aber ihr hohes Fachwissen weitergeben. Das Bildungsministerium erklärte, Interessenten könnten sich bis Monatsende melden. Sie sollten dann auch dauerhaft an berufsbildenden Schulen unterrichten wollen. Dem Ministerium zufolge gibt es derzeit 335 Fachpraxislehrer in Thüringen. Sie wären künftig mit Regelschullehrern tariflich gleichgestellt. Im Abstiegskampf der zweiten Fußball-Bundesliga hat Magdeburg gegen Hertha 1:0 gewonnen. Die Elbestädter verließen damit vorerst die Abstiegsplätze. Dagegen hat Darmstadt die letzte Aufstiegschance durch ein 1:2 in Karlsruhe verspielt. Elversberg besiegte Paderborn 5:1 und ist neuer Tabellenzweiter. Fürth und Nürnberg trennten sich 1:1. Hannover und Münster spielten 3:3. Das waren die Nachrichten.
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6: Aktuell im Eichsfeld, im Harz und der Altmark viele Wolken, sonst in Sachsen und Thüringen eher Schleierwolken. Die meiste Sonne gibt's über Sachsen. Aber auch hier sind einzelne Quellwolken unterwegs. Im Harz tröpfelt's derweil schon. Und zum Abend soll sich's insgesamt stärker bewölken und von Harz bis zur Altmark Schauer geben. 20 bis 25 Grad am Abend, also durchaus noch was zum draußen sitzen, wenn man so ein bisschen Dach über dem Kopf hat. Dann in der Nacht einige Wolkenfelder, die gefüllt sind und durch Mitteldeutschland ziehen. Schauer und Gewitter sind drin in Sachsen bis in die Frühstunden trocken. 15 bis 10 Grad. Und morgen starten wir dann mit einer Mischung aus Sonne und Wolken in die neue Woche. Vor allem am Nachmittag und Abend in Sachsen-Anhalt und Thüringen. Schauer und einzelne Gewitter bei Temperaturen zwischen 23 und 27 Grad. Am wärmsten wird es in der Oberlausitz. Am Dienstag und Mittwoch wenig Sonne, dafür viele Wolken und zeitweise Regen und einzelne Gewitter. Es wird insgesamt kühler, am Mittwoch maximal noch 15 Grad. Der Blick auf die Straßen. A2 Richtung Hannover. Zwischen Irxleben und Alsleben Stau an einer Baustelle. Hier brauchen Sie 20 Minuten länger. A4 Richtung Frankfurt. Zwischen Chemnitz Ost und Chemnitz Mitte stockt der Verkehr an einer Baustelle. Hier brauchen Sie 15 Minuten länger. A9 Richtung München. Zwischen Brück und Kleinmarzins eine halbe Stunde mehr Fahrzeit einplanen. 8 Kilometer Stau und stockender Verkehr wegen Bauarbeiten. A13 Richtung Dresden. Zwischen Kittlitz und Karlau staut sich's an einer Baustelle. 15 Minuten mehr Fahrzeit einplanen. Die A14 Richtung Magdeburg ist zwischen Halle-Trotha und Löbejün wegen Bauarbeiten voraussichtlich bis heute Abend gesperrt. Zurzeit 4 Kilometer Stau. Die letzte freie Abfahrt ist Halle-Tornau. Und außerdem gibt's im Stau zwischen Halle-Tornau und Halle-Trotha Behinderungen wegen Bergungsarbeiten. Und die B176 Weißenfels-Hartha ist zwischen Ballendorf und dem Abzweig Schönbach nach einem Unfall gesperrt. Fahren Sie überall vorsichtig, kommen Sie gut an mit uns. 16.05 Uhr wird's.
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6: Und durch den Sonntagnachmittag begleitet sie weiter Beatrice Wagner.

Ah, das Lied von Anna Diepenbusch hat zwar schon ein paar Tage auf dem Buckel, aber jetzt kriegt es gerade eine ganz neue Bedeutung, denn Anna Diepenbusch, die hatte ja so einen wirklich ganz katastrophalen Wohnungsbrand, die Wohnung danach nicht wieder bewohnbar, dann hat sie sich so ein bisschen bei Freunden irgendwie untergebracht und im letzten Herbst und Winter ist sie einfach umgezogen und zwar aus ihrer Heimat aus Hamburg weg nach Kopenhagen und da sind tatsächlich im Moment gerade nur so 18 Grad, geht in den nächsten Tagen runter auf 12. Also da kann man durchaus noch ein bisschen den Sommer aus Papier bauen, bevor man es auch dann fühlen kann, so wie bei uns im Moment. Der Sommer aus Papier, Anna Diepenbusch zum Auftakt in diese Stunde. Und gleich wollen wir den Krimi des Monats beleuchten. Raymond Chandler, und da sagen Sie jetzt, wieso denn das? Raymond Chandler ist lange schon tot. Und was gibt's denn von dem Neues? Es gibt nichts Neues in dem Sinne, sondern es gibt eine neue Übersetzung. Und die ist so, so gut, dass wir finden, kann man durchaus mal wiederlesen. Also gleich, Raymond Chandler, leb wohl, mein Liebling.

0: Das war Filmmusik zu Jeanne d'Arc. Das, was 2000 mit dem César nominiert war, der Soundtrack eines der wichtigsten französischen Soundtrack-Macher, also französischen Filmkomponisten Eric Serra, der vor allem durch seine Zusammenarbeit mit dem Regisseur Luc Besson bekannt geworden ist. Wie gesagt, der Soundtrack 2000 für den französischen Filmpreis César nominiert und wirklich sehenswert, der ganze Streifen. Und damit jetzt zu einem Krimi, nicht zu irgendeinem, sondern zu unserem Krimi des Monats. 2019, zum 60. Todestag, hat der Diogenes Verlag damit begonnen, das Werk Raymond Chandlers in Neuübersetzung zu verlegen. Den Anfang machte der wohl bekannteste Chandler-Roman, Der große Schlaf. Jetzt ist der Roman Leb wohl, mein Liebling, in der Neuübersetzung erschienen. Diesmal hat die renommierte Übersetzerin Melanie Walz dem Text einen neuen Sound verpasst. Stefan Melk hat also die klassische Übersetzung mal neben die neue gelegt und erneut festgestellt, warum Raymond Chandler einfach der Beste seines Fachs ist.
1: Der Unterschied zu anderen Autoren ist nicht, dass vielbeschworene Chandler wusste, wovon er schrieb. Das wussten und wissen viele Autoren. Der Unterschied besteht darin, dass Chandler wusste, wie man von dem schreibt, was man weiß, auch für die, die es nicht wissen oder die, die ahnen, es zu tun. Das ist nicht nur die große Schule des Realismus, als würde es die wirklich geben, das war und ist immer harte Arbeit. Analyse, Verknappung, Genauigkeit. Chandlers Stil, das war auch Chandler selbst, voller Abneigung und Widerwillen gegen Agenten, Berufskritiker und Plagiatoren, streitlustig und mitunter zynisch, aber voller Großzügigkeit gegenüber seinen wenigen Vertrauten und Freunden. Das erhabene Element, das die Detektivstory vermissen lässt, wie Chandler in Die simple Kunst des Mordes schreibt, diese Erhabenheit hat sie mit den Romanen Chandlers bekommen. Und ungeschlagen sind bis heute die ersten Sätze seiner Romane.
2: Es war einer der gemischten Blocks drüben an der Central Avenue, einer, der noch nicht komplett von Schwarzen bewohnt wurde. Ich kam gerade aus einem Barbershop mit drei Stühlen, weil ein Detektivbüro vermutet hatte, ein gewisser Demetrios Alaides könne dort als Aushilfe arbeiten.
1: So klingt es bei Melanie Walz, die genau wie ihre Kollegen bei den Neuübersetzungen der vorangegangenen 5 Chandler-Romane einen großartigen Job gemacht hat. Dazu gehört natürlich Kenntnis und Achtung des Werks von Raymond Chandler. In der Übersetzung von Wulf Teichmann aus dem Jahr 1976, deren Qualität hier keineswegs angezweifelt werden soll, klang der Einstieg noch zeitgemäß so: Es war einer von den gemischten Wohnblocks drüben an der Central Avenue, einer der Blocks, die noch nicht völlig von Negern bewohnt waren. Ich war gerade aus einem kleinen Friseurladen gekommen, in dem nach Ansicht einer Agentur möglicherweise ein Aushilfsfriseur namens Demetrios Alaides arbeitete. Dieser typisch knochentrockene Chandler-Sound wurde dann in den Übersetzungen weiterer Romane von Übersetzern wie Urs Widmer, Gunnar Ortlieb, Helmut Karasek, Walter E. Richards und sogar Hans Wollschläger zwar modifiziert, aber nie grundlegend rund erneuert. Und er dominiert natürlich auch die Neuübersetzungen. Logisch, es gibt schließlich ein Original. Leb wohl, mein Liebling wurde mehrfach verfilmt. Die Story um Moose Malloy, der nach 8 Jahren Knast seine Geliebte, die Tänzerin Velma, wiederfinden will, ist bekannt. Dass sich Privatdetektiv Philip Marlowe auf diesen Ganoven einlässt, passt in Marlowes Portfolio. Es wird viel gesoffen und geschossen und so wenig wie möglich geredet. Chandler hält die Spannung bis zum Schluss.
2: Ich fuhr ins Erdgeschoss und ging die Stufen vor dem Rathaus hinunter. Es war ein kühler Tag mit sehr klarem Himmel. Man konnte weit sehen, aber nicht so weit, wie Velma gegangen war.
1: Letzte Sätze bei Chandler können ebenso gut seine Romane eröffnen. Raymond Chandler, geboren 1888 in Chicago, hatte eine englische humanistische Bildung genossen, besaß ein umfassendes Wissen in Sprache und Literatur und erfreute sich eines kritischen Verstandes. Patricia Highsmith forderte einmal, dass Chandler bei keiner Betrachtung der modernen amerikanischen Literatur ausgelassen werden sollte. Wie Chandler seine Figuren niemals analysierte, sondern sie allein durch Handlung und Dialog beschrieb, das ist inzwischen zum Ideal geworden. Chandler, der nach einem bewegten Leben spät zu schreiben anfing, vermochte es wie kein anderer, seine Meinung dadurch mitzuteilen, indem er sie für sich behielt. In den frühen Erzählungen hat er das trainiert, ohne dass Chandler jemals vorhatte, den großen amerikanischen Roman zu schreiben. Zwar bezeichnete er sich selbst als Romancier, nicht als Kriminalschriftsteller, aber nicht um das Genre zu denunzieren, sondern um deutlich zu machen, dass er sich in keinerlei Tradition verortet fühlte. Im Nachwort zu Leb wohl, mein Liebling, würdigt Paul Ingendey nochmal die Tugenden Philipp Marlowes und bescheinigt ihm ziemlich gute Aussichten auf ein ewiges Leben. Das sollte mit den bisher vorliegenden 6 Roman-Neuübersetzungen gesichert sein.
0: Stefan Melk stellte vor unseren Krimi des Monats Raymond Chandler, Leb wohl, mein Liebling. Die 368 Seiten aus dem amerikanischen Englisch sind von Melanie Walz übersetzt und bei Diogenes erschienen.

0: Musik, die uns in unser musikalisches Poesiealbum geschrieben wurde von der kanadischen Musikerin Bianca James, die es ein bisschen anders gemacht hat als alle anderen. Also die hat keine Castings gemacht, die hat Social Media beiseite gelassen, die hat keine Pay-to-Play-Shows gespielt, die hat nicht Klinken geputzt bei den großen Plattenfirmen, sondern sie ist ganz normal arbeiten gegangen, hat nebenbei ihre musikalische Passion gepflegt und hatte dann ausreichend Investitionen Summe für den Eigenvertrieb ihres Albums erwirtschaftet und damit ist sie dann groß rausgekommen. Bang Bang Baby war 2023 tatsächlich ein richtiger Hit und damit war sie auch bei uns zu einer MDR Kultur Studio Session. Wenn Sie also mehr von der sympathischen Kanadierin hören mögen, dann schauen Sie gerne mal bei mdrkultur.de vorbei. Da gibt's alle Studio Sessions zum Durchscrollen und Durchhören vor allem. Da werden Sie möglicherweise noch viel mehr Entdeckungen machen. 16.31 Uhr damit.
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0: Aktuell im Eichsfeld, im Harz, in der Altmark viele Wolken, in Sachsen und Thüringen Schleierwolken. Die meiste Sonne scheint gerade über Sachsen. Auch hier kommen einzelne Quellwolken rein. Im Harz tröpfelt's hier und da schon. Und zum Abend sind insgesamt vom Harz bis zur Altmark Schauer angekündigt. 20 bis 25 Grad noch in der Nacht, 10 bis 15. Und morgen geht's in die neue Woche mit einer Mischung aus Sonne und Wolken. Vor allem am Nachmittag und Abend sind in Sachsen-Anhalt und Thüringen Schauer und einzelne Gewitter angekündigt. Höchstwerte nochmal so wie heute, 23 bis 27 Grad. Ab Dienstag wird's durch ordentliche Wolken und zeitweise auch Regen und einzelne Gewitter deutlich kühler. Und die Temperaturen erreichen am Mittwoch maximal noch 15 Grad. Wir schauen auf die Straßen. Der MDR Kulturverkehrsservice meldet A2 Richtung Hannover. Zwischen Thesen und Burgzentrum dauert es eine Viertelstunde länger. Stau hier nach einem Unfall. A2 Richtung Hannover zwischen Irxleben und Eilsleben. 7 Kilometer Stau und stockender Verkehr an einer Baustelle. Brauchen Sie 20 Minuten durch. A9 Richtung München zwischen Niemeck und Kleinmarzehn staut sich wegen Bauarbeiten. Viertelstunde mehr einplanen und genauso lange dauert es auch auf der A9 Richtung München zwischen Markt Schorgast und Dreieck Bayreuth-Kulmbach. Hier gibt's 6 Kilometer stockenden Verkehr im Baustellenbereich. A13 Richtung Dresden zwischen Kittlitz und Karlau. Stau an einer Baustelle, auch hier eine Viertelstunde mehr einplanen. Die A14 Richtung Magdeburg ist zwischen Halle-Trotha und Löbejün wegen Bauarbeiten bis heute Abend gesperrt. Zurzeit 4 Kilometer Stau. Die letzte freie Abfahrt ist Halle-Tornau. Und die B88 Jena-Ilmenau ist zwischen Gehren und Langewiesen nach einem Unfall gesperrt. Fahren Sie überall vorsichtig. Kommen Sie gut an mit uns. 16.33 Uhr auf den Punkt.
2: 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Jetzt aus Weimar, Martin Kohlstedt.

Fleetwood Mac, gefolgt von den Kings of Convenience auf ihrem steinigen Weg, Rocky Trail, hier bei MDR Kultur.

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1: Für die einen ist er der Inbegriff deutschen Spießbürgertums, der Ort, an dem Regulierwut regiert. Für die anderen ist der Schrebergarten nichts weniger als der real existierende Entwurf einer besseren Welt. Zwischen diesen Polen bewegt auch sich die gärtnerische Karriere des Berliner Schriftstellers Jochen Schmidt. Der kundige Proust-Leser war 1999 Mitbegründer der Lesebühne Chaussee der Enthusiasten. Seither hat er sich unter anderem mit Romanen über seine Kindheit und Jugend in die Herzen seines Publikums geschrieben. Auszüge aus seinem Text über das Leben mit Kleingarten liest jetzt Schenja Lacher, unser Wortschatz heute an diesem Sonntag.
2: Paar Kartoffeln, das genügt. Wenn ich mit dem Rad auf der dicht befahrenen und viel zu breiten Storkower Straße die ersten Lichtenberger Plattenbauten erreiche, frage ich mich immer, unter welcher Kreuzung der Schrebergarten meiner Eltern begraben liegt, der ihnen 1973 weggenommen wurde, als hier ein neues Wohnviertel entstand. Sein Leben lang hat mein Vater von einem Garten geträumt, aber keine Beziehungen gehabt, um an einen neuen zu gelangen. Im Gegensatz zu ihm habe ich mich nie damit anfreunden können, im nassen Gebüsch Apfelmumien aufzusammeln. Ich war schon mit meinen Zimmerpflanzen ausgelastet, die ich immer zu gießen vergaß. Meine Frau findet allerdings, dass Kinder in die Natur gehören, womit sie nicht die Hundehaufen in unserer Straße und die oft vermüllten und meist überfüllten Spielplätze des Bezirks meint. Wir bewarben uns deshalb erfolgreich als Pächter eines Schrebergartens in Berlin. Auf den berüchtigten 10% der Fläche, die man dort mit Gemüse bebauen muss, wollte ich pro forma Kartoffeln legen. Weiter reichte mein Ehrgeiz nicht. In den Beeten wuchs auch praktisch nichts. War es lehmiger Sandboden oder sandiger Lehmboden? Ich baute deshalb ein Hochbeet. Das fühlte sich ökologisch an, da man den Holzkasten ja mit Gartenabfällen befüllte. Erst später machte ich mir Gedanken, was es für unsere Ökobilanz bedeutete, wenn wir sibirische Lärche aus dem Baumarkt verwendeten. Der ökologische Selbstbetrug lauerte überall. Eine Dauerklage unserer Gartenfreunde ist, dass es zu wenig Parkplätze gibt. Was ist Gärtnern wert, wenn man dafür ein Auto braucht? Schrebergärten gelten als spießig. Deutschlandfahnen, manchmal auch Reichskriegsflaggen, Plastikwasserspeicher in Form von Baumstümpfen oder römischen Amphoren, Lichtverschmutzung durch blinkende Lichterketten und Lampen in Gestalt von Findlingsattrappen. Beim Gartenfest lief Andrea Berg auf Anschlag. Das Buffet bestand hauptsächlich aus Fleisch. Aber wir wurden herzlich aufgenommen. Man hat hier die Chance oder Aufgabe, sein vertrautes Milieu zu verlassen und über Generationen hinweg ins Gespräch zu kommen. Die Szene bewegt sich, die Immobilienwirtschaft macht Druck, man muss sich mit grünen Argumenten wappnen und den Beitrag zur Stadtökologie betonen. Mein Eindruck ist, dass die Gärten in urbaneren Zonen im guten Sinne unaufgeräumter und ökologischer wirken, siehe Totholzhecken. So würde auf dem Land kaum jemand gärtnern. Wenn ich höre, dass man doch hier die dringend benötigten Wohnungen bauen könnte, denke ich an die Flächen, die in der Stadt für nachts leere Parkplatzwüsten vor Einkaufszentren verschwendet werden. Ich stelle mir immer vor, wie ich eines Tages an unserem Garten vorbeigehe und mich freue, wie Naschibirne, Berner Rosenapfel, Aprikose und Kirschbaum, Spilling, Klematis, Wein, Holunder, die ich gepflanzt habe, wachsen, wenn der Garten längst von anderen betreut wird. Wir sind ja hier nur Gäste. Manchmal sehe ich auch vor mir, wie die Anlage planiert wird, wie beim Garten meiner Eltern, und denke daran, was das für die Menschen bedeuten würde, die hier ihr halbes Leben verbracht haben. So ein Stück Natur mitten in Berlin ist natürlich ein Luxus, aber das sind Eigentumswohnungen auch, nur dass sie nicht gepachtet sind.

Sparkle Horse, Evening Star, Supercharger und ja, 16.54 Uhr, falls Sie überlegen, was Sie mit diesem Sonntagabend noch anfangen können oder was Sie vielleicht Kulturelles in der kommenden Woche noch sich vornehmen könnten, empfehle ich gerne den internationalen A Cappella, das A Cappella Festival in Leipzig, was ja jetzt am Wochenende losgegangen ist. Heute Abend werden Anders auftreten. Das ist eine Deutsch-Pop-A-Cappella-Gruppe, die schon heute Nachmittag das Familienkonzert bestückt hat. Heute Abend sind die dann nochmal im Schauspielhaus. Morgen ganz spannende Konzertveranstaltung von Ingenium Ensemble aus Slowenien. Die waren 2014 mal beim A-Cappella-Wettbewerb, sind da Zweite geworden, sind seitdem natürlich auch gewachsen und haben sich vorgenommen, jetzt zu dem Konzert am morgigen Abend in der Philippuskirche in Leipzig ein Journey of Life, also eine ganze Lebensreise von der Geburt bis zum Tod musikalisch zu bestücken mit musikalischen Stationen, Volkslieder, populäre Stücke aus Slowenien. Dann kommen Orlando Di Lasso, Johann Christoph Bach, Edward Bearstone und Eric Whiteacre mit aufs Tableau und das alles in einem Konzert. Das morgen in der Philippuskirche, 20 Uhr in Leipzig vom Ingenium Ensemble. Und dann geht's quasi auch jeden Tag weiter. Also im Grunde schauen Sie einfach vorbei. Sie werden überrascht sein, was die menschliche Stimme alles schafft. Und das auf ganz unterschiedlichen Beritten. Und dieser Mann, der schafft auch eine ganze Menge. Dem überlasse ich jetzt den musikalischen Schlusspunkt. So hat sich Ludwig von Beethoven seine Elise wahrscheinlich auch nicht vorgestellt, aber John Batiste schon. Ich bin Beatrice Schwartner, wünsche Ihnen einen guten Sonntag. Tschüss, machen Sie es gut.

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4: Um 17 Uhr mit Jean-Marc Heukemes. Die privaten Geldgeber der Walrettung haben sich vom Ende des Tiertransports in die Nordsee distanziert. In einem auf Instagram veröffentlichten Schreiben berichten sie von Drohungen an Bord. So sei einem Walexperten unmittelbar vor dem Aussetzen verboten worden, sein Handy zu nutzen. Auch seien Ärzte nicht noch einmal zum Wal gelassen worden, um dessen Gesundheitszustand wie vorgesehen zu prüfen. Unklar ist, wie es dem Wal derzeit geht. Die Daten eines Peilsenders sind bislang nicht veröffentlicht worden. Außenminister Johann Wadephul hat mit seinem iranischen Amtskollegen Abbas Araghchi telefoniert. Auf X betonte der CDU-Politiker die gemeinsame Haltung Deutschlands und der USA. Der Iran müsse vollständig und nachprüfbar auf Kernwaffen verzichten und die Straße von Hormuz sofort freigeben. Die Bemühungen um ein Ende des US-israelischen Angriffskriegs gegen den Iran kommen derzeit kaum voran. Zuletzt hatte sich Präsident Donald Trump skeptisch zu einem iranischen Verhandlungsvorschlag geäußert. Die Linke hat den von den USA verkündeten Verzicht auf die Stationierung von Tomahawk-Marschflugkörpern in Deutschland begrüßt. Fraktionschef Sören Pellmann sagte mit Blick auf den Präsidenten, manchmal fällten Politiker aus den falschen Gründen auch mal richtige Entscheidungen. Hintergrund ist, dass das Pentagon eine Vereinbarung zwischen den USA und Deutschland zur Raketenstationierung kippen will. Die bis nach Russland reichenden Waffen sollten die Abschreckungsfähigkeit Deutschlands verstärken. An den berufsbildenden Schulen in Thüringen sollen sogenannte Fachpraxislehrer besser bezahlt werden. Dabei handelt es sich um Handwerksmeister, die zwar nicht als Lehrkräfte ausgebildet sind, aber ihr Fachwissen weitergeben. Das Bildungsministerium erklärte, Interessenten könnten sich bis Monatsende melden. Sie sollten dann auch dauerhaft an berufsbildenden Schulen unterrichten wollen. Dem Ministerium zufolge gibt es derzeit 335 Fachpraxislehrer in Thüringen. Sie wären künftig mit Regelschullehrern tariflich gleichgestellt. Im Abstiegskampf der zweiten Fußball-Bundesliga hat Magdeburg gegen Hertha BSC 1:0 gewonnen. Die Elbestädter verließen damit vorerst die Abstiegsplätze. Dagegen hat Darmstadt die letzte Aufstiegschance durch ein 1:2 in Karlsruhe verspielt. Elversberg besiegte Paderborn 5:1 und ist neuer Tabellenzweiter. Fürth und Nürnberg trennten sich 1:1, Hannover und Münster spielten 3:3. Das waren die Nachrichten. Das Wetter mit den Temperaturen: trockenbedeckt 14 Grad, Chemnitz leicht bewölkt 25, Dresden fast wolkenlos 27, Eisenach bedeckt 23, Erfurt wolkig 23 Grad, Fichtelberg leicht bewölkt 20, Gera wolkig 26, Görlitz fast wolkenlos 26, Halle leicht bewölkt 26 Grad, Leipzig wolkig 27, Magdeburg wolkig 27 und Meiningen bedeckt 23 Grad. Am Abend teils heiter, teils bewölkt, vereinzelt Schauer bei 20 bis 25 Grad, in der Nacht dann örtlich Schauer und Gewitter 14 bis 10 Grad. Morgen Sonne und Wolken, einige Schauer bei 21 bis 26 Grad. Und am Dienstag dann unbeständig mit Schauern und Gewittern bei Temperaturrückgang. MDR Verkehrsdienst. Vorsicht auf der A9 Richtung München. Zwischen Lederhose und Triptis, hier liegen Metallteile auf der rechten Fahrspur. Die A2 Richtung Hannover ist zwischen Burg Ost und Burg Zentrum nach einem Unfall gesperrt. Zurzeit Stau. Hier bitte eine Rettungsgasse bilden. A2 Richtung Hannover zwischen Irxleben und Alsleben 5 Kilometer Stau an einer Baustelle plus 30 Minuten Fahrzeit. A9 Richtung München zwischen Marx-Schorgast und Dreieck Bayreuth-Kulmbach 6 Kilometer stockender Verkehr im Baustellenbereich. Die A14 in Richtung Magdeburg ist zwischen Halle-Trotha und Löbejün nicht mehr gesperrt. Die Bauarbeiten sind beendet. Der Stau hat sich aufgelöst. Geblitzt wird auf der A9 Richtung München zwischen Lederhose und Triptis. Soweit der MDR-Verkehrsdienst, 17.04 Uhr.
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5: Willkommen bei Folk und Welt, eine Sendung von MDR Kultur, Bayern 2 und Bremen 2. Unter dem gemeinsamen Namen Late Night Sounds, heute mit Jans Petzold. Ich begrüße Sie, ich freue mich, dass Sie dabei sind und nehme Sie zuerst mit nach Westafrika, nach Mali, zur populärsten Sängerin des Landes, Oumou Sangaré.

Umu Sangaré und Sarama. Sie gehört zu den etablierten internationalen Stars Westafrikas. Mit Umu Sangaré hat auch Fatoumata Diawara Stücke gemeinsam aufgenommen. Davor war sie bereits als Schauspielerin sehr erfolgreich. Die Schauspielerei auf Theaterbühnen und in vielen Filmen übt sie bis heute aus. Aber vor allem ist Fatoumata Diawara als Solomusikerin erfolgreich. Mit Fatou erschien vor 15 Jahren ihr erstes Album, eine Mischung aus westafrikanischem Folk, aber auch mit Pop- und Funk-Einflüssen. Sie komponierte die Stücke selbst, sie begleitete sich mit der Akustikgitarre. Mit Massa erscheint bald ihr neues Album, das ist daraus Fala.

Fala von Fatoumata Diawaras neuem Album Massa, ein sehr persönliches Album. In den Liedern berichtet sie von der Gratwanderung des Lebens als Künstlerin und Mutter zu sein. Nach Zusammenarbeit mit Herbie Hancock und vor allem mit dem Brit-Popstar Damon Albarn ist Massa nun viel ruhiger. Eine Rückkehr vom Pop hin zur Akustikgitarre, zu wunderschönen Harmoniegesängen. Das Album erscheint Anfang Juni. Einen zweiten Song daraus spiele ich Ihnen schon mal bei den Late Night Sounds heute vor. Er heißt einfach und kurz Joe.

Fatoumata Diawara und Joe Bahia ist der Bundesstaat in Brasilien mit dem höchsten Anteil an afro-brasilianischer Bevölkerung und die Wurzeln in Afrika zeigen sich in der Candomblé-Religion, natürlich auch in der Musik. Das Putumayo-Plattenlabel würdigt die afro-brasilianische Kultur Bahias mit einer Compilation und stellt damit 10 Künstlerinnen und Künstler aus der Region vor.

Der Musiker Jawim aus Bahia eröffnet die CD-Compilation Afro Brasil mit Na Ginja. Das Lied über eine romantische Annäherung während des Karnevals in Bahia. Sängerin Gabriel stammt aus dem Norden Bahias. Mit O Sol da Bahia, die Sonne Bahias, feiert sie die Kultur ihrer Region, erzählt von der jährlichen Zeremonie Lavagem do Bonfim, bei der Frauen die Treppen einer Kirche mit parfümiertem Wasser waschen.

Gabriel und Ursul de Bahia. Aché ist die populärste Musik von Bahias. Künstlerinnen wie Daniela Mercury machten diese Musik über Bahia hinaus bekannt. Auf dem Album Afro-Brasil sind eher auch in Brasilien noch unbekannte Künstlerinnen und Künstler zu hören. Genau das macht den Reiz dieser Compilation aus. Wo wir zum Beispiel Emano kennenlernen. Sein Vater spielt in einer Reggae-Band in Bahia, Sohn Emano verbindet die väterlichen Reggae-Einflüsse wieder stärker mit der afro-brasilianischen Kultur und Religion. Rainha do Mar, Königin des Meeres.

Emano und sein afro-brasilianischer Reggae-Song Rainha do Mar. Reggae-Rhythms begleiten auch seinen Landsmann Lucas Santana auf seinem neuen Album Brasiliano. Ein Konzeptalbum, das sich den vom Aussterben bedrohten Sprachen widmet, vor allem denen der indigenen Völker in Brasilien. Lucas Santana, selbst ein bekannter Name in Brasiliens Musikszene, hat viele Stars für Brasiliano an seine Seite geholt. Chico César, Flavia Coelho und die legendäre Rock- und Reggae-Band aus Rio de Janeiro, Os Paralamas do Sucesso.

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1: Lucas Santana und Os Paralamasto Sucesso vom gerade erschienenen Album Brasiliano und Queseja Reggae. Ebenso auf dem Album mit Lucas Santana im Duett eine Ikone der brasilianischen Tropicalia-Ära, Gilberto Gil. Da bleiben wir nach Emano und Lucas Santana bei brasilianischem Reggae, denn Gilberto Gil war immer auch ein großer Bewunderer von Bob Marley.

Élysée, Alto Arzeu. Gilberto Gil, im Original ist das Lively Up Yourself von Bob Marley. Jamrosie kam als Kind in die Niederlande, geboren ist sie in Kamerun. Diese Verbindung hat sie in ihrer Musik immer mit aufgenommen. Jamrosie hat Gesang studiert in Maastricht. Vom ersten Album an hat sie Jazz in den Austausch gebracht mit Afrikanern.

muss Ose jeder Tag. Jamrosi von ihrem selbstbetitelten, inzwischen 9. Soloalbum. Über 2 Jahre hat sie die Lieder für das Album auf der Gitarre komponiert, 11 Lieder mal auf Englisch, mal in der Sprache Bulu aus Kamerun gesungen. Diese Lieder haben einen Zusammenhalt, den Jamrosi so zusammenfasst. Es geht nicht um das Ankommen, es geht um die Rückkehr

Njamrosi und Fefe Losoe, auch das ist von einem neuen Album, Aduma, von Cheikh Ibra Fam. Der war zu Zeiten Sänger des legendären Orchestra Barbab aus dem Senegal, Aduma sein Soloalbum. Den ersten Namen, Cheikh, trägt er, weil er der muslimischen Bruderschaft der Beifall im Senegal angehört, bei denen sich der Islam mit Elementen der jamaikanischen Rastafari-Kultur und Religion mischt. Heute lebt Cheikh Ibra Fam auf Réunion im Indischen Ozean vor Afrikas Ostküste. Die Maloya-Musik von Réunion mischt sich bei Cheikh Ibra Fam mit den Balach-Rhythmen seiner senegalesischen Heimat.

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Juni Habel und Tessa von ihrem Album Evergreen in Your Mind. Das habe ich Ihnen in meiner vergangenen Late-Night-Sounds-Sendung bereits an Herz und Ohren gelegt. Ich habe das heute nochmal mit aufgenommen, nicht nur, weil auch die nächsten beiden Künstler aus dem Norden, aus Finnland kommen, sondern weil sie wie Juni Habel zu Haus aufgenommen haben, im Wohnzimmer. Bei Maria Kalaniemi und Peppo Keppi merkt man es besonders gut, weil der Raum mithallt bei den Liedern ihres Albums Tarre Portens Perla.

Maria Kalaniemi und Pekko Keppi und Knippern. Die Stücke auf ihrem gemeinsamen neuen Album sind alles Vertonungen des Kalevala, das finnische Nationalepos, zusammengestellt aus mündlichen Überlieferungen finnischer Mythologie. Das mag Ihnen jetzt gar nicht so finnisch vorkommen, denn Maria Kalaniemi und Pekko Keppi singen bei der Live-Session die schwedische Übersetzung des Kalevala-Epos.

Maria Kalaniemi und Pekko Keppi und Saka Steenen. Bis zum Ende der ersten Late-Night-Soundstunde hören wir Abbustle & Out, eine Gruppe aus Bristol, und ihre Annäherung an die andalusische Musik, Bulerías al Andalus.

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2: Um 18 Uhr mit Jean-Marc Heukemes. Die schwedische Küstenwache hat in der Ostsee einen Tanker beschlagnahmt, der angeblich zur russischen Schattenflotte gehört. Den Behörden zufolge ist das unter syrischer Flagge fahrende Schiff südlich von Trelleborg geentert worden. Es werde wegen mangelnder Seetüchtigkeit ermittelt. Zudem werde vermutet, dass der Tanker unter falscher Flagge fahre. Er stehe auf Sanktionslisten, darunter denen der EU und Großbritanniens. Außenminister Johann Wadephohl hat mit seinem iranischen Amtskollegen Abbas Araghchi telefoniert. Auf Ex betonte der CDU-Politiker die gemeinsame Haltung Deutschlands und der USA. Der Iran müsse vollständig und nachprüfbar auf Kernwaffen verzichten und die Straße von Hormuz sofort freigeben. Die Bemühungen um ein Ende des US-israelischen Angriffskriegs gegen Iran kommen derzeit kaum voran. Zuletzt hatte sich Präsident Donald Trump skeptisch zu einem iranischen Verhandlungsvorschlag geäußert. Die privaten Geldgeber der Walrettung haben sich vom Ende des Tiertransports in die Nordsee distanziert. In einem auf Instagram veröffentlichten Schreiben berichten sie von Drohungen an Bord. So sei einem Walexperten unmittelbar vor dem Aussetzen verboten worden, sein Handy zu nutzen. Auch seien Ärzte nicht noch einmal zur Wahl gelassen worden, um dessen Gesundheitszustand wie vorgesehen zu prüfen. Unklar ist, wie es dem Wal derzeit geht. Die Daten eines Peilsenders sind bislang nicht veröffentlicht. Auf dem Flughafen Leipzig-Halle sind im vergangenen Jahr über 1300 Frachtflugzeuge ohne Landung an Bord gestartet und gelandet. Wie die Landesregierung auf Anfrage der Grünen mitteilte, wurden über 350 Leerflüge nachts abgewickelt. Infrastrukturministerin Regina Kraushaar nannte keine konkreten Gründe dafür. Das sei Sache der Fluggesellschaften. Grünen-Fraktionschefin Franziska Schubert forderte die Landesregierung auf, die Flughafenanwohner stärker von Nachtfluglärm zu schützen. In der Fußball-Bundesliga hat Mainz den Klassenerhalt durch einen 2:1-Sieg bei St. Pauli perfekt gemacht. Im Abstiegskampf der zweiten Bundesliga hat Magdeburg gegen Hertha BSC 1:0 gewonnen. Die Elbestädter verließen damit vorerst die Abstiegsplätze. Dagegen hat Darmstadt die letzte Aufstiegschance durch ein 1:2 in Karlsruhe verspielt. Elversberg besiegte Paderborn 5:1 und ist neuer Tabellenzweiter. Fürth und Nürnberg trennten sich 1:1, Hannover und Münster spielten 3:3. Das waren die Nachrichten. Das Wetter mit den Temperaturen: trockenbedeckt 13 Grad, Chemnitz leicht bewölkt 25, Dresden fast wolkenlos 27, Eisenach bedeckt 22, Erfurt wolkig 23, Fichtelberg leicht bewölkt 19, Gera wolkig 25 Grad, Görlitz leicht bewölkt 26, Halle leicht bewölkt 26, Leipzig wolkig 27, Magdeburg stark bewölkt 25 und Meiningen wolkig 22 Grad. In der Nacht wechselnd oder stark bewölkt, örtlich auch Schauer möglich, 14 bis 10 Grad, morgen wechselnd, später auch stark bewölkt mit einigen Schauern bei 21 bis 26 Grad. Und am Dienstag viele Wolken, zeitweise Regen, teilweise auch Gewitter und deutlich kühler. MDR Verkehrsdienst. Die A2 Richtung Hannover ist zwischen Burg Ost und Burg Zentrum nach einem Unfall gesperrt. Zurzeit Stau bis Thesen und Stau auf der Umleitung über die B246A Richtung Burg. A13 Richtung Berlin zwischen Starkow und Teupitz 10 Minuten länger, da hier Stau und geblitzt wird auf der A9 Richtung München zwischen Lederhose und Triptis und auf der A72 Richtung Leipzig zwischen Zwickau Ost und Hartenstein. Soweit der MDR Verkehrsdienst 18:04.
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3: Hier beginnt die zweite Stunde der Late Night Sounds. Ich bin Johannes Petzold, Ihr Begleiter auch in dieser Stunde. Ich sag nochmal Hallo. Dies ist aus Portugal. João Afonso von seinem gerade erschienenen Album Todo Tiempo.

Shuta Bracanto, João Afonso von seinem Album Todo Tiempo. Das Album Wundersame schöne Balladen aus Portugal, die gleichzeitig in die zweite Heimat von João Afonso weisen, Mosambik. Die zweite Heimat auch seines berühmten Onkels Zeca Afonso, dessen Lied Grandola Vila Morena wurde zum Startsignal für die friedliche Nelkenrevolution im Jahr 1974.

Seca, Afonso und Grandola Villa Morena. Am 25. April 1974 wurde dieses Lied in Portugal offiziell verboten, in einer Radiostation gespielt. Und das war das vereinbarte Startsignal für Soldaten und Zivilisten, sich gegen die Diktatur im Land zu erheben. Beginn der friedlichen Nelkenrevolution im Jahr 1974. Todo Tiempo von seinem Neffen João Afonso würdigt den berühmten Onkel.

João Afonso und Guadio, das Estrelas vom Album Todo Tiempo. João Afonso hat Text und Lieder seines Onkels für dieses Album verarbeitet, umgetextet, neu komponiert. Über die Hommage an den Onkel hinaus beschäftigt sich Todo Tiempo mit der portugiesischen Identität. Im vielleicht schönsten Lied auf dem Album, Tempo de Poesia, wird João Afonso begleitet von einem Frauenchor und Sängerin Sofia David.

Joao Afonso und Tempo de Poesia. Sie hören die Late Night Sounds von MDR Kultur, Bayern 2 und Bremen 2. Und mein Kollege Harald Jüngst wird Ihnen gleich den irischen Musiker Brian O'Donnell und sein Debütalbum vorstellen. Daraus hören wir schon mal ein erstes Lied, Hal Isavus.

Brian O'Donnell und Hal Isavus. Brian O'Donnell stammt aus dem 200-Seelendorf Annagree in Irlands Nordwesten. Seine erste Berufung? Er kreiert und zelebriert in seinem irischen Kochgourmet-Leben im dortigen Fernsehen und auch in seinem Restaurant natürlich exzellente Gaumenfreuden der grünen Insel. Vokale, Ohren und Seelenschätze präsentiert er nun auf seinem Debütalbum Galo ni Gunel. Brian O'Donnell singt hier ausschließlich auf Gälisch. Gälisch ist der Soundtrack seines Lebens. Mit Gälisch wuchs er im elterlichen Pub auf. Harald Jüngst hat ihn baden in seiner irischen Heimat getroffen.

0: Der Albumtitel meint O'Donnell's Galone. Dies gilt hier als Symbol für Großzügigkeit. Denn in unserem O'Donnell-Familienpub waren wir beim Ausschank unserer Galonen immer sehr gastfreundlich, das heißt über die Norm füllend. In dieser Tradition wollte ich ein großzügiges Album mit vielen Songs einspielen.
1: Brian O'Donnells großzügiges Album lässt Qualität auch mit Quantität korrelieren. 17 Songs vermitteln über 80 Minuten üppig intensive Eindrücke in gälische Klang- und Gefühlswelten.

0: Auf dieser Produktion stapft O'Donnell nicht in den bekannten gälischen Songspuren von Bands wie Clannad oder Altan, die ihre Interpretationen schon seit Dekaden auf Weltbühnen und unzähligen Tonträgern präsentieren.
1: Während meines ganzen Erwachsenenlebens habe ich nach Liedern geforscht, die relevant für unsere Region sind. Ganz besonders spannend waren deshalb für mich Songs, die noch nie veröffentlicht wurden oder in Gefahr geraten, als Traditionals verloren zu gehen.
0: Dazu gehören auch Chanots Lieder, die im traditionellen Stil unbegleitet und stark ornamentiert vorgetragen werden. Tom Glass Cooley ist einer dieser Titel. Na

0: Brian O'Donnells akribische Songforschung speist sich aus vielfältigen Quellen.
1: Ich habe immer genau zugehört und gespeichert, wer wann über welche Songs berichtet hat, wenn jemand auch nur eine Liedzeile aufsagte. Auch habe ich mir per Stimme oder Instrument zugelieferte Melodien sofort im Kopf notiert. Ferner brachte man mir einen Song und ein anderer hatte den passenden Text dazu, auch wenn es nur drei Zeilen waren. So konnte ich dann in die Forschung einsteigen.

0: 16 der 17 Albumtitel entstammen traditionellen irischen Roots. Für einen zeichnet Brian O'Donnell als Songwriter.
1: Da ich mich während meines ganzen Lebens mit Songs beschäftige, gehen mir andauernd poetische und melodische Zeilen durch den Kopf. Dies spüre und lebe ich mittlerweile als permanenten Hirnautomatismus. So war ich auch in der Lage, eigene Songs zu produzieren.
0: Anagri Koshkuren, Brian O'Donnells Hommage an die Gefühls- und Erfahrungswelt seines Heimatorts Anagri im nordwestirischen Donegal.

0: Forschen, sammeln, sichten, hören, rekonstruieren, präsentieren. Das macht Brian O'Donnell aus. 17 Songs finden wir auf seinem Debütalbum Gallon ni Gonel. Hunderte von Liedern ruhen noch in seinen Schubladen. Erforschtes Rohmaterial, das nur darauf wartet, zukünftig zu Edelklängen poliert zu werden.
1: Harald Jüngst hat uns Brian O'Donnell und sein Debütalbum vorgestellt. Wir hören vom Album den Song Ta de Vorgu Janta. 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

Brian O'Donnell, der singende Koch aus dem Nordwesten Irlands. Wenn wir auf der sogenannten Grünen Insel unterwegs sind, dann sei einmal mehr auf die bevorstehenden Konzerte der Brüder Diarmuid und Brian McLoughlin hingewiesen. Bekannt als Ye Vagabonds treten sie Ende Mai in Passau, Esslingen, Köln und Hamburg auf.

Ye Vagabonds und Blue is the Eye mit Brian O'Donnell. Und Ye Vagabonds sind wir mitten in der irischen Folkkultur. Da gebührt es sich in dieser Late-Night-Soundstunde einmal auf den Tod einer der berühmtesten Folk-Musikerinnen Irlands hinzuweisen. Moya Brennan, Sängerin, Hafenspielerin. Sie spielte die Harfe, sie unterrichtete Harfe, sie hat mit Shane McGowan-Duette gesungen, sie war international berühmt, hat mit Hans Zimmer an Film-Soundtracks gearbeitet. Am bekanntesten war Moya Brennan natürlich als die Stimme von Clannad.

Planet, Theme from Harry's Game. Im Alter von 73 Jahren ist Planet-Sängerin Moya Brennan gestorben. Dies sind Tammy Crest aus dem Norden Malis, demnächst auf Deutschland-Tournee.

Die Musiker von Tamikrès trafen sich noch zu Schulzeiten in einer kleinen Stadt am Rande der Sahara im Norden Malis. Sie wurden groß in den Bürgerkriegen zwischen den Tuareg-Nomaden und der Regierung. Die vier jungen Musiker entschieden sich gegen den bewaffneten Unabhängigkeitskampf. Musik sollte ihre Waffe werden. Beeinflusst wurden Tamikrès, die sich vor 20 Jahren gründeten, von der dienstältesten Band der Tuareg-Blues-Musiker Tina Riven. Tamikrès, aber auch Tina Riven kommen für Konzerte nach Deutschland.

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1: Aus Rennes in Frankreich, Luisa vom neuen Album und Demain, Demain, morgen, morgen. Ich sag heute, dass Sie Folkenwelt, die Late-Night-Sounds von MDR Kultur, Bayern 2 und Bremen 2, jederzeit in den ARD-Sounds hören können. Alle Ausgaben dieser Sendung da in voller Länge, jederzeit für Sie zum Anklicken und Hören bereit. Ich klicke mich jetzt raus, bedanke mich fürs Zuhören. Mein Name ist Johannes Petzold. Bis zur vollen Stunde ist dies die in Berlin lebende südafrikanische Vokal- und Experimentalkünstlerin Dumama und Layer After Layer.

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5: Um 19 Uhr mit Jean-Marc Heukemes. Die schwedische Küstenwache hat in der Ostsee einen Tanker beschlagnahmt, der angeblich zur russischen Schattenflotte gehört. Den Behörden zufolge ist das unter syrischer Flagge fahrende Schiff südlich von Trelleborg geentert worden. Der Tanker fahre vermutlich unter falscher Flagge und stehe auf den Sanktionslisten der EU und Großbritanniens. DIW-Präsident Marcel Fratscher hat nach den 9 Zolldrohungen von US-Präsident Donald Trump eine harte Reaktion der EU gefordert. Der Ökonom sagte dem Handelsblatt, Trump sei im Augenblick innenpolitisch schwach. Spätestens jetzt sei deshalb der Zeitpunkt für Europa, Nachteile auszugleichen und sich in eine bessere Verhandlungsposition zu bringen. Fratscher schlug dazu vor, Gegenzölle zu erheben und die US-Tech-Konzerne zu besteuern. Trump hatte angekündigt, die Zölle auf Autos und Lastwagen aus der EU auf 25% zu erhöhen. Außenminister Johann Wadephul hat mit seinem iranischen Kollegen Abbas Araghchi telefoniert. Auf X erklärte der CDU-Politiker danach, als engster Verbündeter der USA teile Deutschland deren Ziele. Teheran müsse nachprüfbar auf Atomwaffen verzichten und die Straße von Hormuz sofort freigeben. Die iranische Seite erklärte zu dem Telefonat lediglich, es seien Gespräche über regionale und internationale Entwicklungen geführt worden. Die Linke begrüßt die Ankündigung der USA, auf die Stationierung von Tomahawk-Marschflugkörpern in Deutschland zu verzichten. Fraktionschef Sören Pellmann sagte mit Blick auf Präsident Donald Trump, manchmal fällten Politiker aus den falschen Gründen auch mal richtige Entscheidungen. Die Linke habe die Stationierungspläne von Anfang an abgelehnt. In der Fußball-Bundesliga hat Mainz den Klassenerhalt endgültig gesichert. Das Team von Trainer Urs Fischer gewann bei Abstiegsanwärter St. Pauli mit 2:1. Mit dem Sieg half Fischer auch seinem Ex-Verein Union Berlin. Die Köpenicker können nun nicht mehr direkt absteigen. In der zweiten Bundesliga hat Magdeburg durch ein 1:0 gegen Hertha vorerst die Abstiegsplätze verlassen. Außerdem spielten Elversberg Paderborn 5:1, Hannover Münster 3:3, Karlsruhe Darmstadt 2:1 und Fürth Nürnberg 1:1. In der Frauenbundesliga steht Jena nach einem 1:5 gegen Freiburg als erster Absteiger fest. Das waren die Nachrichten. Das Wetter. Sonnenuntergang in Halle ist heute um 20.38 Uhr, Sonnenaufgang morgen dann um 5.38 Uhr. In der Nacht wechselnd oder stark bewölkt, Schauer 14 bis 10 Grad, morgen dann wechselnd, später auch stark bewölkt mit einigen Schauern bei 21 bis 26 Grad. Die Zeit 19.03 Uhr. MDR Verkehrsdienst. Die A2 Richtung Hannover ist zwischen Burg Ost und Burg Zentrum nach einem Unfall gesperrt. Zurzeit Stau bis Thesen und Stau auf der Umleitung über die B246A Richtung Burg. A9 Richtung München zwischen Mark Schorgast und Dreieck Bayreuth-Kulmbach 6 Kilometer stockender Verkehr im Baustellenbereich. Die B71 Chainetz-Magdeburg ist am Abzweig Jemmeretz nach einem Unfall gesperrt. Soweit der MDR Verkehrsdienst. 19.04 Uhr.
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1: Dazu begrüßt Sie sehr herzlich Michael Leverkus. Gleich vorweg eine Frage. Lieben Sie Brahms? Das soll keine Plattitüde sein, sondern ist längst ein geflügeltes Wort und war daher auch der Titel des jüngsten MDR-Konzerts Mitte April im Gewandhaus zu Leipzig. Also, lieben Sie Brahms? Den Ursprung dieser immer wieder gern zitierten Frage kennen Sie vielleicht. So hieß Anfang der 1960er Jahre ein zauberhafter Liebesfilm mit Ingrid Bergman, der allerdings auf dem gleichnamigen Roman von Françoise Sagan basiert. Im Original heißt er Aimez-vous Brahms und ist 1959 erschienen. Wer nun die Frage bejaht, darf sich freuen, denn Musik von Johannes Brahms steht im Fokus unserer heutigen Konzertsendung. Hören Sie zunächst die berühmten Liebeslieder-Walzer, die der Komponist 1870 im einst so walzerseligen Wien herausgebracht hat. Die Uraufführung hat er gemeinsam mit seiner verehrten Freundin Clara Schumann bestritten, beide am Klavier, um vier Gesangssolisten zu begleiten. Nur wenig später erstellte der Meister jene Orchesterfassung, die auch im Konzert mit dem Chor- und Sinfonieorchester des MDR zu erleben gewesen ist. Die Leitung hat der italienische Gastdirigent Giuseppe Mengoli.

0: Man muss ihn wohl lieben, den Komponisten Johannes Brahms und seine gefühlvolle Musik. Das waren die Liebeslieder-Walzer, hier in der vom Komponisten selbst orchestrierten Version. Am Pult von MDR Sinfonieorchester und Rundfunkchor, einstudiert vom britischen Dirigenten Harry Bradford, stand der Italiener Giuseppe Mengoli. Bei MDR Kultur und MDR Klassik hören Sie eine Konzertaufzeichnung vom 19. April 2026 aus dem Leipziger Gewandhaus. Lieben Sie Brahms, war das Programm überschrieben, und die Frage ging auch an Giuseppe Mengoli. Liebt er Brahms?
1: Klar, natürlich liebe ich Brahms. Und wir haben so ein besonderes Programm vorbereitet. Wir gehen zwischen die Hausmusik, ne, von Liebeslieder von Brahms, ist es zwischen Hausmusik, arrangiert für große Orchester und große Chor, aber ist noch wirklich eine Hausmusik gedacht. Und dann die Schönberg-Brahms-Orchestrierung ist absolut unglaublich. Es ist eine Explosion von Energie, und diese Quartett in G-Moll ist eine Sinfonie. Ja, einfach wie alle die größten Komponisten wie Brahms, auch ein Duo hat eine Idee von Symphonischen. Und dazwischen, dieser Strauss, Wandres Sturmlied, Strauss war nur 20, wann er das geschrieben hat. Und der große Hero von Strauss war Brahms. Und es klingt wirklich viel wie Brahms, wie die zweite Sinfonie, aber mit einem Text von Goethe, einem unglaublichen Text von Goethe. Und wir alle brauchen Goethe in unserem Leben, uns zu erinnern, wie die Menschen sein könnten. Und es klingt aber schon wie Rosenkavalier, wie ein Terzett von Finale der Rosenkavalier. Also die Programm ist einfach unglaublich, und Brahms, ich glaube, lieben wir alle, und definitiv in diesem Programm, es wird eine große, große Freude.
0: Vor der von Giuseppe Mengoli erwähnten Schönberg-Bearbeitung des Brahms-Klavierquartetts hören wir Wanderers Sturmlied des jungen Richard Strauss. Es singt der MDR-Rundfunkchor, es spielt das MDR-Sinfonieorchester, alle unter der Leitung von Giuseppe Mengoli.

MDR Kultur und MDR Klassik. Wanderers Sturmlied, ein Goethe-Text vertont vom jungen Richard Strauss. Umschwebt mich, ihr Musen, schrieb der Anfang 20-jährige Dichter darin, ihr seid rein wie das Herz der Wasser, ihr seid rein wie das Mark der Erde. Ihr umschwebt mich und ich schwebe, über Wasser, über Erde, göttergleich. Der Komponist hat sich dieses Gedicht Mitte der 1880er Jahre geradezu angeeignet, es verformt und für seine Zwecke geändert. Das Ergebnis ist ein klangvoller Vorgriff auf die großen Tondichtungen und Opern des Meisters. Das war Wanderers Sturmlied im Konzert am 19. April 2026 mit dem MDR Chor und MDR Sinfonieorchester unter der Leitung von Gastdirigent Giuseppe Mengoli. Als drittes Werk in diesem Konzert gab es eine weitere Komposition von Johannes Brahms, ebenfalls die Bearbeitung eines Originals, wie Giuseppe Mengoli ja bereits verraten hat. Der 1993 in Spongano, Apulien geborene Musiker begann seine Musikerlaufbahn zunächst als Geiger und wirkte in verschiedenen Orchestern als Konzertmeister. Sein Debüt als Dirigent gab Giuseppe Mengoli übrigens 2018 mit dem Gustav Mahler Jugendorchester in Bad Schandau. Heute ist er international gefragt. Seinen Konzertabend im Leipziger Gewandhaus beendete er mit dem Klavierquartett Nummer 1, G-Moll Opus 25 von Johannes Brahms, das wir nun in der 1937 uraufgeführten Orchesterfassung von Arnold Schönberg hören. Zu seinen Motiven gab sich der Zwölftöner bescheiden, er habe nur den Auftrag erfüllt, Zitat, diesen Klang auf das Orchester zu übertragen und nichts anderes habe ich getan, so Schönberg. Allerdings begründete er seine Motive mit folgender Aufzählung. Erstens, ich mag das Stück. Zweitens, es wird selten gespielt. Drittens, es wird immer sehr schlecht gespielt, weil der Pianist, je besser er ist, desto lauter spielt und man nichts von den Streichern hört. Ich wollte einmal alles hören und das habe ich erreicht. Das MDR Sinfonieorchester spielt unter der Leitung von Giuseppe Mengoli.

Das war das erste Klavierquartett von Johannes Brahms in der Orchesterversion von Arnold Schönberg. Bei MDR Klassik und MDR Kultur hörten Sie einen Konzertmitschnitt vom 19. April 2026 aus dem Gewandhaus zu Leipzig. Das MDR Sinfonieorchester spielte unter der Leitung des italienischen Gastdirigenten Giuseppe Mengoli. Tonmeisterin war Annemarie Hoffmann. Gegen 21 Uhr folgt hier ein Mitschnitt von den Thüringer Bachwochen. Bach am Goldenen Horn war das Programm überschrieben. Die Pianistin Serdar Tavsanli und die Kemençe-Spielerin Neva Özgen, die Kemençe ist eine türkische Kastenhalslaute, spielen Werke von Bach, Ahmet Altinel und Konstantia Gursi.

Zu einer interessanten Begegnung klanglicher Art kam es am 2. April 2026 in der Erfurter Kaufmannskirche. Im Rahmen der Thüringer Bachwochen gab die türkische Pianistin Serhat Tavsanli zusammen mit ihrer Freundin, der türkischen Kemençe-Virtuosin Neva Özgen, ein Konzert mit Werken von Johann Sebastian Bach sowie den zeitgenössischen Komponisten Ahmet Altinel und Konstantia Gursi, die eigens Werke für ihre Besetzung schrieben. Zwei Welten, Europa und Asien, berühren sich in Istanbul am Bosporus, das also musikalisch gespiegelt an diesem Abend. Serhat Tavsanli wird später durch das Programm führen. Als Entree hören wir eine Improvisation von Neva Özgen auf der Kemençe. Das türkische Nationalinstrument ist eine Art Lyra oder Kastenlaute, rund 40 cm groß mit einem ganz kleinen Resonanzraum. Sie wird zwischen den Knien gehalten und zum Teil im Mikrotonalraum gestrichen. Taksim ist die folgende Improvisation überschrieben.

Herzlich willkommen. Wie schön, dass wir uns heute alle hier getroffen haben. Mit wir meine ich meine Kollegin Neva Özgen und ich Sera Tavsandu. Schön, dass Sie auch hierher gefunden haben. Neva und ich haben eins gemeinsam. Wir kommen beide aus Istanbul und sprechen dieselbe Sprache. Aber wir sind mit unterschiedlichen traditionellen Musiken aufgewachsen. Neva ist mit türkischer klassischer Musik groß geworden.

geworden. Ihr Vater spielte genau dasselbe Instrument wie sie. Er ist eine Legende. Ich hingegen, als kleines Mädchen, entdeckte ich Johann Sebastian Bach. Und es war um mich geschehen. Seitdem habe ich alles daran gesetzt, um ihn zu studieren und um ihn besser zu verstehen, dass ich ständig auf seinen Spuren bin. Wegen ihm lebe ich seit 28 Jahren in Deutschland. Heute Abend haben wir für Sie zum ersten Mal die zwei verschiedenen Welten zusammengebracht. Dafür haben wir Makam, was Sie als allererster Anfang gehört haben, oder Improvisation könnte man auch sagen, Johann Sebastian Bach und vier neue Stücke, allein und einzig, die für uns komponiert worden sind. Wir sind stolz und glücklich darüber, dass wir Ihnen heute Abend als Uraufführung diese vier Stücke präsentieren können.

letzte Stück, was wir gespielt haben, ist von unserem Freund Ahmet Altanel. Er kommt auch aus Istanbul, der heute leider nicht dabei sein kann. Wir haben unser Programm Golden Horn genannt, weil an diesem Ort sehr viele Sachen zusammengekommen ist, und zwar in Istanbul. Zwei Flüsse münden in Istanbul hinein, an dem Europa und Asien sich treffen. Diese Stelle ist auf Türkisch Halic, bedeutet Mündung. An dieser Mündung lag 2000 Jahre lang der Hafen der Stadt, damals Byzanten, danach Konstantinopel und heute Istanbul, an dem sich Kulturen, Menschen und Waren austauschten. Auch wir haben in unserem Programm verschiedene Kulturen zusammengebracht und ineinander fließen lassen. Dadurch gehen wir davon aus, dass es etwas ganz Neues und Schönes entsteht. Die zweite Komponistin unserer Uraufführung ist Konstantia Gorzi, eine Griechin, die in Deutschland lebt und unterrichtet. Sie hatte mir mal erzählt, dass ihre Großeltern auch in der Türkei geboren sind. Die Griechen haben damals an diesem Ort die ersten Siedlungen gegründet, und zwar vor 2700 Jahren. Heißt, als von den Griechen benannt, Chrysokessa, Goldenhorn.

Vielen Dank. Heute Abend war tatsächlich eine Weltpremiere. Klavier und Kemente, Voltemperiertes,

0: Und durch diese Begegnung, das Zuhören und sich aufeinander einlassen, hat uns bestärkt, dass es nur was Gutes und Schönes dabei rauskommen kann.
1: Zwei Welten, Europa und Asien, berühren sich in Istanbul am Bosporus. Im eben gehörten Konzert musikalisch in Werken von Johann Sebastian Bach sowie Ahmet Altinel und Konstantia Gursi für Klavier und Kemenche. Wir brachten einen Konzertmitschnitt vom 2. April 2026 mit der türkischen in Deutschland lebenden Pianistin Sera Tafsanli und der türkischen Kemenche-Virtuosin Neva Özgen. Tonmeister war Martin Linde, Toningenieur Matthias Metzner. Sie finden den Mitschnitt auch online unter mdr-klassik.de. Damit beenden wir unseren Konzertabend heute. Danke fürs Zuhören. Ich bin Michael Leverkus. Ich wünsche Ihnen noch einen angenehmen Abend.

0: Ich begrüße Sie heute noch einmal aus der Ferne, wie auch in den kommenden 2 Wochen. Ich mache eine kleine Pause nach vielen ereignisreichen Monaten. Und da ich natürlich ja dennoch viel Musik höre, werde ich uns in der kommenden Woche hier aus der kleinen Windmühle in Portugal wieder eine neue Sendung aufnehmen. Diese Woche habe ich tatsächlich mal das Gemüt ruhen lassen und hier ein paar Eidechsen beobachtet oder einfach nur aufs Wasser geschaut. Und für diese Woche habe ich uns nochmal eine Ausgabe Schöne Töne live aufgelegt, nach der ich viele Fragen bekomme, denn da hört man Musik, die ist leider noch nicht aufgenommen worden, obwohl ich den Komponisten Mario Batkovic dazu dränge. Es gibt herrliche Orchestermusik von ihm. Die haben wir gespielt in dieser Ausgabe Schöne Töne live im Jahr 2022. Und damit das hier im Archiv keinen Schimmel ansetzt, hören wir es, wie gesagt, heute noch einmal Schöne Töne live. Da gibt es auch gute Nachrichten für das kommende Jahr. Dazu in der kommenden Woche, die ja eine Geburtstagssendung sein wird, denn Schöne Töne live gibt es seit Anfang Mai 2017. Viel Freude heute mit dieser Ausgabe und einer Wiederbegegnung mit Noah Wilsruth an der Violine und Mario Batkovic am Akkordeon.
1: Herzlich willkommen. Ich begrüße Sie ganz herzlich im Namen des Deutschen Symphonieorchesters Berlin und von Radio 1 zu Hause an den Radioempfängern und heute auch hier im großen Sendesaal des RBB. Es ist das zweite Mal, dass wir diese kleine Radiosendung Schöne Töne, die ich nicht selten in den kleinen gedämpften Ecken der Hotelzimmer aufnehme, so breit auf die große Bühne hier stellen. Bei der ersten Ausgabe war das Thema die Kontraste, die Gegensätze, die Widersprüche. Dieses Mal suchen wir Komponisten, Stücke, Solisten, die dem Verbindenden, dem großen Ganzen eine Stimme geben. Da haben wir gleich zuerst Somnium, eine Erinnerung an den allerersten Science-Fiction-Roman, der geschrieben wurde, vor 400 Jahren bereits, Der Traum vom Mond, Somnium, von Johannes Kepler, von dem man nichts mehr wissen will, weil man den mal in der Schule kennengelernt hat. Und der hat viel Ärger gehabt mit der Kirche, weil er behauptet hat, alles, was existiert, gehört zusammen und ist verbunden durch Naturkräfte. Danach ein weiterer Gruß noch 100 Jahre zurück an Johannes Ockeghem, der das Gleiche dachte und mit Tönen gestaltet hat. Einen 36-stimmigen Kanon hat er geschrieben. Wir haben das hier für das Orchester adaptiert. Und danach John Tavener, einer meiner Lieblingskomponisten, wie Sie vielleicht wissen, wenn Sie die Sendung schon einmal gehört haben. John Tavener hat als junger Komponist musikalische Experimente gemacht, war ein großer Freund von Igor Strawinsky. Und dann ist John Tavener durch ein kompliziertes Leben gegangen mit vielen Tragödien, Herzinfarkten, Gehirnschlag, Nahtoderfahrungen und hat dann den Weg zurückgesucht zu den einfachen Klängen, zu den einfachen Melodien und ist damit weltberühmt geworden, hat den Weg geebnet für alles, was wir heute tonal noch komponieren. Und wie sehr von dem Großen und Ganzen, von dem wir heute Abend sprechen, dann doch Banales und Erhabenes zueinander gehören. Das erzählt vielleicht eine kleine Anekdote von John Tavener, den würden wir vielleicht gar nicht kennen heute. Aber er hat einen jüngeren Bruder, der ein einfacher Bauarbeiter war. Und der hat eines Tages mal zu tun gehabt in London am Haus von Ringo Starr. Und dort sind sie ins Gespräch gekommen mit dem gesprächigen Ringo Starr. Und was machst du? Ja, ich mache keine Musik, aber ich habe einen Bruder, der komponiert. Und so hat Ringo Starr diese Musik kennengelernt, war begeistert. Und die allererste Aufnahme von John Tavener ist 1969 auf dem Label der Beatles, auf Apple, erschienen. Und das war der Beginn einer unglaublichen Karriere. Ich freue mich sehr, dass wir dieses Stück heute hören. Eins, von dem John Tavener selbst gesagt hat, das ist das Höchste, das er je errungen hat. Und eine ganz besondere Bedeutung hat es heute auch, weil heute jährt sich auch sein Todestag zum 9. Mal. Und jetzt wünsche ich Ihnen viel Freude mit diesem ersten Set und natürlich mit dem gesamten Abend. Und vielen Dank fürs Kommen. Danke sehr.

Wenn Sie den Film Children of Men gesehen haben, dann haben Sie das Stück vielleicht auch schon mal gehört. Wenn nicht, dann sollten Sie den unbedingt mal schauen. John Taverners Mother of God, Here I Stand. Und unseren ersten Gast haben wir schon auf der Bühne, Mario Batkovic. Wenn wir über Verbindendes reden wollen in der Musik, dann fällt mir natürlich ein Komponist ein, der gar nicht fehlen darf, der ein Phänomen in der Musikgeschichte darstellt. Man findet ja unter den Musikhörerinnen und Hörern immer mal jemanden, der sagt, ja, Mozart ist ganz schön, aber mag ich nicht so. Oder Beethoven, naja, ich mag lieber Brahms. Oder so hat da jeder seine Vorlieben, selbst wenn die Musik ganz vortrefflich ist. Aber es gibt einen Komponisten, da würde niemand sagen, den mag ich nicht. Das ist Johann Sebastian Bach. Und über das, was wir jetzt gleich hören, hätte er sich nicht beschwert. Alle Briefe, die es von ihm gibt, die überliefert sind, sind nämlich Beschwerdebriefe. Und von den Solo-Kompositionen von ihm gibt es gar nicht so viele Aufnahmen, die die großen Klassikforen für gut halten. Es gibt die Goldberg-Variation, da kommt niemand an Glenn Gould vorbei. Es gibt die berühmten Cello-Suiten, da haben wir mal eine ganze Sendung drüber gemacht. Ich erinnere mich, wie 1989 Rostropowitsch zum Checkpoint Charlie geeilt ist, um dort auf dem Bürgersteig genau diese Cello-Suiten zu spielen. Und es gibt die Solopartiten für Violine. Und ich habe in der Probe eine fantastische Version einer dieser Partiten gehört und möchte jetzt auf der Bühne unseren zweiten Gast begrüßen, Noah Wildschott an der Violine.

0: Mario Bakovic. Hinunter. Ineunte fines, das Ende vom Anfang oder der Anfang vom Ende, eins von beiden. Egal, beides ist ja im Prinzip der gleiche Moment, passt insofern heute in unser Programm über die Gleichheit und die Einheit aller Dinge. Ich begrüße jetzt erstmal noch einmal Noa Wildschut und ich werde dir gleich ein paar Fragen stellen. Noa, du kennst Max Richter, den Komponisten? Ja. Du hast auch davon gehört, dass er einmal die vier Jahreszeiten bearbeitet hat und du kennst das, ja?
1: Ja, ich kenne das.
0: Und ich weiß nicht, ob dir das vielleicht entgangen ist oder ob du es mitbekommen hast. Es gab bittere Kommentare und
1: viele
0: Gegenwehr.
1: Verschiedene Kommentare, ja.
0: Aus dem klassischen Lager, dass man so etwas nicht tun dürfe und man dürfe dieses erhabene Werk nicht antasten. Und mich interessiert jetzt, wie du bist ja, ich darf das verraten, sie ist 22 Jahre, spielt auf den großen Bühnen rund um den Planeten die großen klassischen Konzerte, sehr erfolgreich. Und du bist dafür bekannt, dass du eben die Musik, die seit 100, 200 Jahren fest auf dem Papier steht, interpretierst, das großartig und mit viel Erfolg. Wie denkst du darüber? Darf man da ran oder?
1: Ja, so now I will switch to English. Well, as you say, in the classical music world, it is often the case that people are a lot focused on the score and to play exactly what the composer intended it to be. So to follow all the marks in the score and to really try to dive into it and to kind of figure out what was going on in the composer's mind. And what we are doing today actually is, for me, really interesting because it feels very freeing for me as a classical musician because I had this education, but at the same time I also feel open-minded towards other things and to feel more free and to to try these kind of things out as well. I like also this evening. It feels very freeing for me.
0: Das ist schön. Ich darf es kurz übersetzen. Sie haben es wahrscheinlich überwiegend verstanden. Sie fühlt sich befreit davon, dass sie jetzt mal die klassische Literatur und ihre musikalische Erziehung hier aufbrechen kann. Klassische Musiker möchten häufig die Dinge auf dem Papier zuerst mal studieren und danach forschen, was hat der Komponist vielleicht gedacht, was hat er gefühlt, wie wurde es damals in der Zeit gespielt und dass man es nach Möglichkeit heute auch wieder so sichtbar macht, was ja auch ein toller Vorgang ist. Aber meine Frage wäre, ich gehe mal auf die bildende Kunst, kennst du Basquiat, den Künstler? Sagt dir das was? Irgendeinen genialen Künstler, einen Jungen. Mhm. Wenn man dem einen Ausdruck gäbe von einem, sagen wir, einem Michelangelo, einem Gerhard Richter und noch einen Franzosen, Delacroix, und würde sagen, du kannst das jetzt alles zerreißen und du wirst eine neue Collage aus den Schnipseln schaffen. Glaubst du, dass ein großes Kunstwerk entstehen könnte, was vielleicht die Originale sogar überragt oder ebenbürtig ist?
1: So I didn't quite understand the last bit, but sorry. But I do think you mean with other forms of art as well, how it is that way. Yes, well, I do think that the world is changing and that audiences are changing as well. Many art forms actually maybe need a different way in order to engage more people and younger people maybe as well.
0: Also sie glaubt daran, dass das möglich ist. Die Welt ändert sich und wir brauchen ja neue Kunst, die mit dem Publikum, was heute lebt, kommuniziert, nicht mit der italienischen Renaissance.
1: Or the same art, but then in a different way. Like we actually do tonight as well, because we play Sibelius. We follow the score there, but we present it maybe in a different way.
0: Right, tonight. And ich möchte sagen, dass wir den guten Sibelius, den wir gleich in einer großartigen Version hören, nicht zerrissen haben, wie ich sage. Aber ich würde sagen, wir haben ihn kunstvoll gefaltet. Und damit wünsche ich Ihnen jetzt...
1: Ja.
0: Yeah. Und mit dieser, wie sagt man, Origami, mit dieser Faltarbeit verabschieden wir uns dann auch aus dem ersten Set in die Pause. Und ich wünsche Ihnen damit jetzt viel Freude. Noa Wildschut und am Anfang auch nochmal Mario Batkovic.

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1: Herzlichen Dank. Ich begrüße Sie zur zweiten Stunde der Schönen Töne. In der Sendung wäre jetzt hier ein ganzes Album dran. Das haben wir nicht, aber ein paar ganz hervorragende Stücke. Und ich darf jetzt mal die Gelegenheit ergreifen, unseren Dirigenten heute Abend vorzustellen. Das ist Ralf Suchaszewski. Auch an ihn habe ich ein, zwei Fragen zum Thema. Ich weiß, Ralf, dass du Barockgeige studiert hast. Das

0: du eine Chorvergangenheit hast. Wir haben auch mal gemeinsam an einem Chorstück von mir gearbeitet und ein Faible für die alte Chormusik auch, Renaissance. Da würde ich jetzt eher jemanden vermuten, der Vertreter ist der reinen Lehre, der Hüter der klassischen Kultur. Dennoch sehe ich dich immer mal in ganz anderen Zusammenhängen. Kaltan-Pop zum Beispiel und jetzt heute Abend hier. Ja, du hast das T-Shirt drunter, genau. Kannst du mir sagen, auf welchem Weg bist du ausgerissen? Was hat dich plötzlich verführt?
1: Ja, also wir haben irgendwann mal mit meinem Chor Cantus Domus haben wir Projekte gemacht auf Popfestivals und ich bin tatsächlich klassisch sozialisiert ursprünglich. Und da haben wir Popkünstler kennengelernt. Du hast es gesagt, wir haben I Eat the Sun and Drink the Rain zusammen gemacht, was ja auch ein experimentelles Chorwerk ist, wo mit Elektronik reinkommt und so. Mir hat diese Musik einfach Freude bereitet und das Experiment hat mir sehr viel Freude bereitet, was man da macht. Also Experimente mit Popkünstlern zu machen, wo man zusammen neue Stücke entwickelt. Und also was jetzt die alte Musik angeht, wenn man ein bisschen genauer schaut, Bach zum Beispiel, Vivaldi, haben wir vorhin drüber geredet. Bach hat Vivaldi-Konzerte bearbeitet. Und der hat relativ stark da eingegriffen. Und wenn man dann weitergeht, Felix Mendelssohn Bartholdy, der große Berliner Komponist, der hat Bach stark bearbeitet. Also seine Matthäus-Passion in seinem Arrangement macht aus der Alt-Arie Erbarme dich einfach eine Sopran-Arie. Und statt den Oboen da Katschen, den Englischhörnern, nimmt er Klarinetten. Das sind ganz, ganz tiefe kompositorische Eingriffe. Und das war ganz normal in der Zeit und auch vollkommen in Ordnung. Ich glaube, das 19. Jahrhundert und auch die Zeit davor war voller Experimente. Und das ist im 20. Jahrhundert mit guten Gründen, vielleicht ein bisschen zurückgegangen. Man hat eher tatsächlich den Notentext, die Tiefe in der Partitur gesucht. Und mittlerweile glaube ich aber, dass die klassische Musik dermaßen gut erschlossen ist, dass es total sinnvoll ist zu sagen, wir machen jetzt wieder Experimente. Und großartig, das macht ja viel Freude.
0: Großartig. Das machen wir heute Abend. Ralf ist also, wie wir gehört haben, etwas später zu den Experimenten gekommen. Der Komponist, den wir jetzt hören, bei dem ist es anders. Und das kann man sich an dem Leben gut vorstellen, wenn man einen italienischen Vater hat, der aus Buenos Aires ausreist und in New York einen Frisiersalon eröffnet. Und wenn man dort in dem Umfeld groß wird, dann mischen sich Dinge und dann hat man einen Sohn, der aber von all dem gar nichts wissen will, sondern der am liebsten Bach hört. Das ist Astor Piazzolla, der ein virtuoser Komponist ist, der virtuos die Tradition und die Moderne mischt. Mit 16 ist er zurück nach Buenos Aires und hatte dort sein Schlüsselerlebnis, hat den Tango gehört, für den er ja jetzt bekannt ist. Aber wir hören gleich ein großartiges Stück von ihm, nochmal von Noah Wildschut. Danach auch, wir sind ja immer noch bei dem Thema, die verbindenden Dinge, Sachen, die eng zusammengehören. Und da fällt mir eine Geschichte ein, die mich bewegt hat, von Clara Schumann und Robert Schumann. Clara Schumann setzt sich 1856 ans Klavier, nachdem ihr Mann gestorben ist, und komponiert das letzte Stück. Lebt dann aber noch 40 Jahre, ohne jemals wieder etwas zu Papier zu bringen. Für die nicht klassischen Hörerinnen und Hörer muss ich dazu sagen, dass Robert Schumann und Clara Schumann sich gegenseitig inspiriert haben, sich aneinander aufgerichtet haben. Sie haben Bücher veröffentlicht mit ihren Kompositionen, ohne kenntlich zu machen, welches Stück von wem komponiert war. Und dass sie sich so verabschiedet, das hat mich berührt. Ich habe aus dieser Klavierkomposition eine winzig kleine Phrase verarbeitet in einem Stück, was wir danach hören, das Pair. Und zum Abschluss eine großartige Uraufführung für heute Abend, über die ich mich sehr freue, als ich unseren Gast Mario Batkovic gefragt habe, ob er heute Abend mitarbeiten könnte. Da wusste ich noch gar nicht so viel über seine Kunst zu komponieren, weil es davon noch gar nicht so viele Aufnahmen gibt. Genau genommen gar keine. Und ich habe ihn ermutigt, das zu tun. Wir haben ja schon ein großartiges Stück von ihm gehört im ersten Set. Und heute, wie gesagt, erleben wir eine Uraufführung. Ich wünsche Ihnen viel Freude dann mit Abrazio. Aber zuerst bitte ich noch einmal Noah Wildschut auf die Bühne für unseren Piazzolla. Applaus

0: Herzlichen Dank. Mario Batkovics Aberratio haben wir gehört zum ersten Mal. Wir haben es ja zum Glück aufgenommen und da kannst du deine Karriere als Orchesterkomponist damit beginnen. Auch an dich jetzt die Frage, wie kommt das? Ein paar Sachen hast du mir erzählt. Wir sind uns ja jetzt diese Woche zum ersten Mal begegnet. Ich kenne so ein bisschen deine Herkunft und zuerst kannte ich dich natürlich vom Akkordeon und habe ja vorhin gesagt, habe dann überraschend festgestellt, da gibt es plötzlich Orchesterstücke wie dieses zum Beispiel. Wo kommt das her, die klassische Musik und die Streicher?
1: Ja, also ich habe als erstes sehr viel umziehen müssen in meinem Leben und musste verschiedene Gesellschaften, also in Gesellschaftsformen leben eigentlich. Und
0: Piazzolla?
1: Ja, so ein bisschen, ja genau. Und jedes Mal, wenn ich irgendwo kam, hat man mir gesagt, was richtig und was falsch ist. Und so war es auch mit der Musik. Bei den einen hat man zum Beispiel Hip-Hop gehört, bei den anderen Rock'n'Roll, bei den anderen Klassik. Und ich habe das nie verstanden, warum es alle diese Grenzen gab musikalisch. Und die wollte ich einfach nie haben. Und deswegen habe ich einfach immer versucht, in meiner Musik alle diese Einflüsse. Am Anfang habe ich zum Beispiel klassische Musik habe ich gar nicht gerne gehabt. Und dann hat mir mal mein Lehrer gesagt, du spielst aber klassische Musik, das ist Scarlatti. Und dann habe ich gesagt, ja, aber das kann doch nicht klassische Musik sein, das ist viel zu cool. Und dann musste ich mich meine erste CD kaufen mit 15. Und das war Beethoven. Und dann habe ich gedacht, das kann auch nicht sein, das muss ein Synthesizer sein, weil das klingt so fantastisch und phänomenal. Und da habe ich zum ersten Mal verstanden, dass das echte Menschen spielen und keine Elektronik und dass die Leute vor 200-300 Jahren doch nicht so dumm waren, wie ich gedacht habe, damals als Teenager. Und das hat sich alles so kombiniert zu dem, was ich eigentlich heute mache.
0: Wann hast du das erste Orchesterstück geschrieben?
1: Also das ist jetzt das erste richtige, aber ich habe natürlich, also ich komponiere viel, das Jahr waren es ja 5 Filme, aber meistens ist es ja so, dass man dann in mein Studio kommt oder dass es dann einzelne Auftritte gibt, auch mit Chören. Aber es ist wirklich so querbeet, also ich habe sehr gerne elektronische Musik, ich habe sehr gerne Heavy Metal, ich habe sehr gerne klassische Musik, zeitgenössische Musik und versuche das irgendwie unter einem Hut zu bringen oder besser, wie ich gesagt habe, das ist ja alles nur eigentlich Fantasie und ich versuche meine Fantasie in Materie umzuwandeln.
0: Fantastisch. Mario Batkovic. Wir hören ihn gleich nochmal mit einem wundervollen Solostück, mein liebstes Stück, das erste, was ich von dir gehört habe. Vorher ein Arrangement von einem Stück von John Hopkins. Ich kann mich erinnern, 2013 kam ein Album heraus von ihm, Immunity. Das habe ich mir gekauft und eingelegt. Da hat man noch CDs gehört. Und dann bauen sich so langsam elektronische Klänge auf und schichten sich atemberaubend und vielfarbig und es kommen Beats dazu und es kracht und es knirscht und es groovt und es wird immer schneller und dann kommt der 5. Track und dort hört alles auf und man hört nur ein Klavier. Und draußen regnet es zufällig, man hört die Mechanik des Klaviers fast lauter als die Töne und das Stück heißt Abandoned Window, ein Stück, was mich so viele Jahre schon begleitet und ich habe für diesen Abend heute mal versucht, daraus ein Orchesterstück zu arrangieren. Dann, wie gesagt, nochmal Quartäre. Und vom Mario Batkovic, dann springen wir nochmal 120 Jahre zurück und sehen, dass es tatsächlich gar nicht so große Unterschiede gibt. Wir werden gar nicht merken, wo wir im Zeittunnel sind, zu Bruckner. Und ich freue mich heute, ein ganz besonderes Arrangement Ihnen vorzustellen, was ich auch durch Zufall entdeckt habe auf der Wikipedia-Seite dieser Sinfonie von Jules Gale, der vielleicht auch im Publikum ist, ein fantastischer Arrangeur, der große Sinfonien auf kleine Ensembles arrangiert. Von ihm also den Bruckner, der ist auch im Programm, weil Sibelius, den wir vorhin gehört haben, in dieser Uraufführung saß und über Tage, hat er niedergeschrieben, zu Tränen gerührt war. Ich wünsche Ihnen viel Freude jetzt mit dem Programm. Danke.

Herzlichen Dank. Vielen Dank auch an Jules Gale für dieses außergewöhnliche Arrangement. Man bräuchte nämlich weit über 120 MusikerInnen, um dieses Werk aufzuführen. So viel haben wir gar nicht, aber ich glaube, es klang fast danach. Wir sind am Ende dieser zweiten Live-Ausgabe von Schöne Töne und ich darf mich an dieser Stelle einmal recht herzlich bedanken bei Radio 1 für dieses außergewöhnliche Format, insbesondere bei Anja Kaspari und Frank Menzel. Natürlich beim Deutschen Sinfonieorchester Berlin unter Ralf Suraschewski. Natürlich bei unseren Solisten Noah Wildschut und Mario Batkovic. Beim Ton, beim Licht und gute Freunde des Hauses Schöne Töne digital in Berlin. Und natürlich bei Ihnen, beim Publikum, vielen Dank, dass Sie donnerstags immer einschalten bei den schönen Tönen, dass Sie heute hier sind, dieses Format unterstützen. Es freut mich sehr, es hat große Freude gemacht. Es gibt noch ein letztes Stück. Das ist ein bisschen komponiert wie die Geschichte, die Mario Batkovic vorhin erzählt hat, dass Sie dort Hip-Hop gehört haben und dort dies und dort das. Ich habe es ein bisschen erweitert noch. Es gibt Zitate von Bach, von Brahms, von Elgar, von Haydn. Und das alles zusammen, es ist nicht ganz einfach zu spielen. Wenn wir hinten rauskommen, treffen wir uns bei Mario Batkovics großem Idol Beethoven. Und dann sind wir am Ende und viel Freude jetzt mit Urban Perfume. Applaus

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1: Um 0 Uhr mit Ronald Lessig. Kurz vor dem ersten Jahrestag der schwarz-roten Koalition hat Bundeskanzler Merz von der SPD mehr Entgegenkommen gefordert. Kompromisse seien keine Einbahnstraße, sagte Merz in der ARD-Sendung Karin Mioska. Aus Berlin Norbert Kunze.
2: Er sei bis jetzt sehr geduldig im Umgang mit der SPD gewesen. Angesprochen auf das aktuelle Klima innerhalb der Regierungskoalition betont Merz, dass er weiterhin ein Vertrauensverhältnis zu Lars Klingbeil habe, bei der CDU-CSU der Unmut jedoch größer werde. In dieser Koalition, so der Kanzler, muss die Union vorkommen, was bislang nicht gut genug gelungen sei. Andere Mehrheiten, so Merz, suche er jedoch nicht. Zu Kommunikationspannen oder eigenen unglücklichen Formulierungen befragt, bezeichnet der Bundeskanzler sich als selbstkritisch. Zitat: Ich sage es dann beim nächsten Mal besser, aber ich sage es nicht anders.
1: Unterdessen hat SPD-Fraktionschef Miersch Nachbesserungen bei den geplanten Reformen im Gesundheitsbereich gefordert. Als Beispiel nannte er im ZDF das Vorhaben, die beitragsfreie Mitversicherung von Ehepartnern bei der gesetzlichen

0: gesetzlichen Krankenversicherung einzuschränken. Das Kabinett hat das Sparpaket bereits beschlossen. Als nächstes ist der Bundestag am Zug. Und dort, so Miersch, gehe es nicht darum, Kabinettsbeschlüsse einfach abzunicken. Die angekündigten neuen US-Zölle haben in der deutschen Wirtschaft Besorgnis ausgelöst. Der Bundesverband der deutschen Industrie sprach von einer massiven Herausforderung für die transatlantischen Wirtschaftsbeziehungen, erforderte sowohl die USA als auch die EU auf, das vereinbarte Handelsabkommen einzuhalten. Dazu gehöre auch, dass die EU ihren Teil zügig und entschlossen umsetze. Der SC Freiburg und der VfL Wolfsburg haben am Abend in der Fußball-Bundesliga 1:1 gespielt. Mehrere Vereine können dank dieses Ergebnisses nicht mehr absteigen. Aus der Sportredaktion Marcel Stober.
1: Ohne am Sonntag auf dem Platz zu stehen, haben sich Union Berlin und der Hamburger SV den Klassenerhalt gesichert. Auch Mainz und Mönchengladbach sind gerettet. Beide haben gespielt und gewonnen. Mönchengladbach durch ein spätes Tabakovic-Tor mit 1:0 gegen Dortmund und Mainz mit 2:1 beim FC St. Pauli. St. Pauli rutscht durch die Niederlage auf den direkten Abstiegsplatz 17. Wolfsburg ist punktgleich, die Tordifferenz der Niedersachsen ist aber etwas besser. Das 1:1 beim Europa-League-Halbfinalisten Freiburg ist leistungsgerecht. Im Rennen um einen erneuten Europapokalplatz überholt Freiburg mit dem Punkt die Frankfurter Eintracht und ist Siebter.
0: Das waren die Nachrichten. Das Wetter in Deutschland. Im Norden und Nordwesten Schauer oder Gewitter, sonst trocken bei 14 bis 7 Grad. Tagsüber gebietsweise Schauer oder Gewitter im Südosten und zwischen Nord- und Ostsee trocken bei 13 Grad auf den Nordseeinseln und bis 28 Grad in Niederbayern. Die Zeit, es ist 0:03 Uhr.
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1: Um 1 Uhr mit Ronald Lessig. Vor dem Hintergrund andauernder Spannungen in der schwarz-roten Koalition hat Bundeskanzler Merz die SPD zu mehr Entgegenkommen aufgefordert. Es gebe in der Union einen größer werdenden Unmut über Kompromisse, die mit den Sozialdemokraten eingegangen werden mussten, sagte Merz in der ARD-Sendung Karin Mioska.
2: Ich erwarte von der SPD die gleiche Kompromissbereitschaft, wie wir sie zeigen. Ich bin bis jetzt sehr geduldig gewesen, auch im Umgang mit der SPD. Die SPD muss allerdings auch wissen, Kompromisse sind keine Einbahnstraße. Die müssen wir beide machen.
1: Bundeskanzler Merz. In den vergangenen Wochen hatte es in der Koalition immer wieder Streit über anstehende Reformen gegeben. Unterdessen hat SPD-Fraktionschef Miersch Nachbesserungen bei den geplanten Änderungen im Gesundheitsbereich gefordert. Als Beispiel nannte er im ZDF das Vorhaben, die beitragsfreie Mitversicherung von Ehepartnern bei der gesetzlichen Krankenversicherung einzuschränken. Das Kabinett hat das Sparpaket bereits beschlossen. Als nächstes ist der Bundestag am Zug. Und dort, so Miersch, gehe es nicht darum, Kabinettsbeschlüsse einfach abzunicken. An den Reformplänen im Gesundheitsbereich gibt es breite Kritik. Die USA wollen nach Angaben von Präsident Trump ab heute damit beginnen, Schiffe aus der Straße von Hormuz zu eskortieren. In den sozialen Medien schrieb er, mehrere Länder, die nicht in den Iran-Krieg verwickelt seien, hätten die USA darum gebeten. Zum genauen Vorgehen machte

0: Trump keine Angaben. Seit Beginn des Iran-Krieges hält der Iran die für den weltweiten Ölhandel wichtige Meerenge de facto geschlossen. Der SC Freiburg und der VfL Wolfsburg haben am Abend in der Fußball-Bundesliga 1:1 gespielt. Mehrere Vereine können dank dieses Ergebnisses nicht mehr absteigen. Aus der Sportredaktion Marcel Stober.
1: Ohne am Sonntag auf dem Platz zu stehen, haben sich Union Berlin und der Hamburger SV den Klassenerhalt gesichert. Auch Mainz und Mönchengladbach sind gerettet. Beide haben gespielt und gewonnen. Mönchengladbach durch ein spätes Tabakovic-Tor mit 1:0 gegen Dortmund und Mainz mit 2:1 beim FC St. Pauli. St. Pauli rutscht durch die Niederlage auf den direkten Abstiegsplatz 17. Wolfsburg ist punktgleich, die Tordifferenz der Niedersachsen ist aber etwas besser. Das 1:1 beim Europa-League-Halbfinalisten Freiburg ist leistungsgerecht. Im Rennen um einen erneuten Europapokalplatz überholt Freiburg mit dem Punkt die Frankfurter Eintracht und ist...
0: Das waren die Nachrichten. Das Wetter in Deutschland. Im Norden und Nordwesten Schauer oder Gewitter, sonst trocken bei 14 bis 7 Grad. Tagsüber gebietsweise Schauer, teilweise Gewitter im Südosten und zwischen Nord- und Ostsee trocken bei bis zu 13 Grad auf den Nordseeinseln und 28 Grad an Niederbayern. Am Dienstag Schauer und Gewitter, im Norden freundlich. Es ist 1:03 Uhr.
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2: Um 2 Uhr mit Ronald Lessig. Knapp ein Jahr nach seinem Amtsantritt fordert Bundeskanzler Merz vom Koalitionspartner SPD mehr Entgegenkommen. Er erwarte von den Sozialdemokraten die gleiche Kompromissbereitschaft, wie die Union sie zeige, sagte Merz in der ARD-Sendung Karin Mioska. Aus der Nachrichtenredaktion Marei Beermann.
3: Er sei geduldig gewesen im Umgang mit der SPD, die allerdings müsse wissen, Kompromisse sind keine Einbahnstraße. In dieser Koalition müsse die Union vorkommen und man müsse auch Dinge hinbekommen, die ihre Handschrift trage. Das sei noch nicht gut genug gelungen, so der Kanzler. Vor dem Hintergrund anstehender Reformen hatte es zuletzt immer wieder Streit in der schwarz-roten Regierung gegeben.
2: Bundesinnenminister Dobrindt hat noch einmal deutlich gemacht, dass die Kontrollen an den deutschen Grenzen vorerst bestehen bleiben. Im ersten verwies der CSU-Politiker darauf, dass an den Übergängen nach wie vor Menschen zurückgewiesen würden, aus seiner Sicht ein Zeichen dafür, dass das europäische Migrationssystem weiter nicht funktioniere. Mehrmals hatten deutsche Gerichte entschieden, dass die Grenzkontrollen gegen EU-Recht verstießen. Laut Bundesregierung betrafen die Urteile allerdings nur Einzelfälle. Die USA wollen nach Angaben von Präsident Trump ab heute damit beginnen, Schiffe aus der Straße von Hormuz zu eskortieren. In den sozialen Medien schrieb er, mehrere Länder, die nicht in den Iran-Krieg verwickelt seien, hätten die USA darum gebeten. Zum genauen Vorgehen machte Trump keine Angaben. Seit Beginn des Iran-Krieges hält der Iran die für den weltweiten Ölhandel wichtige Meerenge de facto geschlossen. Der SC Freiburg und der VfL Wolfsburg haben am Abend in der Fußball-Bundesliga 1:1 gespielt. Mehrere Vereine können dank dieses Ergebnisses nicht mehr absteigen. Aus der Sportredaktion Marcel Stober.
4: Ohne am Sonntag auf dem Platz zu stehen, haben sich Union Berlin und der Hamburger SV den Klassen